Jugendliche sind bei einem Mopedsturz in Schwarzenberg verletzt worden. Der Vorfall ereignete sich am Samstagabend, wie die Polizei mitteilte. Ein 16-jähriger Fahrer und seine 15-jährige Begleiterin kamen in einer Kurve zu Fall. Die 15-jährige wurde schwer verletzt, während der Fahrer leichtere Verletzungen erlitt. Beide wurden zur Behandlung ins Krankenhaus gebracht. Auf der Autobahn 4 bei Striegestal ist eine Autofahrerin schwer verletzt worden, nachdem sie gegen eine Leitplanke geprallt war. Die Polizei berichtete, dass die 38-Jährige am Samstagvormittag auf nasser Fahrbahn die Kontrolle über ihr Fahrzeug verlor. Ihr Wagen wurde abgeschleppt und sie kam ins Krankenhaus. Die Ermittlungen zur Unfallursache laufen noch. In Sachsen sind rund 5000 Abweichungen von der sogenannten 12-Uhr-Regel an Tankstellen festgestellt worden, so ein Sprecher des sächsischen Wirtschaftsministeriums. Diese Regelung schreibt vor, dass Tankstellen ihre Preise nur einmal täglich um 12 Uhr erhöhen dürfen. Verstöße werden von den Landkreisen geprüft und können zu Bußgeldern führen, wobei es im Ermessen der Behörden liegt, ob diese verhängt werden oder nicht.

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2: Das Ziel ist, international zu denken. Wir haben in Dresden sehr viele tolle Läufe, auch bundesweit, glaube ich, beliebte Läufe, aber so richtig international, das fehlt noch. Das ist so das letzte Puzzleteil, was hier reingedrückt wird.
1: Dieses Puzzleteil soll nach André Egger, Geschäftsführer der Laufszene Events GmbH, ein international ausgerichteter Halbmarathon sein. Am 6. September feiert der Dresden Half über 21,1 Kilometer Premiere. Als neues, großes Laufevent im bereits vielfältigen Dresdner Laufkalender.
2: Die Idee war halt, ein Halbmarathon sind 13 Meilen, 13 Partnerstädte, das ist ja fast eine Fügung. Wir nutzen diese Partnerstädte, laden die hier nach Dresden ein, tun jede Meile auf der Strecke dieser Partnerstadt widmen. Und so kam das halt zustande. Natürlich lädt man nicht nur die Partnerstädte ein, sondern andere auch. Aber als Ankerthema ist das natürlich sensationell. Und auch wieder die Wechselwirkung. Einerseits die Gäste kommen hier nach Dresden, aber auch für uns Dresdner. Das ist irgendwo mal spannend zu sehen. Ich glaube, nicht jeder weiß, was wir für tolle Partnerstädte haben. Auch da können wir das Thema platzieren. Also von daher eine Win-Win-Situation. Passt total zum Thema.
1: Diese Partnerstädte werden entlang der Strecke sichtbar. Darunter etwa Rotterdam, Breslau oder Coventry. Doch das Laufwochenende beginnt schon am Samstag. Neben Kinderläufen führt der EWG Dresden 5K 5 Kilometer entlang der Elbe durch Alt- und Neustadt und richtet sich auch an Freizeitsportler.
2: Ich glaube, dieses Thema Siderunning, dieses Thema Erlebnislauf, ich kann schon mal in das Ziel des Dresden Half, jetzt mal bei uns im Event zu bleiben, reinlaufen. Da ist dieser 5-Kilometer-Lauf, ich sag mal, fast wie gesetzt. Und die Strecke bietet halt den Halbmarathonis nochmal so einen Shakeout-Run, nochmal so ein bisschen warmlaufen für den großen Sonntag. Aber auch den Leuten, die vielleicht noch keinen Halbmarathon gelaufen sind, für die das vielleicht auch gar nicht so mittelfristig das Ziel ist, die haben auch die Möglichkeit, an diesem Lauffestival, nenne ich es mal, mit dabei zu sein.
1: Partner und Namensgeber dieses 5-Kilometer-Laufs ist die Eisenbahner Wohnungsbaugenossenschaft Dresden. Damit sollen bewusst auch Dresdner zum Mitmachen angesprochen werden, für die ein Halbmarathon nicht unbedingt in Frage kommt. Vorstand Michael Reichel sieht Sport dabei als Teil einer lebenswerten Stadt.
3: Wir haben Wohnungen und zum guten Wohnen in der Stadt gehört natürlich auch Sport, Kultur und eben vieles mehr. Und wir denken über die Unterstützung der Laufszene, da ein bisschen was zurückzugeben.
1: Wer beim EWG Dresden 5K mitläuft, unterstützt gleichzeitig die Bildungsarbeit des OMSE e.V. Denn 5 Euro pro Starter fließen an den Verein. Dieser betreibt im Dresdner Westen unter anderem mehrere Kitas, die Laborschule sowie den Familientreff-Puzzle.
3: Kinder sind in unseren Augen ja unsere Zukunft. Kinder müssen gefördert werden im Sport, in Bildung, in Kunst, in allem. Und der OMSE e.V. hat auch seinen Schwerpunkt im Dresdner Westen, wo auch wir unsere Wohnung haben. Das sind so die zwei Hauptgründe, warum wir den OMSE e.V. dort gern unterstützen.
1: Beim Hauptevent, dem Dresden Half am Sonntag, richtet sich der Blick dann wieder über Dresden hinaus. Mehr als 5000 Läufer aus 60 Nationen sind bereits angemeldet. Rund ein Drittel kommt dabei aus Dresden. Die 13 Partnerstadtmeilen sollen die internationalen Verbindungen der Stadt auch entlang der Strecke sichtbar machen und zugleich touristische Impulse für Dresden setzen, indem Gäste für den Lauf in die Stadt kommen.
2: Wir versuchen, die Streckenhighlights quasi zu setzen mit diesen 13 Meilen und den 13 Partnerstädten, dass man quasi in die Rotterdam-Meile reinläuft, Florenz-Meile und etc. Das ist schon mal was. Diese DJs, die wir an der Strecke haben, sorgen für Stimmung. Es gibt verschiedene Trommler- und Samba-Gruppen, auch teilweise aus den Ländern, die an der Strecke sind. Und natürlich ist es für jeden Dresdner, auch der nicht läuft, ein Thema, wo man sagt, Mensch, ich bringe mal ein kleines anderes Beispiel. Als kleines Kind stand ich bei der Friedensfahrt an der Strecke und habe die angefeuert. Und ich glaube, so empathische Stadtgesellschaft, die Leute mal willkommen zu heißen, die durch unser Wohngebiet, über unsere Straße durchlaufen und die mit anzufeuern. Auch das kann für jemanden, der nicht läuft, ein tolles Erlebnis sein. Und ich sage mal, die 2-3 Stunden, länger ist es ja am Ende gar nicht in meinem Wohngebiet, ich bleib mal bei dem Thema, das ist ein Erlebnis, auch Win-Win. Das bringt für jeden was.
1: Damit treffen am 5. und 6. September Sport, internationale Gäste und Dresdner Stadtgesellschaft unmittelbar aufeinander. Für das gesamte Wochenende rechnet der Veranstalter mit rund 7.000 bis 8.000 Teilnehmern. Ob sich der neue Halbmarathon dauerhaft als internationaler Termin etabliert, muss sich erst zeigen. Bei der Premiere soll Dresden jedenfalls nicht nur Kulisse sein, sondern selbst Teil des Ereignisses werden.

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2: Also im Prinzip sagt jeder, ich will hier nie wieder ausziehen, weil pauschal und abgesichert bei den steigenden Energiepreisen, das ist wirklich was Einzigartiges.
1: Eine Wohnung, bei der die Nebenkosten nicht spontan in die Höhe schießen oder nach einem Jahr die böse Überraschung im Briefkasten liegt? In diesem Chemnitzer Plattenbau soll genau das möglich werden. Hier heißt es, 4 Jahre lang wird eine Pauschalmiete gezahlt, wobei Heiz- und Energiekosten bereits einkalkuliert sind. Vergleichbar mit einem Handyvertrag. Wer im vereinbarten Rahmen bleibt, zahlt jeden Monat denselben Betrag. Wer deutlich mehr verbraucht, muss für den zusätzlichen Energieverbrauch zahlen. Dafür wurde ein DDR-Plattenbau im Kappler Stadtgarten komplett neu gedacht. Aus einem Serienbau sind für rund 2 Millionen Euro 10 moderne Wohnungen entstanden. Das Gebäude wurde energetisch umfassend saniert. Mit Photovoltaik, Batteriespeicher und Infrarotheizungen. Mehr als die Hälfte der benötigten Energie soll künftig direkt vor Ort aus erneuerbaren Quellen kommen. Statt den alten Plattenbau abzureißen, setzt die WCW also auf den Bestand. Das Konzept stammt von Energieexperte Professor Timo Leukefeld.
2: Also wir haben hier ein sehr hochgradig energieautarkes Gebäude geplant. Von der Sanierung her sehr gut gedämmt. Extrem viel Photovoltaik, damit eine hohe Eigenversorgung da ist, 60% Autarkiequote. Das Ganze hat 3 Ziele. Ein CO2-steuerfreies Gebäude. Als zweites ein Low-Tech-Ansatz von der Heizung her, eine Infrarotheizung und keine wassergeführte Heizung mit Wärmepumpe. Die Infrarotheizung ist wesentlich kostengünstiger und ökologischer, hält 30 Jahre und ist wartungsfrei. Und das dritte und das wirklich Besondere auch für die Mieter ist die Pauschalmiete mit Energieflatrate. Das heißt, die Mieter bekommen hier für 4 Jahre einen festen Preis, einen Flatrate-Preis, wo alle Kosten für Wohnen, Heizung, Warmwasser und Haushaltsstrom enthalten sind. Und das für 4 Jahre fest garantiert. Das ist ganz einzigartig hier in Chemnitz.
1: Für die Bewohner bedeutet diese Energieflatrate vor allem planbare Kosten. Denn steigende Energiepreise sollen sie zunächst nicht treffen. Doch hinter dem scheinbar einfachen Prinzip steckt eine ziemlich genaue Rechnung. Denn vorher muss klar sein, wie viel Energie das Gebäude tatsächlich produziert und wie viel die Bewohner verbrauchen.
2: Eine Vorhersage zu treffen, was das Gebäude im Jahr noch an Restenergie, ist ja nur noch Strom, aus dem Netz bezieht, ist wirklich eine Königsdisziplin. Weil die Mieter verhalten sich nicht DIN-normgerecht. Die Technik läuft nicht im besten Wirkungsgrad. Es gibt immer kleine Planungsausführungsfehler. Und das Gebäude steht eben nicht im Süden Deutschlands oder in Potsdam, sondern es steht hier in Chemnitz. Und wir machen eine dynamische Gebäudesimulation, also im Minutentakt mit den Bauteilen, mit den Menschen, die sich nicht DIN-normgerecht verhalten, mit normaler Technik, mit den Wetterdatensätzen der letzten 20 Jahre. Und wir sind inzwischen beim Ergebnis, was man noch zukauft für Heizung, Warmwasser, Haushaltsstrom, bei einer Genauigkeit von +/-5%. Und das ist eine super Genauigkeit bei diesen vielen Unwägbarkeiten.
1: Das Gebäude soll sich künftig zu mehr als der Hälfte selbst mit regenerativ erzeugter Energie versorgen. Gleichzeitig soll die Pauschalmiete für die Bewohner bezahlbares und planbares Wohnen ermöglichen. Ganz ohne Grenzen funktioniert die Energieflatrate allerdings nicht. Laut Vorständin Elvira Gallas gibt es großzügig bemessene Verbrauchsobergrenzen. Wer deutlich mehr Energie verbraucht, muss den zusätzlichen Strom separat bezahlen.
3: Und dann gibt es sogenannte Obergrenzen, die sind sehr großzügig bemessen für den Energiebedarf. Also es ist noch sehr viel Puffer da und die haben wir im Mietvertrag festgelegt. Das heißt, solange der Mieter unterhalb dieser Grenzen, sehr großzügig bemessenen Grenzen bleibt, bleibt auch diese Betriebskostenpauschale. Sollte er weit darüber hinausgehen, dann müsste er den Strom separat bezahlen. Also es ist im Prinzip dann wirklich nochmal dieses doppelte Netz, was eingezogen ist.
1: Das Prinzip bleibt damit tatsächlich vergleichbar mit einem Handyvertrag. Ein fester Grundpreis. Und wer deutlich mehr verbraucht, zahlt für das Extra. Für die WCW geht es bei dem Projekt allerdings um mehr als Photovoltaik und neue Heiztechnik. Der Plattenbau selbst soll zeigen, dass auch ältere Gebäude energetisch fit für die Zukunft gemacht werden können.
3: Also für uns ist es erstmal eines unserer Grundpfeiler als Genossenschaft, dass wir nachhaltig denken. Also wirklich nachhaltig im Sinne, wir haben uns bewusst dafür entschieden, jetzt nicht einfach die gesamte Gebäudezeile abzureißen und was Neues hinzusetzen, sondern wir wollten Gebäudesubstanz erhalten. Das ist im Prinzip was uns in Bezug auf Nachhaltigkeit auszeichnet. Und wir wollten halt eben auch regenerative Energien einsetzen, weil die auf Dauer natürlich auch bezahlbarer sind. Das ist eigentlich so unsere Grundintention. Intention. Wir wollen bezahlbares Wohnen für unsere Mieter schaffen.
1: Ob das Konzept auch im Alltag aufgeht, muss sich jetzt erst zeigen. Die erste Heizperiode wird zeigen, wie viel Energie tatsächlich gebraucht wird und ob die Berechnungen mit der Realität übereinstimmen. Anschließend will die WCW entscheiden, ob sich das Modell Haus Sonne auch auf weitere Gebäude übertragen lässt. Aus dem alten Plattenbau wird damit ein Praxistest für eine neue Form des Wohnens. Feste Kosten, eigene Energie und ein klar kalkulierter Verbrauch.

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2: Das Smartphone gehört für viele Kinder und Jugendliche längst zum Alltag. Nachrichten, soziale Medien, Videos, alles ist ständig verfügbar. In Sachsens Schulen gibt es aber ab sofort die Regelung, dass die Geräte künftig weggepackt bleiben. An den Grundschulen gibt es bereits entsprechende Regeln. Nun soll die Regelung auch auf ältere Schülerinnen und Schüler ausgeweitet werden. Kultusminister Konrad Clemens begründet den Schritt vor allem mit den Auswirkungen der Smartphone-Nutzung auf den Schulalltag.
3: Ja, wir haben schon ein Handyverbot in Sachsen an der Grundschule, jetzt geht's bis zur 8. Klasse. Es ist leider so, die Handys, Social Media, das führt zu Konzentrationsschwächen und auch zu abnehmenden Leistungen. Deswegen, das Handy hat in der Schule nichts zu suchen, im Unterricht sowieso nicht und auch auf dem Pausenhof hilft es eher, miteinander zu reden, sich auszutauschen, als die ganze Zeit zu daddeln.
2: Die Einschränkungen sollen damit nicht erst an der Klassenzimmertür beginnen. Auch in den Pausen soll das Smartphone möglichst keine Rolle spielen. Bislang gehen Schulen unterschiedlich mit den Geräten um. Vieles wird über die jeweilige Hausordnung geregelt. Das führt immer wieder zu Diskussionen darüber, wann ein Handy genutzt werden darf und wann es verschwinden muss. Eine klare Regelung für ganz Sachsen soll den Schulen deshalb eine gemeinsame Grundlage geben. Gleichzeitig soll digitale Bildung weiter Teil des Unterrichts bleiben.
3: Natürlich braucht es auch mehr Medienpädagogik. Wir wollen über Digitalisierung sprechen, aber dafür kann man auch das Handy beiseite lassen. Ja, es gibt schon große Diskussionen an Schule über das Nutzen von Handys. Und ich will einfach denjenigen den Rücken stärken, die sich dafür einsetzen, das restriktiv zu handhaben und wirklich zu sagen, Handys in Spind oder in Rucksack. Und da hilft natürlich eine klare Regelung über ganz Sachsen, auch denjenigen, die natürlich die Diskussion an den Schulen haben.
2: Smartphone weg, digitale Bildung trotzdem weiter. Beides soll nach den Vorstellungen des Kultusministers zusammen funktionieren. Digitale Geräte sollen dort eingesetzt werden, wo sie für das Lernen gebraucht werden. Das private Handy soll dagegen im Schulalltag stärker in den Hintergrund rücken. Für die Schulen stellt sich damit vor allem die Frage nach der konkreten Umsetzung. Wo werden die Smartphones aufbewahrt? Wie wird mit Verstößen umgegangen und welche Ausnahmen sind notwendig? Solche Fragen müssen im Schulalltag praktikabel beantwortet werden. Eine einheitliche Vorgabe soll dabei vor allem Lehrkräften und Schulleitungen mehr Rückhalt geben. Gleichzeitig bleibt der Umgang mit Smartphones und sozialen Medien eine Aufgabe für die Schulen. Denn auch wenn das Handy während des Schultages im Rucksack oder Spind bleibt, sind soziale Netzwerke und digitale Kommunikation weiterhin Teil des Alltags von Kindern und Jugendlichen. Deshalb soll neben den Einschränkungen auch die Medienpädagogik eine wichtige Rolle spielen. Schülerinnen und Schüler sollen lernen, digitale Angebote bewusst zu nutzen und Risiken besser einzuschätzen. Das geplante Handyverbot bedeutet damit nicht das Ende digitaler Technik im Klassenzimmer. Es soll vielmehr eine Grenze zwischen dem gezielten Einsatz digitaler Medien und der privaten Nutzung des Smartphones ziehen. Für Schülerinnen und Schüler bis zur 8. Klasse könnte der Schulalltag damit künftig deutlich handyfreier werden. Im Unterricht und auch in den Pausen.

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5: Volkswagen steht vor weiteren tiefgreifenden Einschnitten. Konzernchef Oliver Blume bezeichnet die Lage als mehr als kritisch und fordert von der Belegschaft Zusammenhalt, besonders relevant für Sachsen. In den kommenden Tagen sind Betriebsversammlungen in Dresden, Chemnitz und Zwickau geplant. Für das Werk in Zwickau sieht Blume derzeit keine wettbewerbsfähige Belegung für die 2030er Jahre. Eine Entscheidung über mögliche Werksschließungen sei allerdings noch nicht gefallen. Zwei Jugendliche sind bei einem Mopedsturz in Schwarzenberg verletzt worden. Der Vorfall ereignete sich am Samstagabend, wie die Polizei mitteilte. Ein 16-jähriger Fahrer und seine 15-jährige Begleiterin kamen in einer Kurve zu Fall. Die 15-jährige wurde schwer verletzt, während der Fahrer leichtere Verletzungen erlitt. Beide wurden zur Behandlung ins Krankenhaus gebracht. Auf der Autobahn 4 bei Striegestal ist eine Autofahrerin schwer verletzt worden, nachdem sie gegen eine Leitplanke geprallt war. Die Polizei berichtete, dass die 38-Jährige am Samstagvormittag auf nasser Fahrbahn die Kontrolle über ihr Fahrzeug verlor. Ihr Wagen wurde abgeschleppt und sie kam ins Krankenhaus. Die Ermittlungen zur Unfallursache laufen noch. In Sachsen sind rund 5000 Abweichungen von der sogenannten 12-Uhr-Regel an Tankstellen festgestellt worden, so ein Sprecher des sächsischen Wirtschaftsministeriums. Diese Regelung schreibt vor, dass Tankstellen ihre Preise nur einmal täglich um 12 Uhr erhöhen dürfen. Verstöße werden von den Landkreisen geprüft und können zu Bußgeldern führen, wobei es im Ermessen der Behörden liegt, ob diese verhängt werden oder nicht.

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1: Ja, wir sind hier am Standort Leipziger Messe im Norden und wollen hier einen zweiten großen Skatepark für unsere Stadt errichten.
2: 2600 Quadratmeter, 1 Million Euro Investition und ziemlich weit draußen im Norden Leipzigs.
3: Ich glaube, die Wiederitscher können stolz sein, dass wir hier das so trotz der angespannten Haushaltslage möglich machen können. Ich freue mich darüber, weil wir können in Grünau sehen, wo eine sehr große Skateranlage ist am Heizhaus, was das mit einem Stadtteil machen kann.
2: Kann ausgerechnet hier ein neuer Treffpunkt für junge Leute aus ganz Leipzig entstehen? Aus einer grünen Fläche zwischen Alter Dübner Landstraße, Messeallee und Maximilianallee soll bis zum Frühjahr 2027 ein neuer Skatepark entstehen. Heiko Rosenthal erklärt, dass der Standort bewusst abseits von direkt angrenzenden Wohngebieten ausgewählt wurde.
1: Weil mit unserer Skateranlage auch ein bisschen Lärmemissionen verbunden sind, wo man im Grunde genommen, ich sag mal, fast ganztägig entsprechend dann auch seinem Hobby nachgehen kann. Wir haben hier unmittelbar dann auch die Straßenbahnlinie 16, wir haben die S-Bahn-Anbindung, wir haben eine gute Fahrradanbindung. Und deshalb, glaube ich, ist es für die Skater-Szene, die so eine Standorte in unserer Stadt ja suchen, auch ein gut erreichbarer Standort.
2: Bei der Planung wurden auch Wünsche aus der Szene berücksichtigt. Sebastian Leiber, der Skatekurse beim Heizhaus gibt, war schon lange vor dem ersten Spatenstich an der Planung beteiligt.
4: Der Jugendclub Wiederitsch ist auf uns zugekommen und da wir ja den Skatepark in Grünau beim Heizhaus mitgeplant haben, haben wir bei uns in Räumlichkeiten die Beteiligungsworkshops mitgestaltet. Genau. Und wenn der Park gut ist, dann kommen die Leute auch aus der Stadt. Klar.
2: Ein weiterer Vorteil soll Leipziger zusätzlich hierher locken. Denn hinter dem geplanten Skatepark steht auch einer der 10 Open-Air-Flächen, auf denen die Stadt Leipzig nicht kommerzielle Partys unter freiem Himmel genehmigt.
3: Wo junge Menschen Party machen können, Open Air, ohne sich groß anmelden zu müssen, ohne Genehmigungsprozedere.
2: Genau dieser Mix ist für Kulturbürgermeisterin Skadi Jennecke ein großer Pluspunkt.
3: Skaten und dann Party oder gleichzeitig und miteinander, das ist doch, glaube ich, kann gut werden.
2: Für den neuen Skatepark muss allerdings auch ein Teil der bisherigen Grünfläche weichen. Die Stadt will dafür einen Ausgleich schaffen.
1: Das heißt, hier werden fast 20 neue Bäume gepflanzt. Hier wird also im Umfeld auch der Skateanlage auch hochwertig wieder eine Grünanlage geschaffen. Und alles, was wir nicht an dieser Stelle ausgleichen können, wird im gesamten Stadtgebiet dann mit Bäumen ausgeglichen.
2: Noch ist vor allem hier eins: Baustelle. In etwa 9 Monaten sollen dann Skater hier auf ihre Kosten kommen. Ob Wiederitsch damit nun wirklich zum neuen Treffpunkt der Leipziger Skateszene wird, entscheidet am Ende wohl weniger die Entfernung als das, was hier entsteht.

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1: Wenn eine Krankmeldung eintritt, dann ist Alarmstufe rot.
2: Zu wenig Personal, kaum Puffer im Dienstplan. So sieht Pflegealltag scheinbar vielerorts aus.
3: Es sind Helden im Alltag. Ohne die würde so vieles nicht gehen. Und ich möchte gern, dass Sie wissen, dass wir als Gesellschaft dankbar sind für diese Arbeit, dass wir sie sehen.
2: Wertschätzung auf der einen, Personalnot und Bürokratie auf der anderen Seite. Was läuft in Sachsens Pflege schief und was kann die Politik tatsächlich ändern? Genau darüber will Michael Kretschmer an diesem Abend sprechen. Rund 300 Pflegekräfte hat der Ministerpräsident zu seinem Sommerfest in die Kongresshalle am Zoo Leipzig eingeladen. Das Motto: Herzschlag Pflege. Der Abend soll danken, aber auch Probleme sichtbar machen.
3: Weil auch unsere Mutter in einem Pflegeheim gearbeitet hat. Und deswegen ist ganz, ganz viel im Alltag bekannt gewesen. Die Arbeit ist anstrengend. Und dass wir uns dafür interessieren, wie man das einfacher, besser machen kann. Und deswegen ist der heutige Abend auch dafür da, miteinander zu reden, sich auszutauschen.
2: Und Gesprächsbedarf gibt es. Romy Kretschmer arbeitet seit 26 Jahren in der Pflege. Heute ist sie Pflegefachkraft, Praxisanleiterin und stellvertretende Pflegedienstleitung in einer kleinen stationären Einrichtung der Volkssolidarität. Dort gibt es 30 Plätze, viel Spielraum im Dienstplan dagegen nicht.
1: Es gibt keinen Puffer und wenn jemand krank wird, dann ist es einfach so, dass du wirklich jemanden aus dem Frei holst und hoffst, dass jemand kommt.
2: Auch Kerstin Großburger aus einem Altenpflegeheim in Grimma erlebt, dass weniger Fachkräfte immer mehr Aufgaben abdecken müssen.
4: Wenn ich jetzt das mal so sagen darf, wir waren mal am Anfang 12 Pflegefachkräfte, wo wir jetzt bloß noch 8 Pflegefachkräfte sind und das doch ein bisschen wenig ist für diesen ganzen Ablauf, das darzustellen sozusagen, abzusichern, ne? Die Pflege, die Betreuung, die Behandlungspflege.
2: Gleichzeitig steigt der Bedarf. Fast 370.000 Menschen in Sachsen sind auf Pflege angewiesen, doppelt so viele wie vor 10 Jahren. 9 von 10 werden zu Hause versorgt. Pflege bedeutet dabei weit mehr als Medikamente und Körperpflege.
4: Ja, sie brauchen ganz viel Engagement, ganz viel Einfühlungsvermögen, um überhaupt in jeden einzelnen Menschen reinzuschauen, weil das sind ja doch Persönlichkeiten.
2: So Kerstin Großburger mit ihrer Sicht aus der Pflege. Doch gerade für diese persönliche Betreuung fehle häufig Zeit. Romy Kretschmer sieht einen Grund im Dokumentationsaufwand.
1: Unterm Strich sitze ich mehr vorm Computer wie am Menschen. Es wird immer mehr.
2: Nicht die Digitalisierung an sich kritisiert sie, sondern wie viel Arbeitszeit die Dokumentation ihrer Erfahrung nach inzwischen beansprucht.
1: Ja, du machst das eigentlich dem Bewohner, zack, zack, zack, sag ich mal so, um dann Zeit zu haben für die Dokumentation. Es ist schwierig in Worte zu fassen, weil das sehr komplex ist, die Bürokratie von der Dokumentation. Ich wünsche mir eigentlich meine Pappakte wieder. Ich möchte es lieber wieder handschriftlich machen, als nur vor dem Computer zu sitzen und würde die Zeit lieber den Bewohnern gönnen.
2: Ein Problem, das auch beim Gastgeber Michael Kretschmer angekommen ist. Der Ministerpräsident hält weniger Bürokratie für eine der wichtigsten Stellschrauben.
3: Muss das so sein? Kann man das nicht anders machen? Kann man nicht denjenigen, die eine gute Ausbildung haben, die in diesem Bereich arbeiten, die begeistert sind, auch vertrauen? Muss man das alles so kontrollieren?
2: Doch weniger Dokumentation allein löst die Probleme der Pflege nicht. Auch die Finanzierung ist Teil der Debatte. Für einen Heimplatz in Sachsen im ersten Jahr wird ein durchschnittlicher Eigenanteil von 3.152 Euro pro Monat erhoben. Rund 300 Euro mehr als ein Jahr zuvor. Kretschmer will die Pflege deshalb mit der Diskussion über niedrige Renten verbinden.
3: Deswegen, wir binden das Ganze zusammen und wollen, wenn wir zustimmen sollen im Bundesrat, eine Lösung haben, die gut für die Menschen sind, um die es geht. Um diejenigen, die 45 Jahre gearbeitet haben, die nach 1990 vielleicht auch arbeitslos waren, die sich durchgekämpft haben, die, die jetzt mit einer kleinen Rente da sind, die, die in einem Pflegeheim arbeiten und dort einen wunderbaren Dienst leisten. Das wollen wir erreichen und ich hoffe, dass die Bundesregierung auch zuhört und versteht.
2: Und selbst eine bessere Finanzierung beantwortet noch nicht die Frage, wer künftig die Arbeit in den Pflegeheimen übernimmt. Sachsens Wirtschaftsminister Dirk Panther sieht deshalb auch bei der Ausbildung und den Arbeitsbedingungen Handlungsbedarf.
5: Erstmal schauen, dass man die Ausbildung attraktiv macht, dass man auch den Beruf an sich attraktiv macht. Da geht es um Entlohnung, da geht es auch um Wertschätzung. Auch deshalb ist ein Sommerfest des Ministerpräsidenten, der Staatsregierung ja auch eines, was sich mit dem Thema beschäftigt. Und deshalb ist der Schwerpunkt auf Pflege auch ein guter und richtiger.
2: Beim Sommerfest des sächsischen Ministerpräsidenten werden viele Baustellen sichtbar. Für die Beschäftigten läuft vieles aber auf eine ganz einfache Frage hinaus. Wie viel Zeit bleibt in der Pflege noch für den einzelnen Menschen?
4: Oder einfach bloß sich hinsetzen und ihnen zuhören. Das fehlt ganz viel. Wir machen das einfach bloß, diese Gespräche so nebenbei in der Grundpflege. Und das fehlt ihnen wirklich. Das geben sie uns immer wieder.
2: Weniger Bürokratie, mehr Personal und bezahlbare Pflege bleiben damit die zentralen Baustellen, die Politik und die Branche lösen müssen.

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2: Ich bin Vivian Lenz, die erste Bautzener-Senfkönigin.
3: Ich bin Alida, die 28. Blütenkönigin.
4: Ich bin die amtierende sächsische Milchkönigin, Nancy die Erste.
5: Ich bin die Carmen zur Blütenkönigin.
6: Blütenkönigin, Milchkönigin, Waldkönigin und sogar eine Traktorkönigin. Hoher Besuch in der Dresdner Staatskanzlei. 16 sächsische Produkt- und Regionalköniginnen und Prinzessinnen sind der Einladung von Ministerpräsident Michael Kretschmer gefolgt.
7: Regionen, Menschen, Themen, wie beispielsweise die Blütenkönigin oder Milch oder Bautzener Senf, das sind Themen, die Leuten ganz besonders wichtig sind und die auch für die Identität einer Region stehen.
6: Ob Wein, Milch, Senf oder eine ganze Region. Die Hoheiten sind als Botschafterinnen für ihre Heimat und ihre Themen unterwegs. Die Ämter sind ehrenamtlich, die Wege zur Krone dagegen ganz unterschiedlich.
8: Blütenkönigin wird man, indem man sich beim Obstbauverband bewirbt und dann gibt es ein kleines Auswahlverfahren. Also wir bereiten einen kleinen Vortrag vor, wir stellen uns vor und dann müssen wir halt auch frei sprechen vor dem Publikum und wer das am besten macht, wird dann die neue Blütenkönigin.
9: Es gibt eine Ausschreibung, wenn wieder die Milchhoheiten gesucht werden, das ist alle 2 Jahre. Da bewirbt man sich mit einem Bewerbungsschreiben und dann gibt es ein Casting, wo man einen Wissenstest bestehen muss, einen Fachvortrag halten muss und sich den strengen Juryfragen stellen muss.
10: Es gibt halt von der Stadt eine Ausschreibung, wenn wieder eine neue Blütenkönigin gesucht wird und da bewirbt man sich und muss sich dann dem Stadtrat und dem Forstfestkomitee vorstellen und dann gibt es die Entscheidung.
11: Ich habe eine E-Mail geschickt und hatte ein Bewerbungsgespräch. Insgesamt waren wir 9 Bewerberinnen und ich konnte mich durchsetzen.
6: Einheitliche Regeln gibt es dabei nicht. Je nach Amt entscheiden Städte, Verbände oder andere Organisationen über ihre Vertreterinnen. Und wer die

0: Krone trägt, übernimmt nicht nur einen Titel, sondern häufig auch einen ziemlich vollen Terminkalender.
1: Die große Besonderheit und warum ich das auch gerne machen wollte, ist natürlich unser Carmen zur Forstfest. Denn als Blütenkönigin darf man ganz vorne im Eröffnungsstern mitlaufen. Und das Carmen zur Forstfest ist das Schul- und Heimatfest. 1800 Schüler in Weiß mit wunderschönem Blütenschmuck ziehen durch die Stadt. Da freut man sich wieder teil zu sein, wenn man selber als Schulkind da schon mitgelaufen ist. Sonst ist man halt zum Blütenlauf unterwegs oder zur Weinmeile, zum Carmen zur Würstchenmarkt und ist immer wieder in der Stadt präsent.
0: Viele der Frauen sind über Monate auf Festen, Messen und Veranstaltungen unterwegs, ohne Bezahlung. Für Kretschmar ist gerade diese Begeisterung der Grund, die Hoheiten in die Staatskanzlei einzuladen.
2: Ich finde es großartig, dass es das gibt, dass es Menschen gibt, die sich diese Arbeit verschreiben, die als Botschafter unterwegs sind und damit viele Menschen glücklich machen, aber auch immer für Themen und für Gespräche offen sind.
0: Auf ihren Reisen kommen die Königinnen dabei teilweise weit über Sachsen hinaus.
3: Ich war letztes Jahr im Bundeskanzleramt und fahre dieses Jahr zum 50. Apfelkabinett ins Bundeskanzleramt. Und mein Ehrenamt bringt mich nicht nur in Sachsen und Sachsen-Anhalt rum, sondern auch nach Österreich. Also ich hatte auch die Ehre, schon zu einem Hoheitentreffen in Österreich zu fahren. Und ja, aber im Prinzip ist jedes Erlebnis einzigartig und besonders. Ich sage immer, das ist magisch. Also es waren wirklich tolle und wertvolle zwei magische Jahre. Und man fühlt sich auch immer sehr glücklich und sehr geborgen, wenn man alle trifft. Und ja, es ist ein Positiv, immer auf einen zu gehen.
4: Es ist ein tolles Gefühl. Ich meine, als Mädchen hat man immer davon geträumt, Königin, Prinzessin zu sein. Aber es ist halt wirklich schön, weil unser Berufsstand ist echt toll. Und es ist halt schön, diese Leidenschaft anderen Menschen, die damit nichts zu tun haben, näher zu bringen. Ich selber bin auch Ausbilderin. Ich gebe das um Berufsnachwuchs weiter. Und deswegen fühle ich mich in dem Amt auch einfach richtig wohl, das einfach allen Menschen näher zu bringen.
0: 3 Jahre hatten sich die ehrenamtlichen Hoheiten um einen gemeinsamen Termin in der Staatskanzlei bemüht. Jetzt klappt es.
2: Was mich wirklich immer wieder überrascht, ist diese große Freude, diese Begeisterung und das Wissen über die Themen, die die jungen Damen haben.
0: Für einen Nachmittag also jede Menge königlicher Glanz in Dresden. Danach geht es für die Hoheiten wieder zurück in ihre Regionen und zu den nächsten Terminen für Wein, Wald, Milch, Senf, Blüten oder eben Traktoren.

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7: Nachrichten. Volkswagen steht vor weiteren tiefgreifenden Einschnitten. Konzernchef Oliver Blume bezeichnet die Lage als mehr als kritisch und fordert von der Belegschaft Zusammenhalt, besonders relevant für Sachsen. In den kommenden Tagen sind Betriebsversammlungen in Dresden, Chemnitz und Zwickau geplant. Für das Werk in Zwickau sieht Blume derzeit keine wettbewerbsfähige Belegung für die 2030er Jahre. Eine Entscheidung über mögliche Werksschließungen sei allerdings noch nicht gefallen. Zwei Jugendliche sind bei einem Mopedsturz in Schwarzenberg verletzt worden. Der Vorfall ereignete sich am Samstagabend, wie die Polizei mitteilte. Ein 16-jähriger Fahrer und seine 15-jährige Begleiterin kamen in einer Kurve zu Fall. Die 15-jährige wurde schwer verletzt, während der Fahrer leichtere Verletzungen erlitt. Beide wurden zur Behandlung ins Krankenhaus gebracht. Auf der Autobahn 4 bei Striegestal ist eine Autofahrerin schwer verletzt worden, nachdem sie gegen eine Leitplanke geprallt war. Die Polizei berichtete, dass die 38-Jährige am Samstagvormittag auf nasser Fahrbahn die Kontrolle über ihr Fahrzeug verlor. Ihr Wagen wurde abgeschleppt und sie kam ins Krankenhaus. Die Ermittlungen zur Unfallursache laufen noch. In Sachsen sind rund 5000 Abweichungen von der sogenannten 12-Uhr-Regel an Tankstellen festgestellt worden, so ein Sprecher des sächsischen Wirtschaftsministeriums. Diese Regelung schreibt vor, dass Tankstellen ihre Preise nur einmal täglich um 12 Uhr erhöhen dürfen. Verstöße werden von den Landkreisen geprüft und können zu Bußgeldern führen, wobei es im Ermessen der Behörden liegt, ob diese verhängt werden oder nicht.

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2: Das Ziel ist, international zu denken. Wir haben in Dresden sehr viele tolle Läufe, auch bundesweit, glaube ich, beliebte Läufe, aber so richtig international, das fehlt noch. Das ist so das letzte Puzzleteil, was hier reingedrückt wird.
1: Dieses Puzzleteil soll nach André Egger, Geschäftsführer der Laufszene Events GmbH, ein international ausgerichteter Halbmarathon sein. Am 6. September feiert der Dresden Half über 21,1 Kilometer Premiere. Als neues, großes Laufevent im bereits vielfältigen Dresdner Laufkalender.
2: Die Idee war halt, ein Halbmarathon sind 13 Meilen, 13 Partnerstädte, das ist ja fast eine Fügung. Wir nutzen diese Partnerstädte, laden die hier nach Dresden ein, tun jede Meile auf der Strecke dieser Partnerstadt widmen. Und so kam das halt zustande. Natürlich lädt man nicht nur die Partnerstädte ein, sondern andere auch. Aber als Ankerthema ist das natürlich sensationell. Und auch wieder die Wechselwirkung. Einerseits die Gäste kommen hier nach Dresden, aber auch für uns Dresdner. Das ist irgendwo mal spannend zu sehen. Ich glaube, nicht jeder weiß, was wir für tolle Partnerstädte haben. Auch da können wir das Thema platzieren. Also von daher eine Win-Win-Situation. Passt total zum Thema.
1: Diese Partnerstädte werden entlang der Strecke sichtbar. Darunter etwa Rotterdam, Breslau oder Coventry. Doch das Laufwochenende beginnt schon am Samstag. Neben Kinderläufen führt der EWG Dresden 5K 5 Kilometer entlang der Elbe durch Alt- und Neustadt und richtet sich auch an Freizeitsportler.
2: Ich glaube, dieses Thema Siderunning, dieses Thema Erlebnislauf, ich kann schon mal in das Ziel des Dresden Half, jetzt mal bei uns im Event zu bleiben, reinlaufen. Da ist dieser 5-Kilometer-Lauf, ich sag mal, fast wie gesetzt. Und die Strecke bietet halt den Halbmarathonis nochmal so einen Shakeout-Run, nochmal so ein bisschen warmlaufen für den großen Sonntag. Aber auch den Leuten, die vielleicht noch keinen Halbmarathon gelaufen sind, für die das vielleicht auch gar nicht so mittelfristig das Ziel ist, die haben auch die Möglichkeit, an diesem Lauffestival, nenne ich es mal, mit dabei zu sein.
1: Partner und Namensgeber dieses 5-Kilometer-Laufs ist die Eisenbahner Wohnungsbaugenossenschaft Dresden. Damit sollen bewusst auch Dresdner zum Mitmachen angesprochen werden, für die ein Halbmarathon nicht unbedingt in Frage kommt. Vorstand Michael Reichel sieht Sport dabei als Teil einer lebenswerten Stadt.
3: Wir haben Wohnungen und zum guten Wohnen in der Stadt gehört natürlich auch Sport, Kultur und eben vieles mehr. Und wir denken über die Unterstützung der Laufszene, da ein bisschen was zurückzugeben.
1: Wer beim EWG Dresden 5K mitläuft, unterstützt gleichzeitig die Bildungsarbeit des OMSE e.V. Denn 5 Euro pro Starter fließen an den Verein. Dieser betreibt im Dresdner Westen unter anderem mehrere Kitas, die Laborschule sowie den Familientreff-Puzzle.
3: Kinder sind in unseren Augen ja unsere Zukunft. Kinder müssen gefördert werden im Sport, in Bildung, in Kunst, in allem. Und der OMSE e.V. hat auch seinen Schwerpunkt im Dresdner Westen, wo auch wir unsere Wohnung haben. Das sind so die zwei Hauptgründe, warum wir den OMSE e.V. dort gern unterstützen.
1: Beim Hauptevent, dem Dresden Half am Sonntag, richtet sich der Blick dann wieder über Dresden hinaus. Mehr als 5000 Läufer aus 60 Nationen sind bereits angemeldet, rund ein Drittel kommt dabei aus Dresden. Die 13 Partnerstadtmeilen sollen die internationalen Verbindungen der Stadt auch entlang der Strecke sichtbar machen und zugleich touristische Impulse für Dresden setzen, indem Gäste für den Lauf in die Stadt kommen.
2: Wir versuchen, die Streckenhighlights quasi zu setzen mit diesen 13 Meilen und den 13 Partnerstädten, dass man quasi in die Rotterdam-Meile reinläuft, Florenz-Meile und etc. Das ist schon mal was. Diese DJs, die wir an der Strecke haben, sorgen für Stimmung. Es gibt verschiedene Trommler- und Samba-Gruppen, auch teilweise aus den Ländern, die an der Strecke sind. Und natürlich ist es für jeden Dresdner, auch der nicht läuft, ein Thema, wo man sagt, Mensch, ich bringe mal ein kleines anderes Beispiel. Als kleines Kind stand ich bei der Friedensfahrt an der Strecke und habe die angefeuert. Und ich glaube, so empathische Stadtgesellschaft, die Leute mal willkommen zu heißen, die durch unser Wohngebiet, über unsere Straße durchlaufen und die mit anzufeuern, auch das kann für jemanden, der nicht läuft, ein tolles Erlebnis sein. Und ich sage mal, die 2-3 Stunden, länger ist es ja am Ende gar nicht in meinem Wohngebiet, ich bleibe mal bei dem Thema, das ist ein Erlebnis, auch Win-Win. Das bringt für jeden was.
1: Damit treffen am 5. und 6. September Sport, internationale Gäste und Dresdner Stadtgesellschaft unmittelbar aufeinander. Für das gesamte Wochenende rechnet der Veranstalter mit rund 7.000 bis 8.000 Teilnehmern. Ob sich der neue Halbmarathon dauerhaft als internationaler Termin etabliert, muss sich erst zeigen. Bei der Premiere soll Dresden jedenfalls nicht nur Kulisse sein, sondern selbst Teil des Ereignisses werden.

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1: Also im Prinzip sagt jeder, ich will hier nie wieder ausziehen, weil pauschal und abgesichert bei den steigenden Energiepreisen, das ist wirklich was Einzigartiges.
2: Eine Wohnung, bei der die Nebenkosten nicht spontan in die Höhe schießen oder nach einem Jahr die böse Überraschung im Briefkasten liegt? In diesem Chemnitzer Plattenbau soll genau das möglich werden. Hier heißt es, 4 Jahre lang wird eine Pauschalmiete gezahlt, wobei Heiz- und Energiekosten bereits einkalkuliert sind. Vergleichbar mit einem Handyvertrag. Wer im vereinbarten Rahmen bleibt, zahlt jeden Monat denselben Betrag. Wer deutlich mehr verbraucht, muss für den zusätzlichen Energieverbrauch zahlen. Dafür wurde ein DDR-Plattenbau im Kappler Stadtgarten komplett neu gedacht. Aus einem Serienbau sind für rund 2 Millionen Euro 10 moderne Wohnungen entstanden. Das Gebäude wurde energetisch umfassend saniert. Mit Photovoltaik, Batteriespeicher und Infrarotheizungen. Mehr als die Hälfte der benötigten Energie soll künftig direkt vor Ort aus erneuerbaren Quellen kommen. Statt den alten Plattenbau abzureißen, setzt die WCW also auf den Bestand. Das Konzept stammt von Energieexperte Professor Timo Leukefeld.
1: Also wir haben hier ein sehr hochgradig energieautarkes Gebäude geplant. Von der Sanierung her sehr gut gedämmt. Extrem viel Photovoltaik, damit eine hohe Eigenversorgung da ist, 60% Autarkiequote. Das Ganze hat 3 Ziele. Ein CO2-steuerfreies Gebäude. Als zweites ein Low-Tech-Ansatz von der Heizung her, eine Infrarotheizung und keine wassergeführte Heizung mit Wärmepumpe. Die Infrarotheizung ist wesentlich kostengünstiger und ökologischer, hält 30 Jahre und ist wartungsfrei. Und das dritte und das wirklich Besondere auch für die Mieter ist die Pauschalmiete mit Energieflatrate. Das heißt, die Mieter bekommen hier für 4 Jahre einen festen Preis, einen Flatrate-Preis, wo alle Kosten für Wohnen, Heizung, Wasser und Haushaltsstrom enthalten sind und das für 4 Jahre fest garantiert. Das ist ganz einzigartig hier in Chemnitz.
2: Für die Bewohner bedeutet diese Energieflatrate vor allem planbare Kosten. Denn steigende Energiepreise sollen sie zunächst nicht treffen. Doch hinter dem scheinbar einfachen Prinzip steckt eine ziemlich genaue Rechnung. Denn vorher muss klar sein, wie viel Energie das Gebäude tatsächlich produziert und wie viel die Bewohner verbrauchen.
1: Eine Vorhersage zu treffen, was das Gebäude im Jahr noch an Restenergie, ist ja nur noch Strom, aus dem Netz bezieht, ist wirklich eine Königsdisziplin. Weil die Mieter verhalten sich nicht DIN-normgerecht. Die Technik läuft nicht im besten Wirkungsgrad. Es gibt immer kleine Planungsausführungsfehler. Und das Gebäude steht eben nicht im Süden Deutschlands oder in Potsdam, sondern es steht hier in Chemnitz. Und wir machen eine dynamische Gebäudesimulation, also im Minutentakt mit den Bauteilen, mit den Menschen, die sich nicht DIN-normgerecht verhalten, mit normaler Technik, mit den Wetterdatensätzen der letzten 20 Jahre. Und wir sind inzwischen beim Ergebnis, was man noch zukauft für Heizung, Warmwasser, Haushaltsstrom, bei einer Genauigkeit von +/-5%. Und das ist eine super Genauigkeit bei diesen vielen Unwägbarkeiten.
2: Das Gebäude soll sich künftig zu mehr als der Hälfte selbst mit regenerativ erzeugter Energie versorgen. Gleichzeitig soll die Pauschalmiete für die Bewohner bezahlbares und planbares Wohnen ermöglichen. Ganz ohne Grenzen funktioniert die Energieflatrate allerdings nicht. Laut Vorständin Elvira Gallas gibt es großzügig bemessene Verbrauchsobergrenzen. Wer deutlich mehr Energie verbraucht, muss den zusätzlichen Strom separat bezahlen.
3: Und dann gibt es sogenannte Obergrenzen, die sind sehr großzügig bemessen für den Energiebedarf. Also es ist noch sehr viel Puffer da und die haben wir im Mietvertrag festgelegt. Das heißt, solange der Mieter unterhalb dieser Grenzen, sehr großzügig bemessenen Grenzen bleibt, bleibt auch diese Betriebskostenpauschale. Sollte er weit darüber hinausgehen, dann müsste er den Strom separat bezahlen. Also es ist im Prinzip dann wirklich nochmal dieses doppelte Netz, was eingezogen ist.
2: Das Prinzip bleibt damit tatsächlich vergleichbar mit einem Handyvertrag. Ein fester Grundpreis. Und wer deutlich mehr verbraucht, zahlt für das Extra. Für die WCW geht es bei dem Projekt allerdings um mehr als Photovoltaik und neue Heiztechnik. Der Plattenbau selbst soll zeigen, dass auch ältere Gebäude energetisch fit für die Zukunft gemacht werden können.
3: Also für uns ist es erstmal eines unserer Grundpfeiler als Genossenschaft, dass wir nachhaltig denken. Also wirklich nachhaltig im Sinne, wir haben uns bewusst dafür entschieden, jetzt nicht einfach die gesamte Gebäudezeile abzureißen und was Neues hinzusetzen, sondern wir wollten Gebäudesubstanz erhalten. Das ist im Prinzip was uns in Bezug auf Nachhaltigkeit auszeichnet. Und wir wollten halt eben auch regenerative Energien einsetzen, weil die auf Dauer natürlich auch bezahlbarer sind. Das ist eigentlich so unsere Grundintention. Dimension. Wir wollen bezahlbares Wohnen für unsere Mieter schaffen.
2: Ob das Konzept auch im Alltag aufgeht, muss sich jetzt erst zeigen. Die erste Heizperiode wird zeigen, wie viel Energie tatsächlich gebraucht wird und ob die Berechnungen mit der Realität übereinstimmen. Anschließend will die WCW entscheiden, ob sich das Modell Haus Sonne auch auf weitere Gebäude übertragen lässt. Aus dem alten Plattenbau wird damit ein Praxistest für eine neue Form des Wohnens. Feste Kosten, eigene Energie und ein klar kalkulierter Verbrauch.

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4: Nachrichten. Volkswagen steht vor weiteren tiefgreifenden Einschnitten. Konzernchef Oliver Blume bezeichnet die Lage als mehr als kritisch und fordert von der Belegschaft Zusammenhalt, besonders relevant für Sachsen. In den kommenden Tagen sind Betriebsversammlungen in Dresden, Chemnitz und Zwickau geplant. Für das Werk in Zwickau sieht Blume derzeit keine wettbewerbsfähige Belegung für die 2030er Jahre. Eine Entscheidung über mögliche Werksschließungen sei allerdings noch nicht gefallen. Zwei Jugendliche sind bei einem Mopedsturz in Schwarzenberg verletzt worden. Der Vorfall ereignete sich am Samstagabend, wie die Polizei mitteilte. Ein 16-jähriger Fahrer und seine 15-jährige Begleiterin kamen in einer Kurve zu Fall. Die 15-jährige wurde schwer verletzt, während der Fahrer leichtere Verletzungen erlitt. Beide wurden zur Behandlung ins Krankenhaus gebracht. Auf der Autobahn 4 bei Striegestal ist eine Autofahrerin schwer verletzt worden, nachdem sie gegen eine Leitplanke geprallt war. Die Polizei berichtete, dass die 38-Jährige am Samstagvormittag auf nasser Fahrbahn die Kontrolle über ihr Fahrzeug verlor. Ihr Wagen wurde abgeschleppt und sie kam ins Krankenhaus. Die Ermittlungen zur Unfallursache laufen noch. In Sachsen sind rund 5000 Abweichungen von der sogenannten 12-Uhr-Regel an Tankstellen festgestellt worden, so ein Sprecher des sächsischen Wirtschaftsministeriums. Diese Regelung schreibt vor, dass Tankstellen ihre Preise nur einmal täglich um 12 Uhr erhöhen dürfen. Verstöße werden von den Landkreisen geprüft und können zu Bußgeldern führen, wobei es im Ermessen der Behörden liegt, ob diese verhängt werden oder nicht.

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1: Ja, wir sind hier am Standort Leipziger Messe im Norden und wollen hier einen zweiten großen Skatepark für unsere Stadt errichten.
2: 2600 Quadratmeter, 1 Million Euro Investition und ziemlich weit draußen im Norden Leipzigs.
3: Ich glaube, die Wiederitscher können stolz sein, dass wir hier das so trotz der angespannten Haushaltslage möglich machen können. Ich freue mich darüber, weil wir können in Grünau sehen, wo eine sehr große Skateranlage ist am Heizhaus, was das mit einem Stadtteil machen kann.
2: Kann ausgerechnet hier ein neuer Treffpunkt für junge Leute aus ganz Leipzig entstehen? Aus einer Grünfläche zwischen Alter Dübner Landstraße, Messeallee und Maximilianallee soll bis zum Frühjahr 2027 ein neuer Skatepark entstehen. Heiko Rosenthal erklärt, dass der Standort bewusst abseits von direkt angrenzenden Wohngebieten ausgewählt wurde.
1: Weil mit unserer Skateranlage auch ein bisschen Lärmemissionen verbunden sind, wo man im Grunde genommen, sag mal, fast ganztägig entsprechend dann auch seinem Hobby nachgehen kann. Wir haben hier unmittelbar dann auch die Straßenbahnlinie 16, wir haben die S-Bahn-Anbindung, wir haben eine gute Fahrradanbindung. Und deshalb glaube ich, ist es für die Skater-Szene, die so eine Standorte in unserer Stadt ja suchen, auch ein gut erreichbarer Standort.
2: Bei der Planung wurden auch Wünsche aus der Szene berücksichtigt. Sebastian Leiber, der Skatekurse beim Heizhaus gibt, war schon lange vor dem ersten Spatenstich an der Planung beteiligt.
4: Der Jugendclub Wiederitsch ist auf uns zugekommen und da wir ja den Skatepark in Grünau beim Heizhaus mitgeplant haben, haben wir bei uns in den Räumlichkeiten die Beteiligungsworkshops mitgestaltet. Genau. Und wenn der Park gut ist, dann kommen die Leute auch aus der Stadt, klar.
2: Ein weiterer Vorteil soll Leipziger zusätzlich hierher locken. Denn hinter dem geplanten Skatepark steht auch einer der 10 Open-Air-Flächen, auf denen die Stadt Leipzig nicht kommerzielle Partys unter freiem Himmel genehmigt.
3: Wo junge Menschen Party machen können, Open-Air, ohne sich groß anmelden zu müssen, ohne Genehmigungsprozedere.
2: Genau dieser Mix ist für Kulturbürgermeisterin Skadi Jennecke ein großer Pluspunkt.
3: Skaten und dann Party oder gleichzeitig und miteinander, das ist doch, glaube ich, kann gut werden.
2: Für den neuen Skatepark muss allerdings auch ein Teil der bisherigen Grünfläche weichen. Die Stadt will dafür einen Ausgleich schaffen.
1: Das heißt, hier werden fast 20 neue Bäume gepflanzt. Hier wird also im Umfeld auch der Skateanlage auch hochwertig wieder eine Grünanlage geschaffen. Und alles, was wir nicht an dieser Stelle ausgleichen können, wird im gesamten Stadtgebiet dann mit Bäumen ausgeglichen.
2: Noch ist vor allem hier eins: Baustelle. In etwa 9 Monaten sollen dann Skater hier auf ihre Kosten kommen. Ob Wiederitsch damit nun wirklich zum neuen Treffpunkt der Leipziger Skateszene wird, entscheidet am Ende wohl weniger die Entfernung als das, was hier entsteht.

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1: Wenn eine Krankmeldung eintritt, dann ist Alarmstufe rot.
2: Zu wenig Personal, kaum Puffer im Dienstplan. So sieht Pflegealltag scheinbar vielerorts aus.
3: Es sind Helden im Alltag. Ohne die würde so vieles nicht gehen. Und ich möchte gern, dass Sie wissen, dass wir als Gesellschaft dankbar sind für diese Arbeit, dass wir sie sehen.
2: Wertschätzung auf der einen, Personalnot und Bürokratie auf der anderen Seite. Was läuft in Sachsens Pflege schief und was kann die Politik tatsächlich ändern? Genau darüber will Michael Kretschmer an diesem Abend sprechen. Rund 300 Pflegekräfte hat der Ministerpräsident zu seinem Sommerfest in die Kongresshalle am Zoo Leipzig eingeladen. Das Motto: Herzschlag Pflege. Der Abend soll danken, aber auch Probleme sichtbar machen.
3: Weil auch unsere Mutter in einem Pflegeheim gearbeitet hat und deswegen ist ganz, ganz viel im Alltag bekannt gewesen. Die Arbeit ist anstrengend und dass wir uns dafür interessieren, wie man das einfacher, besser machen kann. Und deswegen ist der heutige Abend auch dafür da, miteinander zu reden, sich auszutauschen.
2: Und Gesprächsbedarf gibt es. Romy Kretschmar arbeitet seit 26 Jahren in der Pflege. Heute ist sie Pflegefachkraft, Praxisanleiterin und stellvertretende Pflegedienstleitung in einer kleinen stationären Einrichtung der Volkssolidarität. Dort gibt es 30 Plätze, viel Spielraum im Dienstplan dagegen nicht.
1: Es gibt keinen Puffer und wenn jemand krank wird, dann ist es einfach so, dass du wirklich jemanden aus dem Frei holst und hoffst, dass jemand kommt.
2: Auch Kerstin Großburger aus einem Altenpflegeheim in Grimma erlebt, dass weniger Fachkräfte immer mehr Aufgaben abdecken müssen.
4: Wenn ich jetzt das mal so sagen darf, wir waren mal am Anfang 12 Pflegefachkräfte, wo wir jetzt bloß noch 8 Pflegefachkräfte sind und das doch ein bisschen wenig ist für diesen ganzen Ablauf, das darzustellen sozusagen, abzusichern, ne? Die Pflege, die Betreuung, die Behandlungspflege.
2: Gleichzeitig steigt der Bedarf. Fast 370.000 Menschen in Sachsen sind auf Pflege angewiesen, doppelt so viele wie vor 10 Jahren. 9 von 10 werden zu Hause versorgt. Pflege bedeutet dabei weit mehr als Medikamente und Körperpflege.
4: Ja, sie brauchen ganz viel Engagement, ganz viel Einfühlungsvermögen, um überhaupt in jeden einzelnen Menschen reinzuschauen, weil das sind ja doch Persönlichkeiten.
2: So Kerstin Großburger mit ihrer Sicht aus der Pflege. Doch gerade für diese persönliche Betreuung fehle häufig Zeit. Romy Kretschmar sieht einen Grund im Dokumentationsaufwand.
1: Unterm Strich sitze ich mehr vorm Computer wie am Menschen. Das ist, also es wird immer mehr.
2: Nicht die Digitalisierung an sich kritisiert sie, sondern wie viel Arbeitszeit die Dokumentation ihrer Erfahrung nach inzwischen beansprucht.
1: Ja, du machst das eigentlich dem Bewohner, zack, zack, zack, sag ich mal so, um dann Zeit zu haben für die Dokumentation. Das ist, es ist schwierig in Worte zu fassen, weil das sehr komplex ist, die Bürokratie von der Dokumentation. Ich wünsche mir eigentlich meine Pappakte wieder. Ich möchte es lieber wieder handschriftlich machen, als nur vor dem Computer zu sitzen und würde die Zeit lieber den Bewohnern gönnen.
2: Ein Problem, das auch beim Gastgeber Michael Kretschmar angekommen ist. Der Ministerpräsident hält weniger Bürokratie für eine der wichtigsten Stellschrauben.
3: Muss das so sein? Kann man das nicht anders machen? Kann man nicht denjenigen, die eine gute Ausbildung haben, die in diesem Bereich arbeiten, die begeistert sind, auch vertrauen? Muss man das alles so kontrollieren?
2: Doch weniger Dokumentation allein löst die Probleme der Pflege nicht. Auch die Finanzierung ist Teil der Debatte. Für einen Heimplatz in Sachsen im ersten Jahr wird ein durchschnittlicher Eigenanteil von 3.152 Euro pro Monat erhoben. Rund 300 Euro mehr als ein Jahr zuvor. Kretschmar will die Pflege deshalb mit der Diskussion über niedrige Renten verbinden.
3: Deswegen, wir binden das Ganze zusammen und wollen, wenn wir zustimmen sollen im Bundesrat, eine Lösung haben, die gut für die Menschen sind, um die es geht. Um diejenigen, die 45 Jahre gearbeitet haben, die nach 1990 vielleicht auch arbeitslos waren, die sich durchgekämpft haben, die, die jetzt mit einer kleinen Rente da sind, die, die in einem Pflegeheim arbeiten und dort einen wunderbaren Dienst leisten. Das wollen wir erreichen und ich hoffe, dass die Bundesregierung auch zuhört und versteht.
2: Und selbst eine bessere Finanzierung beantwortet noch nicht die Frage, wer künftig die Arbeit in den Pflegeheimen übernimmt. Sachsens Wirtschaftsminister Dirk Panther sieht deshalb auch bei der Ausbildung und den Arbeitsbedingungen Handlungsbedarf.
5: Erstmal schauen, dass man die Ausbildung attraktiv macht, dass man auch den Beruf an sich attraktiv macht. Da geht es um Entlohnung, da geht es auch um Wertschätzung. Auch deshalb ist ein Sommerfest des Ministerpräsidenten, der Staatsregierung ja auch eines, was sich mit dem Thema beschäftigt. Und deshalb ist der Schwerpunkt auf Pflege auch ein guter und richtiger.
2: Beim Sommerfest des sächsischen Ministerpräsidenten werden viele Baustellen sichtbar. Für die Beschäftigten läuft vieles aber auf eine ganz einfache Frage hinaus. Wie viel Zeit bleibt in der Pflege noch für den einzelnen Menschen?
4: Oder einfach bloß sich hinsetzen und ihnen zuhören. Das fehlt ganz viel. Wir machen das einfach bloß, diese Gespräche so nebenbei in der Grundpflege. Und das fehlt ihnen wirklich. Das geben sie uns immer wieder.
2: Weniger Bürokratie, mehr Personal und bezahlbare Pflege bleiben damit die zentralen Baustellen, die Politik und die Branche lösen müssen.

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8: Volkswagen steht vor weiteren tiefgreifenden Einschnitten. Konzernchef Oliver Blume bezeichnet die Lage als mehr als kritisch und fordert von der Belegschaft Zusammenhalt, besonders relevant für Sachsen. In den kommenden Tagen sind Betriebsversammlungen in Dresden, Chemnitz und Zwickau geplant. Für das Werk in Zwickau sieht Blume derzeit keine wettbewerbsfähige Belegung für die 2030er Jahre. Eine Entscheidung über mögliche Werksschließungen sei allerdings noch nicht gefallen. Zwei Jugendliche sind bei einem Mopedsturz in Schwarzenberg verletzt worden. Der Vorfall ereignete sich am Samstagabend, wie die Polizei mitteilte. Ein 16-jähriger Fahrer und seine 15-jährige Begleiterin kamen in einer Kurve zu Fall. Die 15-jährige wurde schwer verletzt, während der Fahrer leichtere Verletzungen erlitt. Beide wurden zur Behandlung ins Krankenhaus gebracht. Auf der Autobahn 4 bei Striegestal ist eine Autofahrerin schwer verletzt worden, nachdem sie gegen eine Leitplanke geprallt war. Die Polizei berichtete, dass die 38-Jährige am Samstagvormittag auf nasser Fahrbahn die Kontrolle über ihr Fahrzeug verlor. Ihr Wagen wurde abgeschleppt und sie kam ins Krankenhaus. Die Ermittlungen zur Unfallursache laufen noch. In Sachsen sind rund 5000 Abweichungen von der sogenannten 12-Uhr-Regel an Tankstellen festgestellt worden, so ein Sprecher des sächsischen Wirtschaftsministeriums. Diese Regelung schreibt vor, dass Tankstellen ihre Preise nur einmal täglich um 12 Uhr erhöhen dürfen. Verstöße werden von den Landkreisen geprüft und können zu Bußgeldern führen, wobei es im Ermessen der Behörden liegt, ob diese verhängt werden oder nicht.

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1: Das Ziel ist, international zu denken. Wir haben in Dresden sehr viele tolle Läufe, auch bundesweit, glaube ich, beliebte Läufe, aber so richtig international, das fehlt noch. Das ist so das letzte Puzzleteil, was hier reingedrückt wird.
2: Dieses Puzzleteil soll nach André Egger, Geschäftsführer der Laufszene Events GmbH, ein international ausgerichteter Halbmarathon sein. Am 6. September feiert der Dresden-Half über 21,1 Kilometer Premiere. Als neues, großes Laufevent im bereits vielfältigen Dresdner Laufkalender.
1: Die Idee war halt, ein Halbmarathon sind 13 Meilen, 13 Partnerstädte. Das ist ja fast eine Fügung. Wir nutzen diese Partnerstädte, laden die hier nach Dresden ein, tun jede Meile auf der Strecke dieser Partnerstadt widmen. Und so kam das halt zustande. Natürlich lädt man nicht nur die Partnerstädte ein, sondern andere auch. Aber als Ankerthema ist das natürlich sensationell. Und auch wieder die Wechselwirkung. Einerseits die Gäste kommen ja nach Dresden, aber auch für uns Dresdner. Das ist irgendwann mal spannend zu sehen. Ich glaube, nicht jeder weiß, was wir für tolle Partnerstädte haben. Auch da können wir das Thema platzieren. Also von daher eine Win-Win-Situation. Passt total zum Thema.
2: Diese Partnerstädte werden entlang der Strecke sichtbar. Darunter etwa Rotterdam, Breslau oder Coventry. Doch das Laufwochenende beginnt schon am Samstag. Neben Kinderläufen führt der EWG Dresden 5K 5 Kilometer entlang der Elbe durch Alt- und Neustadt und richtet sich auch an Freizeitsportler.
1: Ich glaube, dieses Thema Siderunning, dieses Thema Erlebnislauf, ich kann schon mal in das Ziel des Dresden Half, jetzt mal bei uns im Event zu bleiben, reinlaufen. Da ist dieser 5-Kilometer-Lauf, ich sag mal, fast wie gesetzt. Und die Strecke bietet halt den Halbmarathonis nochmal so einen Shakeout-Run, nochmal so ein bisschen warmlaufen für den großen Sonntag. Aber auch den Leuten, die vielleicht noch keinen Halbmarathon gelaufen sind, für die das vielleicht auch gar nicht so mittelfristig das Ziel ist, die haben auch die Möglichkeit, an diesem Lauffestival, nenne ich es mal, mit dabei zu sein.
2: Partner und Namensgeber dieses 5-Kilometer-Laufs ist die Eisenbahner Wohnungsbaugenossenschaft Dresden. Damit sollen bewusst auch Dresdner zum Mitmachen angesprochen werden, für die ein Halbmarathon nicht unbedingt in Frage kommt. Vorstand Michael Reichel sieht Sport dabei als Teil einer lebenswerten Stadt.
3: Wir haben Wohnungen und zum guten Wohnen in der Stadt gehört natürlich auch Sport, Kultur und eben vieles mehr. Und wir denken über die Unterstützung der Laufszene, da ein bisschen was zurückzugeben.
2: Wer beim EWG Dresden 5K mitläuft, unterstützt gleichzeitig die Bildungsarbeit des OMSE e.V. Denn 5 Euro pro Starter fließen an den Verein. Dieser betreibt im Dresdner Westen unter anderem mehrere Kitas, die Laborschule sowie den Familientreff Puzzle.
3: Kinder sind in unseren Augen ja unsere Zukunft. Kinder müssen gefördert werden im Sport, in Bildung, in Kunst, in allem. Und der OMSE e.V. hat auch seinen Schwerpunkt im Dresdner Westen, wo auch wir unsere Wohnung haben. Das sind so die zwei Hauptgründe, warum wir den OMSE e.V. dort gern unterstützen.
2: Beim Hauptevent, dem Dresden Half am Sonntag, richtet sich der Blick dann wieder über Dresden hinaus. Mehr als 5000 Läufer aus 60 Nationen sind bereits angemeldet, rund ein Drittel kommt dabei aus Dresden. Die 13 Partnerstadtmeilen sollen die internationalen Verbindungen der Stadt auch entlang der Strecke sichtbar machen und zugleich touristische Impulse für Dresden setzen, indem Gäste für den Lauf in die Stadt kommen.
1: Wir versuchen, die Streckenhighlights quasi zu setzen mit diesen 13 Meilen und den 13 Partnerstädten, dass man quasi in die Rotterdam-Meile reinläuft, Florenz-Meile und etc. Das ist schon mal was. Diese DJs, die wir an der Strecke haben, sorgen für Stimmung. Es gibt verschiedene Trommler- und Samba-Gruppen, auch teilweise aus den Ländern, die an der Strecke sind. Und natürlich ist es für jeden Dresdner, auch der nicht läuft, ein Thema, wo man sagt, Mensch, ich bringe mal ein kleines anderes Beispiel. Als kleines Kind stand ich bei der Friedensfahrt an der Strecke und habe die angefeuert. Und ich glaube, so empathische Stadtgesellschaft, die Leute mal willkommen zu heißen, die durch unser Wohngebiet, über unsere Straße durchlaufen und die mit anzufeuern, auch das kann für jemanden, der nicht läuft, ein tolles Erlebnis sein. Und ich sage mal, die 2-3 Stunden, länger ist es ja am Ende gar nicht in meinem Wohngebiet, ich bleib mal bei dem Thema, das ist ein Erlebnis, auch Win-Win, das bringt für jeden was.
2: Damit treffen am 5. und 6. September Sport, internationale Gäste und Dresdner Stadtgesellschaft unmittelbar aufeinander. Für das gesamte Wochenende rechnet der Veranstalter mit rund 7.000 bis 8.000 Teilnehmern. Ob sich der neue Halbmarathon dauerhaft als internationaler Termin etabliert, muss sich erst zeigen. Bei der Premiere soll Dresden jedenfalls nicht nur Kulisse sein, sondern selbst Teil des Ereignisses werden.

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1: Also im Prinzip sagt jeder, ich will hier nie wieder ausziehen, weil pauschal und abgesichert bei den steigenden Energiepreisen, das ist wirklich was Einzigartiges.
2: Eine Wohnung, bei der die Nebenkosten nicht spontan in die Höhe schießen oder nach einem Jahr die böse Überraschung im Briefkasten liegt? In diesem Chemnitzer Plattenbau soll genau das möglich werden. Hier heißt es, 4 Jahre lang wird eine Pauschalmiete gezahlt, wobei Heiz- und Energiekosten bereits einkalkuliert sind. Vergleichbar mit einem Handyvertrag. Wer im vereinbarten Rahmen bleibt, zahlt jeden Monat denselben Betrag. Wer deutlich mehr verbraucht, muss für den zusätzlichen Energieverbrauch zahlen. Dafür wurde ein DDR-Plattenbau im Kappler Stadtgarten komplett neu gedacht. Aus einem Serienbau sind für rund 2 Millionen Euro 10 moderne Wohnungen entstanden. Das Gebäude wurde energetisch umfassend saniert. Mit Photovoltaik, Batteriespeicher und Infrarotheizungen. Mehr als die Hälfte der benötigten Energie soll künftig direkt vor Ort aus erneuerbaren Quellen kommen. Statt den alten Plattenbau abzureißen, setzt die WCW also auf den Bestand. Das Konzept stammt von Energieexperte Professor Timo Leukefeld.
1: Also wir haben hier ein sehr hochgradig energieautarkes Gebäude geplant. Von der Sanierung her sehr gut gedämmt. Extrem viel Photovoltaik, damit eine hohe Eigenversorgung da ist, 60% Autarkiequote. Das Ganze hat 3 Ziele. Ein CO2-steuerfreies Gebäude. Als zweites ein Low-Tech-Ansatz von der Heizung her, eine Infrarotheizung und keine wassergeführte Heizung mit Wärmepumpe. Die Infrarotheizung ist wesentlich kostengünstiger und ökologischer, hält 30 Jahre und ist wartungsfrei. Und das dritte und das wirklich Besondere auch für die Mieter ist die Pauschalmiete mit Energieflatrate. Das heißt, die Mieter bekommen hier für 4 Jahre einen festen Preis, einen Flatrate-Preis, wo alle Kosten für Wohnen, Heizung, Warmwasser und Haushaltsstrom enthalten sind. Und das für 4 Jahre fest garantiert. Das ist ganz einzigartig hier in Chemnitz.
2: Für die Bewohner bedeutet diese Energieflatrate vor allem planbare Kosten. Denn steigende Energiepreise sollen sie zunächst nicht treffen. Doch hinter dem scheinbar einfachen Prinzip steckt eine ziemlich genaue Rechnung. Denn vorher muss klar sein, wie viel Energie das Gebäude tatsächlich produziert und wie viel die Bewohner verbrauchen.
1: Eine Vorhersage zu treffen, was das Gebäude im Jahr noch an Restenergie, ist ja nur noch Strom, aus dem Netz bezieht, ist wirklich eine Königsdisziplin. Weil die Mieter verhalten sich nicht DIN-normgerecht, die Technik läuft nicht im besten Wirkungsgrad, es gibt immer kleine Planungsausführungsfehler und das Gebäude steht eben nicht im Süden Deutschlands oder in Potsdam, sondern es steht hier in Chemnitz. Und wir machen eine dynamische Gebäudesimulation, also im Minutentakt mit den Bauteilen, mit den Menschen, die sich nicht DIN-normgerecht verhalten, mit normaler Technik, mit den Wetterdatensätzen der letzten 20 Jahre. Und wir sind inzwischen beim Ergebnis, was man noch zukauft für Heizung, Warmwasser, Haushaltsstrom, bei einer Genauigkeit von +/-5%. Und das ist eine super Genauigkeit bei diesen vielen Unwägbarkeiten.
2: Das Gebäude soll sich künftig zu mehr als der Hälfte selbst mit regenerativ erzeugter Energie versorgen. Gleichzeitig soll die Pauschalmiete für die Bewohner bezahlbares und planbares Wohnen ermöglichen. Ganz ohne Grenzen funktioniert die Energieflatrate allerdings nicht. Laut Vorständin Elvira Gallas gibt es großzügig bemessene Verbrauchsobergrenzen. Wer deutlich mehr Energie verbraucht, muss den zusätzlichen Strom separat bezahlen.
3: Und dann gibt es sogenannte Obergrenzen, die sind sehr großzügig bemessen für den Energiebedarf. Also es ist noch sehr viel Puffer da und die haben wir im Mietvertrag festgelegt. Das heißt, solange der Mieter unterhalb dieser Grenzen, sehr großzügig bemessenen Grenzen bleibt, bleibt auch diese Betriebskostenpauschale. Sollte er weit darüber hinausgehen, dann müsste er den Strom separat bezahlen. Also es ist im Prinzip dann wirklich nochmal dieses doppelte Netz, was eingezogen ist.
2: Das Prinzip bleibt damit tatsächlich vergleichbar mit einem Handyvertrag. Ein fester Grundpreis. Und wer deutlich mehr verbraucht, zahlt für das extra. Für die WCW geht es bei dem Projekt allerdings um mehr als Photovoltaik und neue Heiztechnik. Der Plattenbau selbst soll zeigen, dass auch ältere Gebäude energetisch fit für die Zukunft gemacht werden können.
3: Also für uns ist es erstmal eines unserer Grundpfeiler als Genossenschaft, dass wir nachhaltig denken. Also wirklich nachhaltig im Sinne, wir haben uns bewusst dafür entschieden, jetzt nicht einfach die gesamte Gebäudezeile abzureißen und was Neues hinzusetzen, sondern wir wollten Gebäudesubstanz erhalten. Das ist im Prinzip was uns in Bezug auf Nachhaltigkeit auszeichnet. Und wir wollten halt eben auch regenerative Energien einsetzen, weil die auf Dauer natürlich auch bezahlbarer sind. Das ist eigentlich so unsere Grundintention. Intention. Wir wollen bezahlbares Wohnen für unsere Mieter schaffen.
2: Ob das Konzept auch im Alltag aufgeht, muss sich jetzt erst zeigen. Die erste Heizperiode wird zeigen, wie viel Energie tatsächlich gebraucht wird und ob die Berechnungen mit der Realität übereinstimmen. Anschließend will die WCW entscheiden, ob sich das Modell Haus Sonne auch auf weitere Gebäude übertragen lässt. Aus dem alten Plattenbau wird damit ein Praxistest für eine neue Form des Wohnens. Feste Kosten, eigene Energie und ein klar kalkulierter Verbrauch.

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5: Volkswagen steht vor weiteren tiefgreifenden Einschnitten. Konzernchef Oliver Blume bezeichnet die Lage als mehr als kritisch und fordert von der Belegschaft Zusammenhalt, besonders relevant für Sachsen. In den kommenden Tagen sind Betriebsversammlungen in Dresden, Chemnitz und Zwickau geplant. Für das Werk in Zwickau sieht Blume derzeit keine wettbewerbsfähige Belegung für die 2030er Jahre. Eine Entscheidung über mögliche Werksschließungen sei allerdings noch nicht gefallen. Zwei Jugendliche sind bei einem Mopedsturz in Schwarzenberg verletzt worden. Der Vorfall ereignete sich am Samstagabend, wie die Polizei mitteilte. Ein 16-jähriger Fahrer und seine 15-jährige Begleiterin kamen in einer Kurve zu Fall. Die 15-jährige wurde schwer verletzt, während der Fahrer leichtere Verletzungen erlitt. Beide wurden zur Behandlung ins Krankenhaus gebracht. Auf der Autobahn 4 bei Striegestal ist eine Autofahrerin schwer verletzt worden, nachdem sie gegen eine Leitplanke geprallt war. Die Polizei berichtete, dass die 38-Jährige am Samstagvormittag auf nasser Fahrbahn die Kontrolle über ihr Fahrzeug verlor. Ihr Wagen wurde abgeschleppt und sie kam ins Krankenhaus. Die Ermittlungen zur Unfallursache laufen noch. In Sachsen sind rund 5000 Abweichungen von der sogenannten 12-Uhr-Regel an Tankstellen festgestellt worden, so ein Sprecher des sächsischen Wirtschaftsministeriums. Diese Regelung schreibt vor, dass Tankstellen ihre Preise nur einmal täglich um 12 Uhr erhöhen dürfen. Verstöße werden von den Landkreisen geprüft und können zu Bußgeldern führen, wobei es im Ermessen der Behörden liegt, ob diese verhängt werden oder nicht.

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1: Ja, wir sind hier am Standort Leipziger Messe im Norden und wollen hier einen zweiten großen Skatepark für unsere Stadt errichten.
2: 2600 Quadratmeter, 1 Million Euro Investition und ziemlich weit draußen im Norden Leipzigs.
3: Ich glaube, die Wiederitscher können stolz sein, dass wir hier das so trotz der angespannten Haushaltslage möglich machen können. Ich freue mich darüber, weil wir können in Grünau sehen, wo eine sehr große Skateranlage ist am Heizhaus, was das mit einem Stadtteil machen kann.
2: Kann ausgerechnet hier ein neuer Treffpunkt für junge Leute aus ganz Leipzig entstehen? Aus einer Grünfläche zwischen Alter Dübner Landstraße, Messeallee und Maximilianallee soll bis zum Frühjahr 2027 ein neuer Skatepark entstehen. Heiko Rosenthal erklärt, dass der Standort bewusst abseits von direkt angrenzenden Wohngebieten ausgewählt wurde.
1: Weil mit unserer Skateranlage auch ein bisschen Lärmemissionen verbunden sind, wo man im Grunde genommen, sag mal, fast ganztägig entsprechend dann auch seinem Hobby nachgehen kann. Wir haben hier unmittelbar dann auch die Straßenbahnlinie 16, wir haben die S-Bahn-Anbindung, wir haben eine gute Fahrradanbindung. Und deshalb glaube ich, ist es für die Skater-Szene, die so eine Standorte in unserer Stadt ja suchen, auch ein gut erreichbarer Standort.
2: Bei der Planung wurden auch Wünsche aus der Szene berücksichtigt. Sebastian Leiber, der Skatekurse beim Heizhaus gibt, war schon lange vor dem ersten Spatenstich an der Planung beteiligt.
4: Der Jugendclub Wiederitsch ist auf uns zugekommen und da wir ja den Skatepark in Grünau beim Heizhaus mitgeplant haben, haben wir bei uns in den Räumlichkeiten die Beteiligungsworkshops mitgestaltet. Genau. Und wenn der Park gut ist, dann kommen die Leute auch aus der Stadt, klar.
2: Ein weiterer Vorteil soll Leipziger zusätzlich hierher locken. Denn hinter dem geplanten Skatepark steht auch einer der 10 Open-Air-Flächen, auf denen die Stadt Leipzig nicht kommerzielle Partys unter freiem Himmel genehmigt.
3: Wo junge Menschen Party machen können, Open Air, ohne sich groß anmelden zu müssen, ohne Genehmigungsprozedere.
2: Genau dieser Mix ist für Kulturbürgermeisterin Skali Jennecke ein großer Pluspunkt.
3: Skaten und dann Party oder gleichzeitig und miteinander, das ist doch, glaube ich, kann gut werden.
2: Für den neuen Skatepark muss allerdings auch ein Teil der bisherigen Grünfläche weichen. Die Stadt will dafür einen Ausgleich schaffen.
1: Das heißt, hier werden fast 20 neue Bäume gepflanzt. Hier wird also im Umfeld auch der Skateanlage auch hochwertig wieder eine Grünanlage geschaffen. Und alles, was wir nicht an dieser Stelle ausgleichen können, wird im gesamten Stadtgebiet dann mit Bäumen ausgeglichen.
2: Noch ist vor allem hier eins: Baustelle. In etwa 9 Monaten sollen dann Skater hier auf ihre Kosten kommen. Ob Wiederitsch damit nun wirklich zum neuen Treffpunkt der Leipziger Skateszene wird, entscheidet am Ende wohl weniger die Entfernung als das, was hier entsteht.

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2: Wenn eine Krankmeldung eintritt, dann ist Alarmstufe rot.
3: Zu wenig Personal, kaum Puffer im Dienstplan. So sieht Pflegealltag scheinbar vielerorts aus.
4: Es sind Helden im Alltag. Ohne die würde so vieles nicht gehen. Und ich möchte gern, dass Sie wissen, dass wir als Gesellschaft dankbar sind für diese Arbeit, dass wir sie sehen.
3: Wertschätzung auf der einen, Personalnot und Bürokratie auf der anderen Seite. Was läuft in Sachsens Pflege schief und was kann die Politik tatsächlich ändern? Genau darüber will Michael Kretschmer an diesem Abend sprechen. Rund 300 Pflegekräfte hat der Ministerpräsident zu seinem Sommerfest in die Kongresshalle am Zoo Leipzig eingeladen. Das Motto: Herzschlag Pflege. Der Abend soll danken, aber auch Probleme sichtbar machen.
4: Weil auch unsere Mutter in einem Pflegeheim gearbeitet hat. Und deswegen ist ganz, ganz viel im Alltag bekannt gewesen. Die Arbeit ist anstrengend. Und dass wir uns dafür interessieren, wie man das einfacher, besser machen kann. Und deswegen ist der heutige Abend auch dafür da, miteinander zu reden, sich auszutauschen.
3: Und Gesprächsbedarf gibt es. Romy Kretschmer arbeitet seit 26 Jahren in der Pflege. Heute ist sie Pflegefachkraft, Praxisanleiterin und stellvertretende Pflegedienstleitung in einer kleinen stationären Einrichtung der Volkssolidarität. Dort gibt es 30 Plätze, viel Spielraum im Dienstplan dagegen nicht.
2: Es gibt keinen Puffer und wenn jemand krank wird, dann ist es einfach so, dass du wirklich jemanden aus dem Frei holst und hoffst, dass jemand kommt.
3: Auch Kerstin Großburger aus einem Altenpflegeheim in Grimma erlebt, dass weniger Fachkräfte immer mehr Aufgaben abdecken müssen.
5: Wenn ich jetzt das mal so sagen darf, wir waren mal am Anfang 12 Pflegefachkräfte, wo wir jetzt bloß noch 8 Pflegefachkräfte sind und das doch ein bisschen wenig ist für diesen ganzen Ablauf, das darzustellen sozusagen, abzusichern, die Pflege, die Betreuung, die Behandlungspflege.
3: Gleichzeitig steigt der Bedarf. Fast 370.000 Menschen in Sachsen sind auf Pflege angewiesen, doppelt so viele wie vor 10 Jahren. 9 von 10 werden zu Hause versorgt. Pflege bedeutet dabei weit mehr als Medikamente und Körperpflege.
5: Ja, sie brauchen ganz viel Engagement, ganz viel Einfühlungsvermögen, um überhaupt in jeden einzelnen Menschen reinzuschauen, weil das sind ja doch Persönlichkeiten.
3: So Kerstin Großburger mit ihrer Sicht aus der Pflege. Doch gerade für diese persönliche Betreuung fehle häufig Zeit. Romy Kretschmer sieht einen Grund im Dokumentationsaufwand.
2: Unterm Strich sitze ich mehr vorm Computer wie am Menschen. Es wird immer mehr.
3: Nicht die Digitalisierung an sich kritisiert sie, sondern wie viel Arbeitszeit die Dokumentation ihrer Erfahrung nach inzwischen beansprucht.
2: Ja, du machst das eigentlich dem Bewohner, zack, zack, zack, sag ich mal so, um dann Zeit zu haben für die Dokumentation. Es ist schwierig in Worte zu fassen, weil das sehr komplex ist, die Bürokratie von der Dokumentation. Ich wünsche mir eigentlich meine Pappakte wieder. Ich möchte es lieber wieder handschriftlich machen, als nur vor dem Computer zu sitzen und würde die Zeit lieber den Bewohnern gönnen.
3: Ein Problem, das auch beim Gastgeber Michael Kretschmer angekommen ist. Der Ministerpräsident hält weniger Bürokratie für eine der wichtigsten Stellschrauben.
4: Muss das so sein? Kann man das nicht anders machen? Kann man nicht denjenigen, die eine gute Ausbildung haben, die in diesem Bereich arbeiten, die begeistert sind, auch vertrauen? Muss man das alles so kontrollieren?
3: Doch weniger Dokumentation allein löst die Probleme der Pflege nicht. Auch die Finanzierung ist Teil der Debatte. Für einen Heimplatz in Sachsen im ersten Jahr wird ein durchschnittlicher Eigenanteil von 3.152 Euro pro Monat erhoben. Rund 300 Euro mehr als ein Jahr zuvor. Kretschmer will die Pflege deshalb mit der Diskussion über niedrige Renten verbinden.
4: Deswegen, wir binden das Ganze zusammen und wollen, wenn wir zustimmen sollen im Bundesrat, eine Lösung haben, die gut für die Menschen sind, um die es geht. Um diejenigen, die 45 Jahre gearbeitet haben, die nach 1990 vielleicht auch arbeitslos waren, die sich durchgekämpft haben, die, die jetzt mit einer kleinen Rente da sind, die, die in einem Pflegeheim arbeiten und dort einen wunderbaren Dienst leisten. Das wollen wir erreichen und ich hoffe, dass die Bundesregierung auch zuhört und versteht.
3: Und selbst eine bessere Finanzierung beantwortet noch nicht die Frage, wer künftig die Arbeit in den Pflegeheimen übernimmt. Sachsens Wirtschaftsminister Dirk Panther sieht deshalb auch bei der Ausbildung und den Arbeitsbedingungen Handlungsbedarf.
0: Erstmal schauen, dass man die Ausbildung attraktiv macht, dass man auch den Beruf an sich attraktiv macht. Da geht es um Entlohnung, da geht es auch um Wertschätzung. Auch deshalb ist ein Sommerfest des Ministerpräsidenten, der Staatsregierung ja auch eines, was sich mit einem Thema beschäftigt. Und deshalb ist der Schwerpunkt auf Pflege auch ein guter und richtiger.
3: Beim Sommerfest des sächsischen Ministerpräsidenten werden viele Baustellen sichtbar. Für die Beschäftigten läuft vieles aber auf eine ganz einfache Frage hinaus. Wie viel Zeit bleibt in der Pflege noch für den einzelnen Menschen?
5: Oder einfach bloß sich hinsetzen und ihnen zuhören. Das fehlt ganz viel. Wir machen das einfach bloß, diese Gespräche so nebenbei in der Grundpflege. Und das fehlt ihnen wirklich. Das geben sie uns immer wieder.
3: Weniger Bürokratie, mehr Personal und bezahlbare Pflege bleiben damit die zentralen Baustellen, die Politik und die Branche lösen müssen.

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8: Volkswagen steht vor weiteren tiefgreifenden Einschnitten. Konzernchef Oliver Blume bezeichnet die Lage als mehr als kritisch und fordert von der Belegschaft Zusammenhalt, besonders relevant für Sachsen. In den kommenden Tagen sind Betriebsversammlungen in Dresden, Chemnitz und Zwickau geplant. Für das Werk in Zwickau sieht Blume derzeit keine wettbewerbsfähige Belegung für die 2030er Jahre. Eine Entscheidung über mögliche Werksschließungen sei allerdings noch nicht gefallen. Zwei Jugendliche sind bei einem Mopedsturz in Schwarzenberg verletzt worden. Der Vorfall ereignete sich am Samstagabend, wie die Polizei mitteilte. Ein 16-jähriger Fahrer und seine 15-jährige Begleiterin kamen in einer Kurve zu Fall. Die 15-jährige wurde schwer verletzt, während der Fahrer leichtere Verletzungen erlitt. Beide wurden zur Behandlung ins Krankenhaus gebracht. Auf der Autobahn 4 bei Striegestal ist eine Autofahrerin schwer verletzt worden, nachdem sie gegen eine Leitplanke geprallt war. Die Polizei berichtete, dass die 38-Jährige am Samstagvormittag auf nasser Fahrbahn die Kontrolle über ihr Fahrzeug verlor. Ihr Wagen wurde abgeschleppt und sie kam ins Krankenhaus. Die Ermittlungen zur Unfallursache laufen noch. In Sachsen sind rund 5000 Abweichungen von der sogenannten 12-Uhr-Regel an Tankstellen festgestellt worden, so ein Sprecher des sächsischen Wirtschaftsministeriums. Diese Regelung schreibt vor, dass Tankstellen ihre Preise nur einmal täglich um 12 Uhr erhöhen dürfen. Verstöße werden von den Landkreisen geprüft und können zu Bußgeldern führen, wobei es im Ermessen der Behörden liegt, ob diese verhängt werden oder nicht.

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1: Das Ziel ist, international zu denken. Wir haben in Dresden sehr viele tolle Läufe, auch bundesweit, glaube ich, beliebte Läufe, aber so richtig international, das fehlt noch. Das ist so das letzte Puzzleteil, was hier reingedrückt wird.
2: Dieses Puzzleteil soll nach André Egger, Geschäftsführer der Laufszene Events GmbH, ein international ausgerichteter Halbmarathon sein. Am 6. September feiert der Dresden-Half über 21,1 Kilometer Premiere. Als neues, großes Laufevent im bereits vielfältigen Dresdner Laufkalender.
1: Die Idee war halt, ein Halbmarathon sind 13 Meilen, 13 Partnerstädte. Das ist ja fast eine Fügung. Wir nutzen diese Partnerstädte, laden die hier nach Dresden ein, tun jede Meile auf der Strecke dieser Partnerstadt widmen. Und so kam das halt zustande. Natürlich lädt man nicht nur die Partnerstädte ein, sondern andere auch. Aber als Ankerthema ist das natürlich sensationell. Und auch wieder die Wechselwirkung einerseits, die Gäste kommen ja nach Dresden, aber auch für uns Dresdner ist es irgendwo mal spannend zu sehen. Ich glaube, nicht jeder weiß, was wir für tolle Partnerstädte haben. Auch da können wir das Thema platzieren. Also von daher eine Win-Win-Situation, passt total zum Thema.
2: Diese Partnerstädte werden entlang der Strecke sichtbar. Darunter etwa Rotterdam, Breslau oder Coventry. Doch das Laufwochenende beginnt schon am Samstag. Neben Kinderläufen führt der EWG Dresden 5K 5 Kilometer entlang der Elbe durch Alt- und Neustadt und richtet sich auch an Freizeitsportler.
1: Ich glaube, dieses Thema Siderunning, dieses Thema Erlebnislauf, ich kann schon mal in das Ziel des Dresden Half, jetzt mal bei uns im Event zu bleiben, reinlaufen. Da ist dieser 5-Kilometer-Lauf, ich sag mal, fast wie gesetzt. Und die Strecke bietet halt den Halbmarathonis nochmal so einen Shakeout-Run, nochmal so ein bisschen warmlaufen für den großen Sonntag. Aber auch den Leuten, die vielleicht noch keinen Halbmarathon gelaufen sind, für die das vielleicht auch gar nicht so mittelfristig das Ziel ist, die haben auch die Möglichkeit, an diesem Lauffestival, nenne ich es mal, mit dabei zu sein.
2: Partner und Namensgeber dieses 5-Kilometer-Laufs ist die Eisenbahner Wohnungsbaugenossenschaft Dresden. Damit sollen bewusst auch Dresdner zum Mitmachen angesprochen werden, für die ein Halbmarathon nicht unbedingt in Frage kommt. Vorstand Michael Reichel sieht Sport dabei als Teil einer lebenswerten Stadt.
3: Wir haben Wohnungen und zum guten Wohnen in der Stadt gehört natürlich auch Sport, Kultur und eben vieles mehr. Und wir denken über die Unterstützung der Laufszene, da ein bisschen was zurückzugeben.
2: Wer beim EWG Dresden 5K mitläuft, unterstützt gleichzeitig die Bildungsarbeit des OMSE e.V. Denn 5 Euro pro Starter fließen an den Verein. Dieser betreibt im Dresdner Westen unter anderem mehrere Kitas, die Laborschule sowie den Familientreff-Puzzle.
3: Kinder sind in unseren Augen ja unsere Zukunft. Kinder müssen gefördert werden im Sport, in Bildung, in Kunst, in allem. Und der OMSE e.V. hat auch seinen Schwerpunkt im Dresdner Westen, wo auch wir unsere Wohnung haben. Das sind so die zwei Hauptgründe, warum wir den OMSE e.V. dort gern unterstützen.
2: Beim Hauptevent, dem Dresden Half am Sonntag, richtet sich der Blick dann wieder über Dresden hinaus. Mehr als 5000 Läufer aus 60 Nationen sind bereits angemeldet, rund ein Drittel kommt dabei aus Dresden. Die 13 Partnerstadtmeilen sollen die internationalen Verbindungen der Stadt auch entlang der Strecke sichtbar machen und zugleich touristische Impulse für Dresden setzen, indem Gäste für den Lauf in die Stadt kommen.
1: Wir versuchen, die Streckenhighlights quasi zu setzen mit diesen 13 Meilen und den 13 Partnerstädten, dass man quasi in die Rotterdam-Meile reinläuft, Florenz-Meile und etc. Das ist schon mal was. Diese DJs, die wir an der Strecke haben, sorgen für Stimmung. Es gibt verschiedene Trommler- und Samba-Gruppen, auch teilweise aus den Ländern, die an der Strecke sind. Und natürlich ist es für jeden Dresdner, auch der nicht läuft, ein Thema, wo man sagt, Mensch, ich bringe mal ein kleines anderes Beispiel. Als kleines Kind stand ich bei der Friedensfahrt an der Strecke und habe die angefeuert. Und ich glaube, so empathische Stadtgesellschaft, die Leute mal willkommen zu heißen, die durch unser Wohngebiet, über unsere Straße durchlaufen und die mit anzufeuern, auch das kann für jemanden, der nicht läuft, ein tolles Erlebnis sein. Und ich sage mal, die 2-3 Stunden, länger ist es ja am Ende gar nicht in meinem Wohngebiet, ich bleib mal bei dem Thema, das ist ein Erlebnis, auch Win-Win. Das bringt für jeden was.
2: Damit treffen am 5. und 6. September Sport, internationale Gäste und Dresdner Stadtgesellschaft unmittelbar aufeinander. Für das gesamte Wochenende rechnet der Veranstalter mit rund 7.000 bis 8.000 Teilnehmern. Ob sich der neue Halbmarathon dauerhaft als internationaler Termin etabliert, muss sich erst zeigen. Bei der Premiere soll Dresden jedenfalls nicht nur Kulisse sein, sondern selbst Teil des Ereignisses werden.

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1: Also im Prinzip sagt jeder, ich will hier nie wieder ausziehen, weil pauschal und abgesichert bei den steigenden Energiepreisen, das ist wirklich was Einzigartiges.
2: Eine Wohnung, bei der die Nebenkosten nicht spontan in die Höhe schießen oder nach einem Jahr die böse Überraschung im Briefkasten liegt? In diesem Chemnitzer Plattenbau soll genau das möglich werden. Hier heißt es, 4 Jahre lang wird eine Pauschalmiete gezahlt, wobei Heiz- und Energiekosten bereits einkalkuliert sind. Vergleichbar mit einem Handyvertrag. Wer im vereinbarten Rahmen bleibt, zahlt jeden Monat denselben Betrag. Wer deutlich mehr verbraucht, muss für den zusätzlichen Energieverbrauch zahlen. Dafür wurde ein DDR-Plattenbau im Kappler Stadtgarten komplett neu gedacht. Aus einem Serienbau sind für rund 2 Millionen Euro 10 moderne Wohnungen entstanden. Das Gebäude wurde energetisch umfassend saniert. Mit Photovoltaik, Batteriespeicher und Infrarotheizungen. Mehr als die Hälfte der benötigten Energie soll künftig direkt vor Ort aus erneuerbaren Quellen kommen. Statt den alten Plattenbau abzureißen, setzt die WCW also auf den Bestand. Das Konzept stammt von Energieexperte Professor Timo Leukefeld.
1: Also wir haben hier ein sehr hochgradig energieautarkes Gebäude geplant. Von der Sanierung her sehr gut gedämmt. Extrem viel Photovoltaik, damit eine hohe Eigenversorgung da ist, 60% Autarkiequote. Das Ganze hat 3 Ziele. Ein CO2-steuerfreies Gebäude. Als zweites ein Low-Tech-Ansatz von der Heizung her, eine Infrarotheizung und keine wassergeführte Heizung mit Wärmepumpe. Die Infrarotheizung ist wesentlich kostengünstiger und ökologischer, hält 30 Jahre und ist wartungsfrei. Und das dritte und das wirklich Besondere auch für die Mieter ist die Pauschalmiete mit Energieflatrate. Das heißt, die Mieter bekommen hier für 4 Jahre einen festen Preis, einen Flatrate-Preis, wo alle Kosten für Wohnen, Heizung, Warmwasser und Haushaltsstrom enthalten sind. Und das für 4 Jahre fest garantiert. Das ist ganz einzigartig hier in Chemnitz.
2: Für die Bewohner bedeutet diese Energieflatrate vor allem planbare Kosten. Denn steigende Energiepreise sollen sie zunächst nicht treffen. Doch hinter dem scheinbar einfachen Prinzip steckt eine ziemlich genaue Rechnung. Denn vorher muss klar sein, wie viel Energie das Gebäude tatsächlich produziert und wie viel die Bewohner verbrauchen.
1: Eine Vorhersage zu treffen, was das Gebäude im Jahr noch an Restenergie, ist ja nur noch Strom, aus dem Netz bezieht, ist wirklich eine Königsdisziplin. Weil die Mieter verhalten sich nicht DIN-normgerecht, die Technik läuft nicht im besten Wirkungsgrad, es gibt immer kleine Planungsausführungsfehler und das Gebäude steht eben nicht im Süden Deutschlands oder in Potsdam, sondern es steht hier in Chemnitz. Und wir machen eine dynamische Gebäudesimulation, also im Minutentakt mit den Bauteilen, mit den Menschen, die sich nicht DIN-normgerecht verhalten, mit normaler Technik, mit den Wetterdatensätzen der letzten 20 Jahre. Und wir sind inzwischen beim Ergebnis, was man noch zukauft für Heizung, Warmwasser, Haushaltsstrom, bei einer Genauigkeit von +/-5%. Und das ist eine super Genauigkeit bei diesen vielen Unwägbarkeiten.
2: Das Gebäude soll sich künftig zu mehr als der Hälfte selbst mit regenerativ erzeugter Energie versorgen. Gleichzeitig soll die Pauschalmiete für die Bewohner bezahlbares und planbares Wohnen ermöglichen. Ganz ohne Grenzen funktioniert die Energieflatrate allerdings nicht. Laut Vorständin Elvira Gallas gibt es großzügig bemessene Verbrauchsobergrenzen. Wer deutlich mehr Energie verbraucht, muss den zusätzlichen Strom separat bezahlen.
3: Und dann gibt es sogenannte Obergrenzen, die sind sehr großzügig bemessen für den Energiebedarf. Also es ist noch sehr viel Puffer da und die haben wir im Mietvertrag festgelegt. Das heißt, solange der Mieter unterhalb dieser Grenzen, sehr großzügig bemessenen Grenzen bleibt, bleibt auch diese Betriebskostenpauschale. Sollte er weit darüber hinausgehen, dann müsste er den Strom separat bezahlen. Also es ist im Prinzip dann wirklich nochmal dieses doppelte Netz, was eingezogen ist.
2: Das Prinzip bleibt damit tatsächlich vergleichbar mit einem Handyvertrag. Ein fester Grundpreis. Und wer deutlich mehr verbraucht, zahlt für das extra. Für die WCW geht es bei dem Projekt allerdings um mehr als Photovoltaik und neue Heiztechnik. Der Plattenbau selbst soll zeigen, dass auch ältere Gebäude energetisch fit für die Zukunft gemacht werden können.
3: Also für uns ist es erstmal eines unserer Grundpfeiler als Genossenschaft, dass wir nachhaltig denken. Also wirklich nachhaltig im Sinne, wir haben uns bewusst dafür entschieden, jetzt nicht einfach die gesamte Gebäudezeile abzureißen und was Neues hinzusetzen, sondern wir wollten Gebäudesubstanz erhalten. Das ist im Prinzip was uns im Bezug auf Nachhaltigkeit auszeichnet. Und wir wollten halt eben auch regenerative Energien einsetzen, weil die auf Dauer natürlich auch bezahlbarer sind. Das ist eigentlich so unsere Grundintention. Intention. Wir wollen bezahlbares Wohnen für unsere Mieter schaffen.
2: Ob das Konzept auch im Alltag aufgeht, muss sich jetzt erst zeigen. Die erste Heizperiode wird zeigen, wie viel Energie tatsächlich gebraucht wird und ob die Berechnungen mit der Realität übereinstimmen. Anschließend will die WCW entscheiden, ob sich das Modell Haus Sonne auch auf weitere Gebäude übertragen lässt. Aus dem alten Plattenbau wird damit ein Praxistest für eine neue Form des Wohnens. Feste Kosten, eigene Energie und ein klar kalkulierter Verbrauch.

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5: Volkswagen steht vor weiteren tiefgreifenden Einschnitten. Konzernchef Oliver Blume bezeichnet die Lage als mehr als kritisch und fordert von der Belegschaft Zusammenhalt, besonders relevant für Sachsen. In den kommenden Tagen sind Betriebsversammlungen in Dresden, Chemnitz und Zwickau geplant. Für das Werk in Zwickau sieht Blume derzeit keine wettbewerbsfähige Belegung für die 2030er Jahre. Eine Entscheidung über mögliche Werksschließungen sei allerdings noch nicht gefallen. Zwei Jugendliche sind bei einem Mopedsturz in Schwarzenberg verletzt worden. Der Vorfall ereignete sich am Samstagabend, wie die Polizei mitteilte. Ein 16-jähriger Fahrer und seine 15-jährige Begleiterin kamen in einer Kurve zu Fall. Die 15-jährige wurde schwer verletzt, während der Fahrer leichtere Verletzungen erlitt. Beide wurden zur Behandlung ins Krankenhaus gebracht. Auf der Autobahn 4 bei Striegestal ist eine Autofahrerin schwer verletzt worden, nachdem sie gegen eine Leitplanke geprallt war. Die Polizei berichtete, dass die 38-Jährige am Samstagvormittag auf nasser Fahrbahn die Kontrolle über ihr Fahrzeug verlor. Ihr Wagen wurde abgeschleppt und sie kam ins Krankenhaus. Die Ermittlungen zur Unfallursache laufen noch. In Sachsen sind rund 5000 Abweichungen von der sogenannten 12-Uhr-Regel an Tankstellen festgestellt worden, so ein Sprecher des sächsischen Wirtschaftsministeriums. Diese Regelung schreibt vor, dass Tankstellen ihre Preise nur einmal täglich um 12 Uhr erhöhen dürfen. Verstöße werden von den Landkreisen geprüft und können zu Bußgeldern führen, wobei es im Ermessen der Behörden liegt, ob diese verhängt werden oder nicht.

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2: Ja, wir sind hier am Standort Leipziger Messe im Norden und wollen hier einen zweiten großen Skatepark für unsere Stadt errichten.
3: 2600 Quadratmeter, 1 Million Euro Investition und ziemlich weit draußen im Norden Leipzigs.
4: Ich glaube, die Wiederitscher können stolz sein, dass wir hier das so trotz der angespannten Haushaltslage möglich machen können. Ich freue mich darüber, weil wir können in Grünau sehen, wo eine sehr große Skateranlage ist am Heizhaus, was das mit einem Stadtteil machen kann.
3: Kann ausgerechnet hier ein neuer Treffpunkt für junge Leute aus ganz Leipzig entstehen? Aus einer Grünfläche zwischen Alter Dübner Landstraße, Messeallee und Maximilianallee soll bis zum Frühjahr 2027 ein neuer Skatepark entstehen. Heiko Rosenthal erklärt, dass der Standort bewusst abseits von direkt angrenzenden Wohngebieten ausgewählt wurde.
2: Weil mit unserer Skateranlage auch ein bisschen Lärmemissionen verbunden sind, wo man im Grunde genommen, sag mal, fast ganztägig entsprechend dann auch seinem Hobby nachgehen kann. Wir haben hier unmittelbar dann auch die Straßenbahnlinie 16, wir haben die S-Bahn-Anbindung, wir haben eine gute Fahrradanbindung. Und deshalb glaube ich, ist es für die Skater-Szene, die so eine Standorte in unserer Stadt ja suchen, auch ein gut erreichbarer Standort.
3: Bei der Planung wurden auch Wünsche aus der Szene berücksichtigt. Sebastian Leiber, der Skatekurse beim Heizhaus gibt, war schon lange vor dem ersten Spatenstich an der Planung beteiligt.
5: Der Jugendclub Wiederitsch ist auf uns zugekommen und da wir ja den Skatepark in Grünau beim Heizhaus mitgeplant haben, haben wir bei uns in den Räumlichkeiten die Beteiligungsworkshops mitgestaltet. Genau. Und wenn der Park gut ist, dann kommen die Leute auch aus der Stadt, klar.
3: Ein weiterer Vorteil soll Leipziger zusätzlich hierher locken. Denn hinter dem geplanten Skatepark steht auch einer der 10 Open-Air-Flächen, auf denen die Stadt Leipzig nicht kommerzielle Partys unter freiem Himmel genehmigt.
4: Wo junge Menschen Party machen können, Open-Air, ohne sich groß anmelden zu müssen, ohne Genehmigungsprozedere.
3: Genau dieser Mix ist für Kulturbürgermeisterin Skadi Jennecke ein großer Pluspunkt.
4: Skaten und dann Party oder gleichzeitig und miteinander, das ist doch, glaube ich, kein gut werden.
3: Für den neuen Skatepark muss allerdings auch ein Teil der bisherigen Grünfläche weichen. Die Stadt will dafür einen Ausgleich schaffen.
2: Das heißt, hier werden fast 20 neue Bäume gepflanzt. Hier wird also im Umfeld auch der Skateanlage auch hochwertig wieder eine Grünanlage geschaffen. Und alles, was wir nicht an dieser Stelle ausgleichen können, wird im gesamten Stadtgebiet dann mit Bäumen ausgeglichen.
3: Noch ist vor allem hier eins: Baustelle. In etwa 9 Monaten sollen dann Skater hier auf ihre Kosten kommen. Ob Wiederitsch damit nun wirklich zum neuen Treffpunkt der Leipziger Skateszene wird, entscheidet am Ende wohl weniger die Entfernung als das, was hier entsteht.

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1: Wenn eine Krankmeldung eintritt, dann ist Alarmstufe rot.
2: Zu wenig Personal, kaum Puffer im Dienstplan. So sieht Pflegealltag scheinbar vielerorts aus.
3: Es sind Helden im Alltag. Ohne die würde so vieles nicht gehen. Und ich möchte gern, dass Sie wissen, dass wir als Gesellschaft dankbar sind für diese Arbeit, dass wir sie sehen.
2: Wertschätzung auf der einen, Personalnot und Bürokratie auf der anderen Seite. Was läuft in Sachsens Pflege schief und was kann die Politik tatsächlich ändern? Genau darüber will Michael Kretschmer an diesem Abend sprechen. Rund 300 Pflegekräfte hat der Ministerpräsident zu seinem Sommerfest in die Kongresshalle am Zoo Leipzig eingeladen. Das Motto: Herzschlag Pflege. Der Abend soll danken, aber auch Probleme sichtbar machen.
3: Weil auch unsere Mutter in einem Pflegeheim gearbeitet hat und deswegen ist ganz, ganz viel im Alltag bekannt gewesen. Die Arbeit ist anstrengend und dass wir uns dafür interessieren, wie man das einfacher, besser machen kann. Und deswegen ist der heutige Abend auch dafür da, miteinander zu reden, sich auszutauschen.
2: Und Gesprächsbedarf gibt es. Romy Kretschmar arbeitet seit 26 Jahren in der Pflege. Heute ist sie Pflegefachkraft, Praxisanleiterin und stellvertretende Pflegedienstleiterin. Dienstleitung in einer kleinen stationären Einrichtung der Volkssolidarität. Dort gibt es 30 Plätze, viel Spielraum im Dienstplan dagegen nicht.
1: Es gibt keinen Puffer und wenn jemand krank wird, dann ist es einfach so, dass du wirklich jemanden aus dem Frei holst und hoffst, dass jemand kommt.
2: Auch Kerstin Großburger aus einem Altenpflegeheim in Grimma erlebt, dass weniger Fachkräfte immer mehr Aufgaben abdecken müssen.
4: Wenn ich jetzt das mal so sagen darf, wir waren mal am Anfang 12 Pflegefachkräfte, wo wir jetzt bloß noch 8 Pflegefachkräfte sind und das doch ein bisschen wenig ist für diesen ganzen Ablauf, das darzustellen sozusagen, abzusichern, die Pflege, die Betreuung, die Behandlungspflege.
2: Gleichzeitig steigt der Bedarf. Fast 370.000 Menschen in Sachsen sind auf Pflege angewiesen, doppelt so viele wie vor 10 Jahren. 9 von 10 werden zu Hause versorgt. Pflege bedeutet dabei weit mehr als Medikamente und Körperpflege.
4: Ja, sie brauchen ganz viel Engagement, ganz viel Einfühlungsvermögen, um überhaupt in jeden einzelnen Menschen reinzuschauen, weil das sind ja doch Persönlichkeiten.
2: So Kerstin Großburger mit ihrer Sicht aus der Pflege. Doch gerade für diese persönliche Betreuung fehle häufig Zeit. Romy Kretschmar sieht einen Grund im Dokumentationsaufwand.
1: Unterm Strich sitze ich mehr vorm Computer wie am Menschen. Es wird immer mehr.
2: Nicht die Digitalisierung an sich kritisiert sie, sondern wie viel Arbeitszeit die Dokumentation ihrer Erfahrung nach inzwischen beansprucht.
1: Ja, du machst das eigentlich dem Bewohner, zack, zack, zack, sag ich mal so, um dann Zeit zu haben für die Dokumentation. Es ist schwierig in Worte zu fassen, weil das sehr komplex ist, die Bürokratie von der Dokumentation. Ich wünsche mir eigentlich meine Pappakte wieder. Ich möchte es lieber wieder handschriftlich machen, als nur vor dem Computer zu sitzen und würde die Zeit lieber den Bewohnern gönnen.
2: Ein Problem, das auch beim Gastgeber Michael Kretschmar angekommen ist. Der Ministerpräsident hält weniger Bürokratie für eine der wichtigsten Stellschrauben.
3: Muss das so sein? Kann man das nicht anders machen? Kann man nicht denjenigen, die eine gute Ausbildung haben, die in diesem Bereich arbeiten, die begeistert sind, auch vertrauen? Muss man das alles so kontrollieren?
2: Doch weniger Dokumentation allein löst die Probleme der Pflege nicht. Auch die Finanzierung ist Teil der Debatte. Für einen Heimplatz in Sachsen im ersten Jahr wird ein durchschnittlicher Eigenanteil von 3.152 Euro pro Monat erhoben. Rund 300 Euro mehr als ein Jahr zuvor. Kretschmar will die Pflege deshalb mit der Diskussion über niedrige Renten verbinden.
3: Deswegen, wir binden das Ganze zusammen und wollen, wenn wir zustimmen sollen im Bundesrat, eine Lösung haben, die gut für die Menschen sind, um die es geht. Und diejenigen, die 45 Jahre gearbeitet haben, die nach 1990 vielleicht auch arbeitslos waren, die sich durchgekämpft haben, die, die jetzt mit einer kleinen Rente da sind, die, die in einem Pflegeheim arbeiten und dort einen wunderbaren Dienst leisten. Das wollen wir erreichen und ich hoffe, dass die Bundesregierung auch zuhört und versteht.
2: Und selbst eine bessere Finanzierung beantwortet noch nicht die Frage, wer künftig die Arbeit in den Pflegeheimen übernimmt. Sachsens Wirtschaftsminister Dirk Panther sieht deshalb auch bei der Ausbildung und den Arbeitsbedingungen Handlungsbedarf.
5: Erstmal schauen, dass man die Ausbildung attraktiv macht, dass man auch den Beruf an sich attraktiv macht. Da geht es um Entlohnung, da geht es auch um Wertschätzung. Auch deshalb ist ein Sommerfest des Ministerpräsidenten, der Staatsregierung ja auch eines, was sich mit dem Thema beschäftigt. Und deshalb ist der Schwerpunkt auf Pflege auch ein guter und richtiger.
2: Beim Sommerfest des sächsischen Ministerpräsidenten werden viele Baustellen sichtbar. Für die Beschäftigten läuft vieles aber auf eine ganz einfache Frage hinaus. Wie viel Zeit bleibt in der Pflege noch für den einzelnen Menschen?
4: Oder einfach bloß sich hinsetzen und ihnen zuhören. Das fehlt ganz viel. Wir machen das einfach bloß, diese Gespräche so nebenbei in der Grundpflege. Und das fehlt ihnen wirklich. Das geben sie uns immer wieder.
2: Weniger Bürokratie, mehr Personal und bezahlbare Pflege bleiben damit die zentralen Baustellen, die Politik und die Branche lösen müssen.

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8: Die Volkswagen-Belegschaft hat in einer internen Umfrage Kritik an der Kommunikation des Vorstands geäußert. Laut einem Artikel im Intranet des Unternehmens, der der deutschen Presseagentur vorliegt, fühlen sich die Mitarbeiter und ihre Familien durch die Außenkommunikation verunsichert. Die Umfrage, die vom Betriebsrat initiiert wurde, fand zwischen dem 17. und 21. August statt und ermöglichte es den Mitarbeitern, ihre Sorgen und Erwartungen an den Konzernchef Oliver Blume zu formulieren. Bei den bevorstehenden Betriebsversammlungen könnte der Vorstand erste Antworten liefern. Eine Mehrheit der Deutschen ist besorgt nach dem Zwischenfall mit einer Sprengstoffdrohne am Flughafen Leipzig-Halle. Laut einer Umfrage von YouGov im Auftrag der deutschen Presseagentur glauben 4 von 5 Befragten, dass Deutschland schlecht auf Drohnenangriffe vorbereitet ist. Der Generalbundesanwalt hat bereits Ermittlungen aufgenommen, nachdem die Drohne am 4. August entdeckt wurde. Bundesinnenminister Alexander Dobrindt betonte, dass Leipzig kein Einzelfall sei und weitere Maßnahmen zur Drohnenabwehr notwendig sind. Trotz der Hitze bleibt die Gefahr einer Borkenkäferplage in sächsischen Wäldern gering. Sachsenforst teilte mit, dass zwar eine leichte Zunahme beim Buchdrucker festgestellt wurde, jedoch keine kritische Lage droht. Gründe dafür sind unter anderem das Fehlen von Sturmholz aus früheren Jahren und die gesammelten Erfahrungen im Umgang mit dem Schädling. Die Forstverwaltung überwacht weiterhin genau die Entwicklung des Schädlings und ergreift bei Bedarf Maßnahmen zur Eindämmung eines möglichen Befalls.

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1: Das Ziel ist, international zu denken. Wir haben in Dresden sehr viele tolle Läufe, auch bundesweit, glaube ich, beliebte Läufe, aber so richtig international, das fehlt noch. Das ist so das letzte Puzzleteil, was hier reingedrückt wird.
2: Dieses Puzzleteil soll nach André Egger, Geschäftsführer der Laufszene Events GmbH, ein international ausgerichteter Halbmarathon sein. Am 6. September feiert der Dresden Half über 21,1 Kilometer Premiere. Als neues, großes Laufevent im bereits vielfältigen Dresdner Laufkalender.
1: Die Idee war halt, ein Halbmarathon sind 13 Meilen, 13 Partnerstädte. Das ist ja fast eine Fügung. Wir nutzen diese Partnerstädte, laden die hier nach Dresden ein, tun jede Meile auf der Strecke dieser Partnerstadt widmen. Und so kam das halt zustande. Natürlich lädt man nicht nur die Partnerstädte ein, sondern andere auch. Aber als Ankerthema ist das natürlich sensationell. Und auch wieder die Wechselwirkung einerseits, die Gäste kommen ja nach Dresden, aber auch für uns Dresdner ist es irgendwo mal spannend zu sehen. Ich glaube, nicht jeder weiß, was wir für tolle Partnerstädte haben. Auch da können wir das Thema platzieren. Also von daher eine Win-Win-Situation, passt total zum Thema.
2: Diese Partnerstädte werden entlang der Strecke sichtbar. Darunter etwa Rotterdam, Breslau oder Coventry. Doch das Laufwochenende beginnt schon am Samstag. Neben Kinderläufen führt der EWG Dresden 5K 5 Kilometer entlang der Elbe durch Alt- und Neustadt und richtet sich auch an Freizeitsportler.
1: Ich glaube, dieses Thema Siderunning, dieses Thema Erlebnislauf, ich kann schon mal in das Ziel des Dresden Half jetzt mal bei uns im Event zu bleiben, reinlaufen. Da ist dieser 5-Kilometer-Lauf, ich sag mal, fast wie gesetzt. Und die Strecke bietet halt den Halbmarathonis nochmal so einen Shakeout-Run, nochmal so ein bisschen warmlaufen für den großen Sonntag. Aber auch den Leuten, die vielleicht noch keinen Halbmarathon gelaufen sind, für die das vielleicht auch gar nicht so mittelfristig das Ziel ist, die haben auch die Möglichkeit, an diesem Lauffestival, nenne ich es mal, mit dabei zu sein.
2: Partner und Namensgeber dieses 5-Kilometer-Laufs ist die Eisenbahner Wohnungsbaugenossenschaft Dresden. Damit sollen bewusst auch Dresdner zum Mitmachen angesprochen werden, für die ein Halbmarathon nicht unbedingt in Frage kommt. Vorstand Michael Reichel sieht Sport dabei als Teil einer lebenswerten Stadt.
3: Wir haben Wohnungen und zum guten Wohnen in der Stadt gehört natürlich auch Sport, Kultur und eben vieles mehr. Und wir denken über die Unterstützung der Laufszene, da ein bisschen was zurückzugeben.
2: Wer beim EWG Dresden 5K mitläuft, unterstützt gleichzeitig die Bildungsarbeit des OMSE e.V. Denn 5 Euro pro Starter fließen an den Verein. Dieser betreibt im Dresdner Westen unter anderem mehrere Kitas, die Laborschule sowie den Familientreff-Puzzle.
3: Kinder sind in unseren Augen ja unsere Zukunft. Kinder müssen gefördert werden im Sport, in Bildung, in Kunst, in allem. Und der OMSE e.V. hat auch seinen Schwerpunkt im Dresdner Westen, wo auch wir unsere Wohnung haben. Das sind so die zwei Hauptgründe, warum wir den OMSE e.V. dort gern unterstützen.
2: Beim Hauptevent, dem Dresden Half am Sonntag, richtet sich der Blick dann wieder über Dresden hinaus. Mehr als 5000 Läufer aus 60 Nationen sind bereits angemeldet, rund ein Drittel kommt dabei aus Dresden. Die 13 Partnerstadtmeilen sollen die internationalen Verbindungen der Stadt auch entlang der Strecke sichtbar machen und zugleich touristische Impulse für Dresden setzen, indem Gäste für den Lauf in die Stadt kommen.
1: Wir versuchen, die Streckenhighlights quasi zu setzen mit diesen 13 Meilen und den 13 Partnerstädten, dass man quasi in die Rotterdam-Meile reinläuft, Florenz-Meile und etc. Das ist schon mal was. Diese DJs, die wir an der Strecke haben, sorgen für Stimmung. Es gibt verschiedene Trommler- und Samba-Gruppen, auch teilweise aus den Ländern, die an der Strecke sind. Und natürlich ist es für jeden Dresdner, auch der nicht läuft, ein Thema, wo man sagt, Mensch, ich bringe mal ein kleines anderes Beispiel. Als kleines Kind stand ich bei der Friedensfahrt an der Strecke und habe die angefeuert. Und ich glaube, so empathische Stadtgesellschaft, die Leute mal willkommen zu heißen, die durch unser Wohngebiet, über unsere Straße durchlaufen und die mit anzufeuern, auch das kann für jemanden, der nicht läuft, ein tolles Erlebnis sein. Und ich sage mal, die 2-3 Stunden, länger ist es ja am Ende gar nicht in meinem Wohngebiet, ich bleibe mal bei dem Thema, das ist ein Erlebnis, auch Win-Win, das bringt für jeden was.
2: Damit treffen am 5. und 6. September Sport, internationale Gäste und Dresdner Stadtgesellschaft unmittelbar aufeinander. Für das gesamte Wochenende rechnet der Veranstalter mit rund 7.000 bis 8.000 Teilnehmern. Ob sich der neue Halbmarathon dauerhaft als internationaler Termin etabliert, muss sich erst zeigen. Bei der Premiere soll Dresden jedenfalls nicht nur Kulisse sein, sondern selbst Teil des Ereignisses werden.

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1: Also im Prinzip sagt jeder, ich will hier nie wieder ausziehen, weil pauschal und abgesichert bei den steigenden Energiepreisen, das ist wirklich was Einzigartiges.
2: Eine Wohnung, bei der die Nebenkosten nicht spontan in die Höhe schießen oder nach einem Jahr die böse Überraschung im Briefkasten liegt? In diesem Chemnitzer Plattenbau soll genau das möglich werden. Hier heißt es, 4 Jahre lang wird eine Pauschalmiete gezahlt, wobei Heiz- und Energiekosten bereits einkalkuliert sind. Vergleichbar mit einem Handyvertrag. Wer im vereinbarten Rahmen bleibt, zahlt jeden Monat denselben Betrag. Wer deutlich mehr verbraucht, muss für den zusätzlichen Energieverbrauch zahlen. Dafür wurde ein DDR-Plattenbau im Kappler Stadtgarten komplett neu gedacht. Aus einem Serienbau sind für rund 2 Millionen Euro 10 moderne Wohnungen entstanden. Das Gebäude wurde energetisch umfassend saniert. Mit Photovoltaik, Batteriespeicher und Infrarotheizungen. Mehr als die Hälfte der benötigten Energie soll künftig direkt vor Ort aus erneuerbaren Quellen kommen. Statt den alten Plattenbau abzureißen, setzt die WCW also auf den Bestand. Das Konzept stammt von Energieexperte Professor Timo Leukefeld.
1: Also wir haben hier ein sehr hochgradig energieautarkes Gebäude geplant. Von der Sanierung her sehr gut gedämmt. Extrem viel Photovoltaik, damit eine hohe Eigenversorgung da ist, 60% Autarkiequote. Das Ganze hat 3 Ziele. Ein CO2-steuerfreies Gebäude. Als zweites ein Low-Tech-Ansatz von der Heizung her, eine Infrarotheizung und keine wassergeführte Heizung mit Wärmepumpe. Die Infrarotheizung ist wesentlich kostengünstiger und ökologischer, hält 30 Jahre und ist wartungsfrei. Und das dritte und das wirklich Besondere auch für die Mieter ist die Pauschalmiete mit Energieflatrate. Das heißt, die Mieter bekommen hier für 4 Jahre einen festen Preis, einen Flatrate-Preis, wo alle Kosten für Wohnen, Heizung, Warmwasser und Haushaltsstrom enthalten sind. Und das für 4 Jahre fest garantiert. Das ist ganz einzigartig hier in Chemnitz.
2: Für die Bewohner bedeutet diese Energieflatrate vor allem planbare Kosten. Denn steigende Energiepreise sollen sie zunächst nicht treffen. Doch hinter dem scheinbar einfachen Prinzip steckt eine ziemlich genaue Rechnung. Denn vorher muss klar sein, wie viel Energie das Gebäude tatsächlich produziert und wie viel die Bewohner verbrauchen.
1: Eine Vorhersage zu treffen, was das Gebäude im Jahr noch an Restenergie, ist ja nur noch Strom, aus dem Netz bezieht, ist wirklich eine Königsdisziplin. Weil die Mieter verhalten sich nicht DIN-normgerecht. Die Technik läuft nicht im besten Wirkungsgrad. Es gibt immer kleine Planungsausführungsfehler. Und das Gebäude steht eben nicht im Süden Deutschlands oder in Potsdam, sondern es steht hier in Chemnitz. Und wir machen eine dynamische Gebäudesimulation, also im Minutentakt mit den Bauteilen, mit den Menschen, die sich nicht DIN-normgerecht verhalten, mit normaler Technik, mit den Wetterdatensätzen der letzten 20 Jahre. Und wir sind inzwischen beim Ergebnis, was man noch zukauft für Heizung, Warmwasser, Haushaltsstrom, bei einer Genauigkeit von +/-5%. Und das ist eine super Genauigkeit bei diesen vielen Unwägbarkeiten.
2: Das Gebäude soll sich künftig zu mehr als der Hälfte selbst mit regenerativ erzeugter Energie versorgen. Gleichzeitig soll die Pauschalmiete für die Bewohner bezahlbares und planbares Wohnen ermöglichen. Ganz ohne Grenzen funktioniert die Energieflatrate allerdings nicht. Laut Vorständin Elvira Gallas gibt es großzügig bemessene Verbrauchsobergrenzen. Wer deutlich mehr Energie verbraucht, muss den zusätzlichen Strom separat bezahlen.
3: Und dann gibt es sogenannte Obergrenzen, die sind sehr großzügig bemessen für den Energiebedarf. Also es ist noch sehr viel Puffer da und die haben wir im Mietvertrag festgelegt. Das heißt, solange der Mieter unterhalb dieser Grenzen, sehr großzügig bemessenen Grenzen bleibt, bleibt auch diese Betriebskostenpauschale. Sollte er weit darüber hinausgehen, dann müsste er den Strom separat bezahlen. Also es ist im Prinzip dann wirklich nochmal dieses doppelte Netz, was eingezogen ist.
2: Das Prinzip bleibt damit tatsächlich vergleichbar mit einem Handyvertrag. Ein fester Grundpreis. Und wer deutlich mehr verbraucht, zahlt für das extra. Für die WCW geht es bei dem Projekt allerdings um mehr als Photovoltaik und neue Heiztechnik. Der Plattenbau selbst soll zeigen, dass auch ältere Gebäude energetisch fit für die Zukunft gemacht werden können.
3: Also für uns ist es erstmal eines unserer Grundpfeiler als Genossenschaft, dass wir nachhaltig denken. Also wirklich nachhaltig im Sinne, wir haben uns bewusst dafür entschieden, jetzt nicht einfach die gesamte Gebäudezeile abzureißen und was Neues hinzusetzen, sondern wir wollten Gebäudesubstanz erhalten. Das ist im Prinzip was uns im Bezug auf Nachhaltigkeit auszeichnet. Und wir wollten halt eben auch regenerative Energien einsetzen, weil die auf Dauer natürlich auch bezahlbarer sind. Das ist eigentlich so unsere Grundintention. Intention. Wir wollen bezahlbares Wohnen für unsere Mieter schaffen.
2: Ob das Konzept auch im Alltag aufgeht, muss sich jetzt erst zeigen. Die erste Heizperiode wird zeigen, wie viel Energie tatsächlich gebraucht wird und ob die Berechnungen mit der Realität übereinstimmen. Anschließend will die WCW entscheiden, ob sich das Modell Haus Sonne auch auf weitere Gebäude übertragen lässt. Aus dem alten Plattenbau wird damit ein Praxistest für eine neue Form des Wohnens. Feste Kosten, eigene Energie und ein klar kalkulierter Verbrauch.

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4: Nachrichten. Die Volkswagen-Belegschaft hat in einer internen Umfrage Kritik an der Kommunikation des Vorstands geäußert. Laut einem Artikel im Intranet des Unternehmens, der der deutschen Presseagentur vorliegt, fühlen sich die Mitarbeiter und ihre Familien durch die Außenkommunikation verunsichert. Die Umfrage, die vom Betriebsrat initiiert wurde, fand zwischen dem 17. und 21. August statt und ermöglichte es den Mitarbeitern, ihre Sorgen und Erwartungen an den Konzernchef Oliver Blume zu formulieren. Bei den bevorstehenden Betriebsversammlungen könnte der Vorstand erste Antworten liefern. Eine Mehrheit der Deutschen ist besorgt nach dem Zwischenfall mit einer Sprengstoffdrohne am Flughafen Leipzig-Halle. Laut einer Umfrage von YouGov im Auftrag der deutschen Presseagentur glauben 4 von 5 Befragten, dass Deutschland schlecht auf Drohnenangriffe vorbereitet ist. Der Generalbundesanwalt hat bereits Ermittlungen aufgenommen, nachdem die Drohne am 4. August entdeckt wurde. Bundesinnenminister Alexander Dobrindt betonte, dass Leipzig kein Einzelfall sei und weitere Maßnahmen zur Drohnenabwehr notwendig sind. Trotz der Hitze bleibt die Gefahr einer Borkenkäferplage in sächsischen Wäldern gering. Sachsenforst teilte mit, dass zwar eine leichte Zunahme beim Buchdrucker festgestellt wurde, jedoch keine kritische Lage droht. Gründe dafür sind unter anderem das Fehlen von Sturmholz aus früheren Jahren und die gesammelten Erfahrungen im Umgang mit dem Schädling. Die Forstverwaltung überwacht weiterhin genau die Entwicklung des Schädlings und ergreift bei Bedarf Maßnahmen zur Eindämmung eines möglichen Befalls.

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2: Ja, wir sind hier am Standort Leipziger Messe im Norden und wollen hier einen zweiten großen Skatepark für unsere Stadt errichten.
3: 2600 Quadratmeter, 1 Million Euro Investition und ziemlich weit draußen im Norden Leipzigs.
4: Ich glaube, die Wiederitscher können stolz sein, dass wir hier das so trotz der angespannten Haushaltslage möglich machen können. Ich freue mich darüber, weil wir können in Grünau sehen, wo eine sehr große Skateranlage ist am Heizhaus, was das mit einem Stadtteil machen kann.
3: Kann ausgerechnet hier ein neuer Treffpunkt für junge Leute aus ganz Leipzig entstehen? Aus einer Grünfläche zwischen Alter Dübner Landstraße, Messeallee und Maximilianallee soll bis zum Frühjahr 2027 ein neuer Skatepark entstehen. Heiko Rosenthal erklärt, dass der Standort bewusst abseits von direkt angrenzenden Wohngebieten ausgewählt wurde.
2: Weil mit unserer Skateranlage auch ein bisschen Lärmemissionen verbunden sind, wo man im Grunde genommen, sag mal, fast ganztägig entsprechend dann auch seinem Hobby nachgehen kann. Wir haben hier unmittelbar dann auch die Straßenbahnlinie 16, wir haben die S-Bahn-Anbindung, wir haben eine gute Fahrradanbindung. Und deshalb glaube ich, ist es für die Skater-Szene, die so eine Standorte in unserer Stadt ja suchen, auch ein gut erreichbarer Standort.
3: Bei der Planung wurden auch Wünsche aus der Szene berücksichtigt. Sebastian Leiber, der Skatekurse beim Heizhaus gibt, war schon lange vor dem ersten Spatenstich an der Planung beteiligt.
5: Der Jugendclub Wiederitsch ist auf uns zugekommen und da wir ja den Skatepark in Grünau beim Heizhaus mitgeplant haben, haben wir bei uns in den Räumlichkeiten die Beteiligungsworkshops mitgestaltet. Genau. Und wenn der Park gut ist, dann kommen die Leute auch aus der Stadt, klar.
3: Ein weiterer Vorteil soll Leipziger zusätzlich hierher locken. Denn hinter dem geplanten Skatepark steht auch einer der 10 Open-Air-Flächen, auf denen die Stadt Leipzig nicht kommerzielle Partys unter freiem Himmel genehmigt.
4: Wo junge Menschen Party machen können, Open-Air, ohne sich groß anmelden zu müssen, ohne Genehmigungsprozedere.
3: Genau dieser Mix ist für Kulturbürgermeisterin Skadi Jennecke ein großer Pluspunkt.
4: Skaten und dann Party oder gleichzeitig und miteinander, das ist doch, glaube ich, kein gut werden.
3: Für den neuen Skatepark muss allerdings auch ein Teil der bisherigen Grünfläche weichen. Die Stadt will dafür einen Ausgleich schaffen.
2: Das heißt, hier werden fast 20 neue Bäume gepflanzt. Hier wird also im Umfeld auch der Skateanlage auch hochwertig wieder eine Grünanlage geschaffen. Und alles, was wir nicht an dieser Stelle ausgleichen können, wird im gesamten Stadtgebiet dann mit Bäumen ausgeglichen.
3: Noch ist vor allem hier eins: Baustelle. In etwa 9 Monaten sollen dann Skater hier auf ihre Kosten kommen. Ob Wiederitsch damit nun wirklich zum neuen Treffpunkt der Leipziger Skateszene wird, entscheidet am Ende wohl weniger die Entfernung als das, was hier entsteht.

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1: Wenn eine Krankmeldung eintritt, dann ist Alarmstufe rot.
2: Zu wenig Personal, kaum Puffer im Dienstplan. So sieht Pflegealltag scheinbar vielerorts aus.
3: Es sind Helden im Alltag. Ohne die würde so vieles nicht gehen. Und ich möchte gern, dass Sie wissen, dass wir als Gesellschaft dankbar sind für diese Arbeit, dass wir sie sehen.
2: Wertschätzung auf der einen, Personalnot und Bürokratie auf der anderen Seite. Was läuft in Sachsens Pflege schief und was kann die Politik tatsächlich ändern? Genau darüber will Michael Kretschmer an diesem Abend sprechen. Rund 300 Pflegekräfte hat der Ministerpräsident zu seinem Sommerfest in die Kongresshalle am Zoo Leipzig eingeladen. Das Motto: Herzschlag Pflege. Der Abend soll danken, aber auch Probleme sichtbar machen.
3: Weil auch unsere Mutter in einem Pflegeheim gearbeitet hat und deswegen ist ganz, ganz viel im Alltag bekannt gewesen. Die Arbeit ist anstrengend und dass wir uns dafür interessieren, wie man das einfacher, besser machen kann. Und deswegen ist der heutige Abend auch dafür da, miteinander zu reden, sich auszutauschen.
2: Und Gesprächsbedarf gibt es. Romy Kretschmer arbeitet seit 26 Jahren in der Pflege. Heute ist sie Pflegefachkraft, Praxisanleiterin und stellvertretende Pflegedienstleitung in einer kleinen stationären Einrichtung der Volkssolidarität. Dort gibt es 30 Plätze, viel Spielraum im Dienstplan dagegen nicht.
1: Es gibt keinen Puffer und wenn jemand krank wird, dann ist es einfach so, dass du wirklich jemanden aus dem Frei holst und hoffst, dass jemand kommt.
2: Auch Kerstin Großburger aus einem Altenpflegeheim in Grimma erlebt, dass weniger Fachkräfte immer mehr Aufgaben abdecken müssen.
4: Wenn ich jetzt das mal so sagen darf, wir waren mal am Anfang 12 Pflegefachkräfte, wo wir jetzt bloß noch 8 Pflegefachkräfte sind und das doch ein bisschen wenig ist für diesen ganzen Ablauf, das darzustellen sozusagen, abzusichern, die Pflege, die Betreuung, die Behandlungspflege.
2: Gleichzeitig steigt der Bedarf. Fast 370.000 Menschen in Sachsen sind auf Pflege angewiesen, doppelt so viele wie vor 10 Jahren. 9 von 10 werden zu Hause versorgt. Pflege bedeutet dabei weit mehr als Medikamente und Körperpflege.
4: Ja, sie brauchen ganz viel Engagement, ganz viel Einfühlungsvermögen, um überhaupt in jeden einzelnen Menschen reinzuschauen, weil das sind ja doch Persönlichkeiten.
2: So Kerstin Großburger mit ihrer Sicht aus der Pflege. Doch gerade für diese persönliche Betreuung fehle häufig Zeit. Romy Kretschmer sieht einen Grund im Dokumentationsaufwand.
1: Unterm Strich sitze ich mehr vorm Computer wie am Menschen. Das ist, also es wird immer mehr.
2: Nicht die Digitalisierung an sich kritisiert sie, sondern wie viel Arbeitszeit die Dokumentation ihrer Erfahrung nach inzwischen beansprucht.
1: Ja, du machst das eigentlich dem Bewohner, zack, zack, zack, sag ich mal so, um dann Zeit zu haben für die Dokumentation. Es ist schwierig in Worte zu fassen, weil das sehr komplex ist, die Bürokratie von der Dokumentation. Ich wünsche mir eigentlich meine Pappakte wieder. Ich möchte es lieber wieder handschriftlich machen, als nur vor dem Computer zu sitzen und würde die Zeit lieber den Bewohnern gönnen.
2: Ein Problem, das auch beim Gastgeber Michael Kretschmer angekommen ist. Der Ministerpräsident hält weniger Bürokratie für eine der wichtigsten Stellschrauben.
3: Muss das so sein? Kann man das nicht anders machen? Kann man nicht denjenigen, die eine gute Ausbildung haben, die in diesem Bereich arbeiten, die begeistert sind, auch vertrauen? Muss man das alles so kontrollieren?
2: Doch weniger Dokumentation allein löst die Probleme der Pflege nicht. Auch die Finanzierung ist Teil der Debatte. Für einen Heimplatz in Sachsen im ersten Jahr wird ein durchschnittlicher Eigenanteil von 3.152 Euro pro Monat erhoben. Rund 300 Euro mehr als ein Jahr zuvor. Kretschmer will die Pflege deshalb mit der Diskussion über niedrige Renten verbinden.
3: Deswegen, wir binden das Ganze zusammen und wollen, wenn wir zustimmen sollen im Bundesrat, eine Lösung haben, die gut für die Menschen sind, um die es geht. Und diejenigen, die 45 Jahre gearbeitet haben, die nach 1990 vielleicht auch arbeitslos waren, die sich durchgekämpft haben, die, die jetzt mit einer kleinen Rente da sind, die, die in einem Pflegeheim arbeiten und dort einen wunderbaren Dienst leisten. Das wollen wir erreichen und ich hoffe, dass die Bundesregierung auch zuhört und versteht.
2: Und selbst eine bessere Finanzierung beantwortet noch nicht die Frage, wer künftig die Arbeit in den Pflegeheimen übernimmt. Sachsens Wirtschaftsminister Dirk Panther sieht deshalb auch bei der Ausbildung und den Arbeitsbedingungen Handlungsbedarf.
5: Erstmal schauen, dass man die Ausbildung attraktiv macht, dass man auch den Beruf an sich attraktiv macht. Da geht es um Entlohnung, da geht es auch um Wertschätzung. Auch deshalb ist ein Sommerfest des Ministerpräsidenten, der Staatsregierung ja auch eines, was sich mit dem Thema beschäftigt. Und deshalb ist der Schwerpunkt auf Pflege auch ein guter und richtiger.
2: Beim Sommerfest des sächsischen Ministerpräsidenten werden viele Baustellen sichtbar. Für die Beschäftigten läuft vieles aber auf eine ganz einfache Frage hinaus. Wie viel Zeit bleibt in der Pflege noch für den einzelnen Menschen?
4: Oder einfach bloß sich hinsetzen und ihnen zuhören. Das fehlt ganz viel. Wir machen das einfach bloß, diese Gespräche so nebenbei in der Grundpflege. Und das fehlt ihnen wirklich. Das geben sie uns immer wieder.
2: Weniger Bürokratie, mehr Personal und bezahlbare Pflege bleiben damit die zentralen Baustellen, die Politik und die Branche lösen müssen.

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8: Die Volkswagen-Belegschaft hat in einer internen Umfrage Kritik an der Kommunikation des Vorstands geäußert. Laut einem Artikel im Intranet des Unternehmens, der der Deutschen Presseagentur vorliegt, fühlen sich die Mitarbeiter und ihre Familien durch die Außenkommunikation verunsichert. Die Umfrage, die vom Betriebsrat initiiert wurde, fand zwischen dem 17. und 21. August statt und ermöglichte es den Mitarbeitern, ihre Sorgen und Erwartungen an den Konzernchef Oliver Blume zu formulieren. Bei den bevorstehenden Betriebsversammlungen könnte der Vorstand erste Antworten liefern. Eine Mehrheit der Deutschen ist besorgt nach dem Zwischenfall mit einer Sprengstoffdrohne am Flughafen Leipzig-Halle. Laut einer Umfrage von YouGov im Auftrag der Deutschen Presseagentur glauben 4 von 5 Befragten, dass Deutschland schlecht auf Drohnenangriffe vorbereitet ist. Der Generalbundesanwalt hat bereits Ermittlungen aufgenommen, nachdem die Drohne am 4. August entdeckt wurde. Bundesinnenminister Alexander Dobrindt betonte, dass Leipzig kein Einzelfall sei und weitere Maßnahmen zur Drohnenabwehr notwendig sind. Trotz der Hitze bleibt die Gefahr einer Borkenkäferplage in sächsischen Wäldern gering. Sachsenforst teilte mit, dass zwar eine leichte Zunahme beim Buchdrucker festgestellt wurde, jedoch keine kritische Lage droht. Gründe dafür sind unter anderem das Fehlen von Sturmholz aus früheren Jahren und die gesammelten Erfahrungen im Umgang mit dem Schädling. Die Forstverwaltung überwacht weiterhin genau die Entwicklung des Schädlings und ergreift bei Bedarf Maßnahmen zur Eindämmung eines möglichen Befalls.

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2: Das Ziel ist, international zu denken. Wir haben in Dresden sehr viele tolle Läufe, auch bundesweit, glaube ich, beliebte Läufe, aber so richtig international, das fehlt noch. Das ist so das letzte Puzzleteil, was hier reingedrückt wird.
3: Dieses Puzzleteil soll nach André Egger, Geschäftsführer der Laufszene Events GmbH, ein international ausgerichteter Halbmarathon sein. Am 6. September feiert der Dresden-Half über 21,1 Kilometer Premiere. Als neues, großes Laufevent im bereits vielfältigen Dresdner Laufkalender.
2: Die Idee war halt, ein Halbmarathon sind 13 Meilen, 13 Partnerstädte. Das ist ja fast eine Fügung. Wir nutzen diese Partnerstädte, laden die hier nach Dresden ein, tun jede Meile auf der Strecke dieser Partnerstadt widmen. Und so kam das halt zustande. Natürlich lädt man nicht nur die Partnerstädte ein, sondern andere auch. Aber als Ankerthema ist das natürlich sensationell. Und auch wieder die Wechselwirkung. Einerseits die Gäste kommen ja nach Dresden, aber auch für uns Dresdner ist es irgendwo mal spannend zu sehen. Ich glaube, nicht jeder weiß, was wir für tolle Partnerstädte haben. Auch da können wir das Thema platzieren. Also von daher eine Win-Win-Situation, passt total zum Thema.
3: Diese Partnerstädte werden entlang der Strecke sichtbar. Darunter etwa Rotterdam, Breslau oder Coventry. Doch das Laufwochenende beginnt schon am Samstag. Neben Kinderläufen führt der EWG Dresden 5K 5 Kilometer entlang der Elbe durch Alt- und Neustadt und richtet sich auch an Freizeitsportler.
2: Ich glaube, dieses Thema Siderunning, dieses Thema Erlebnislauf, ich kann schon mal in das Ziel des Dresden Half, jetzt mal bei uns im Event zu bleiben, reinlaufen. Da ist dieser 5-Kilometer-Lauf, ich sag mal, fast wie gesetzt. Und die Strecke bietet halt den Halbmarathonis nochmal so einen Shakeout-Run, nochmal so ein bisschen warmlaufen für den großen Sonntag. Aber auch den Leuten, die vielleicht noch keinen Halbmarathon gelaufen sind, für die das vielleicht auch gar nicht so mittelfristig das Ziel ist, die haben auch die Möglichkeit, an diesem Lauffestival, nenne ich es mal, mit dabei zu sein.
3: Partner und Namensgeber dieses 5-Kilometer-Laufs ist die Eisenbahner Wohnungsbaugenossenschaft Dresden. Damit sollen bewusst auch Dresdner zum Mitmachen angesprochen werden, für die ein Halbmarathon nicht unbedingt in Frage kommt. Vorstand Michael Reichel sieht Sport dabei als Teil einer lebenswerten Stadt.
4: Wir haben Wohnungen und zum guten Wohnen in der Stadt gehört natürlich auch Sport, Kultur und eben vieles mehr. Und wir denken über die Unterstützung der Laufszene, da ein bisschen was zurückzugeben.
3: Wer beim EWG Dresden 5K mitläuft, unterstützt gleichzeitig die Bildungsarbeit des OMSE e.V. Denn 5 Euro pro Starter fließen an den Verein. Dieser betreibt im Dresdner Westen unter anderem mehrere Kitas, die Laborschule sowie den Familientreff Puzzle.
4: Kinder sind in unseren Augen ja unsere Zukunft. Kinder müssen gefördert werden im Sport, in Bildung, in Kunst, in allem. Und der OMSE e.V. hat auch seinen Schwerpunkt im Dresdner Westen, wo auch wir unsere Wohnung haben. Das sind so die zwei Hauptgründe, warum wir den OMSE e.V. dort gern unterstützen.
3: Beim Hauptevent, dem Dresden Half am Sonntag, richtet sich der Blick dann wieder über Dresden hinaus. Mehr als 5000 Läufer aus 60 Nationen sind bereits angemeldet, rund ein Drittel kommt dabei aus Dresden. Die 13 Partnerstadtmeilen sollen die internationalen Verbindungen der Stadt auch entlang der Strecke sichtbar machen und zugleich touristische Impulse für Dresden setzen, indem Gäste für den Lauf in die Stadt kommen.
2: Wir versuchen, die Streckenhighlights quasi zu setzen mit diesen 13 Meilen und den 13 Partnerstädten, dass man quasi in die Rotterdam-Meile reinläuft, Florenz-Meile und etc. Das ist schon mal was. Diese DJs, die wir an der Strecke haben, sorgen für Stimmung. Es gibt verschiedene Trommler- und Samba-Gruppen, auch teilweise aus den Ländern, die an der Strecke sind. Und natürlich ist es für jeden Dresdner, auch der nicht läuft, ein Thema, wo man sagt, Mensch, ich bringe mal ein kleines anderes Beispiel. Als kleines Kind stand ich bei der Friedensfahrt an der Strecke und habe die angefeuert. Und ich glaube, so empathische Stadtgesellschaft, die Leute mal willkommen zu heißen, die durch unser Wohngebiet, über unsere Straße durchlaufen und die mit anzufeuern. Auch das kann für jemanden, der nicht läuft, ein tolles Erlebnis sein. Und ich sage mal, die 2-3 Stunden, länger ist es ja am Ende gar nicht in meinem Wohngebiet. Ich bleib mal bei dem Thema. Das ist ein Erlebnis, auch Win-Win. Das bringt für jeden was.
3: Damit treffen am 5. und 6. September Sport, internationale Gäste und Dresdner Stadtgesellschaft unmittelbar aufeinander. Für das gesamte Wochenende rechnet der Veranstalter mit rund 7.000 bis 8.000 Teilnehmern. Ob sich der neue Halbmarathon dauerhaft als internationaler Termin etabliert, muss sich erst zeigen. Bei der Premiere soll Dresden jedenfalls nicht nur Kulisse sein, sondern selbst Teil des Ereignisses werden.

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2: Also im Prinzip sagt jeder, ich will hier nie wieder ausziehen, weil pauschal und abgesichert bei den steigenden Energiepreisen, das ist wirklich was Einzigartiges.
3: Eine Wohnung, bei der die Nebenkosten nicht spontan in die Höhe schießen oder nach einem Jahr die böse Überraschung im Briefkasten liegt? In diesem Chemnitzer Plattenbau soll genau das möglich werden. Hier heißt es, 4 Jahre lang wird eine Pauschalmiete gezahlt, wobei Heiz- und Energiekosten bereits einkalkuliert sind. Vergleichbar mit einem Handyvertrag. Wer im vereinbarten Rahmen bleibt, zahlt jeden Monat denselben Betrag. Wer deutlich mehr verbraucht, muss für den zusätzlichen Energieverbrauch zahlen. Dafür wurde ein DDR-Plattenbau im Kappler Stadtgarten komplett neu gedacht. Aus einem Serienbau sind für rund 2 Millionen Euro 10 moderne Wohnungen entstanden. Das Gebäude wurde energetisch umfassend saniert. Mit Photovoltaik, Batteriespeicher und Infrarotheizungen. Mehr als die Hälfte der benötigten Energie soll künftig direkt vor Ort aus erneuerbaren Quellen kommen. Statt den alten Plattenbau abzureißen, setzt die WCW also auf den Bestand. Das Konzept stammt von Energieexperte Professor Timo Leukefeld.
2: Also wir haben hier ein sehr hochgradig energieautarkes Gebäude geplant. Von der Sanierung her sehr gut gedämmt. Extrem viel Photovoltaik, damit eine hohe Eigenversorgung da ist, 60% Autarkiequote. Das Ganze hat 3 Ziele. Ein CO2-steuerfreies Gebäude. Als zweites ein Low-Tech-Ansatz von der Heizung her, eine Infrarotheizung und keine wassergeführte Heizung mit Wärmepumpe. Die Infrarotheizung ist wesentlich kostengünstiger und ökologischer, hält 30 Jahre und ist wartungsfrei. Und das dritte und das wirklich Besondere auch für die Mieter ist die Pauschalmiete mit Energieflatrate. Das heißt, die Mieter bekommen hier für 4 Jahre einen festen Preis, einen Flatrate-Preis, wo alle Kosten für Wohnen, Heizung, Warmwasser und Haushaltsstrom enthalten sind. Und das für 4 Jahre fest garantiert. Das ist ganz einzigartig hier in Chemnitz.
3: Für die Bewohner bedeutet diese Energieflatrate vor allem planbare Kosten. Denn steigende Energiepreise sollen sie zunächst nicht treffen. Doch hinter dem scheinbar einfachen Prinzip steckt eine ziemlich genaue Rechnung. Denn vorher muss klar sein, wie viel Energie das Gebäude tatsächlich produziert und wie viel die Bewohner verbrauchen.
2: Eine Vorhersage zu treffen, was das Gebäude im Jahr noch an Restenergie, ist ja nur noch Strom, aus dem Netz bezieht, ist wirklich eine Königsdisziplin. Weil die Mieter verhalten sich nicht DIN-normgerecht. Die Technik läuft nicht im besten Wirkungsgrad. Es gibt immer kleine Planungsausführungsfehler. Und das Gebäude steht eben nicht im Süden Deutschlands oder in Potsdam, sondern es steht hier in Chemnitz. Und wir machen eine dynamische Gebäudesimulation, also im Minutentakt mit den Bauteilen, mit den Menschen, die sich nicht DIN-normgerecht verhalten, mit normaler Technik, mit den Wetterdatensätzen der letzten 20 Jahre. Und wir sind inzwischen beim Ergebnis, was man noch zukauft für Heizung, Warmwasser, Haushaltsstrom, bei einer Genauigkeit von +/-5%. Und das ist eine super Genauigkeit bei diesen vielen Unwägbarkeiten.
3: Das Gebäude soll sich künftig zu mehr als der Hälfte selbst mit regenerativ erzeugter Energie versorgen. Gleichzeitig soll die Pauschalmiete für die Bewohner bezahlbares und planbares Wohnen ermöglichen. Ganz ohne Grenzen funktioniert die Energieflatrate allerdings nicht. Laut Vorständin Elvira Gallas gibt es großzügig bemessene Verbrauchsobergrenzen. Wer deutlich mehr Energie verbraucht, muss den zusätzlichen Strom separat bezahlen.
4: Und dann gibt es sogenannte Obergrenzen, die sind sehr großzügig bemessen für den Energiebedarf. Also es ist noch sehr viel Puffer da und die haben wir im Mietvertrag festgelegt. Das heißt, solange der Mieter unterhalb dieser Grenzen, sehr großzügig bemessenen Grenzen bleibt, bleibt auch diese Betriebskostenpauschale. Sollte er weit darüber hinausgehen, dann müsste er den Strom separat bezahlen. Das ist im Prinzip dann wirklich nochmal dieses doppelte Netz, was eingezogen ist.
3: Das Prinzip bleibt damit tatsächlich vergleichbar mit einem Handyvertrag. Ein fester Grundpreis. Und wer deutlich mehr verbraucht, zahlt für das Extra. Für die WCW geht es bei dem Projekt allerdings um mehr als Photovoltaik und neue Heiztechnik. Der Plattenbau selbst soll zeigen, dass auch ältere Gebäude energetisch fit für die Zukunft gemacht werden können.
4: Also für uns ist es erstmal eines unserer Grundpfeiler als Genossenschaft, dass wir nachhaltig denken. Also wirklich nachhaltig im Sinne, wir haben uns bewusst dafür entschieden, jetzt nicht einfach die gesamte Gebäudezeile abzureißen und was Neues hinzusetzen, sondern wir wollten Gebäudesubstanz erhalten. Das ist im Prinzip was uns in Bezug auf Nachhaltigkeit auszeichnet. Und wir wollten halt eben auch regenerative Energien einsetzen, weil die auf Dauer natürlich auch bezahlbarer sind. Das ist eigentlich so unsere Grundintention. Dimension. Wir wollen bezahlbares Wohnen für unsere Mieter schaffen.
3: Ob das Konzept auch im Alltag aufgeht, muss sich jetzt erst zeigen. Die erste Heizperiode wird zeigen, wie viel Energie tatsächlich gebraucht wird und ob die Berechnungen mit der Realität übereinstimmen. Anschließend will die WCW entscheiden, ob sich das Modell Haus Sonne auch auf weitere Gebäude übertragen lässt. Aus dem alten Plattenbau wird damit ein Praxistest für eine neue Form des Wohnens. Feste Kosten, eigene Energie und ein klar kalkulierter Verbrauch.

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4: Nachrichten. Die Volkswagen-Belegschaft hat in einer internen Umfrage Kritik an der Kommunikation des Vorstands geäußert. Laut einem Artikel im Intranet des Unternehmens, der der deutschen Presseagentur vorliegt, fühlen sich die Mitarbeiter und ihre Familien durch die Außenkommunikation verunsichert. Die Umfrage, die vom Betriebsrat initiiert wurde, fand zwischen dem 17. und 21. August statt und ermöglichte es den Mitarbeitern, ihre Sorgen und Erwartungen an den Konzernchef Oliver Blume zu formulieren. Bei den bevorstehenden Betriebsversammlungen könnte der Vorstand erste Antworten liefern. Eine Mehrheit der Deutschen ist besorgt nach dem Zwischenfall mit einer Sprengstoffdrohne am Flughafen Leipzig-Halle. Laut einer Umfrage von YouGov im Auftrag der deutschen Presseagentur glauben 4 von 5 Befragten, dass Deutschland schlecht auf Drohnenangriffe vorbereitet ist. Der Generalbundesanwalt hat bereits Ermittlungen aufgenommen, nachdem die Drohne am 4. August entdeckt wurde. Bundesinnenminister Alexander Dobrindt betonte, dass Leipzig kein Einzelfall sei und weitere Maßnahmen zur Drohnenabwehr notwendig sind. Trotz der Hitze bleibt die Gefahr einer Borkenkäferplage in sächsischen Wäldern gering. Sachsen-Forst teilte mit, dass zwar eine leichte Zunahme beim Buchdrucker festgestellt wurde, jedoch keine kritische Lage droht. Gründe dafür sind unter anderem das Fehlen von Sturmholz aus früheren Jahren und die gesammelten Erfahrungen im Umgang mit dem Schädling. Die Forstverwaltung überwacht weiterhin genau die Entwicklung des Schädlings und ergreift bei Bedarf Maßnahmen zur Eindämmung eines möglichen Befalls.

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2: Ja, wir sind hier am Standort Leipziger Messe im Norden und wollen hier einen zweiten großen Skatepark für unsere Stadt errichten.
3: 2600 Quadratmeter, 1 Million Euro Investition und ziemlich weit draußen im Norden Leipzigs.
4: Ich glaube, die Wiederitscher können stolz sein, dass wir hier das so trotz der angespannten Haushaltslage möglich machen können. Ich freue mich darüber, weil wir können in Grünau sehen, wo eine sehr große Skateranlage ist am Heizhaus, was das mit einem Stadtteil machen kann.
3: Kann ausgerechnet hier ein neuer Treffpunkt für junge Leute aus ganz Leipzig entstehen? Aus einer grünen Fläche zwischen Alter Dübner Landstraße, Messeallee und Maximilianallee soll bis zum Frühjahr 2027 ein neuer Skatepark entstehen. Heiko Rosenthal erklärt, dass der Standort bewusst abseits von direkt angrenzenden Wohngebieten ausgewählt wurde.
2: Weil mit unserer Skateranlage auch ein bisschen Lärmemissionen verbunden sind, wo man im Grunde genommen, ich sag mal, fast ganztägig entsprechend dann auch seinem Hobby nachgehen kann. Wir haben hier unmittelbar dann auch die Straßenbahnlinie 16, wir haben die S-Bahn-Anbindung, wir haben eine gute Fahrradanbindung. Und deshalb, glaube ich, ist es für die Skater-Szene, die so eine Standorte in unserer Stadt ja suchen, auch ein gut erreichbarer Standort.
3: Bei der Planung wurden auch Wünsche aus der Szene berücksichtigt. Sebastian Leiber, der Skatekurse beim Heizhaus gibt, war schon lange vor dem ersten Spatenstich an der Planung beteiligt.
5: Der Jugendclub Wiederitsch ist auf uns zugekommen und da wir ja den Skatepark in Grünau beim Heizhaus mitgeplant haben, haben wir bei uns in Räumlichkeiten die Beteiligungsworkshops mitgestaltet. Genau. Und wenn der Park gut ist, dann kommen die Leute auch aus der Stadt. Klar.
3: Ein weiterer Vorteil soll Leipziger zusätzlich hierher locken. Denn hinter dem geplanten Skatepark steht auch einer der 10 Open-Air-Flächen, auf denen die Stadt Leipzig nicht kommerzielle Partys unter freiem Himmel genehmigt.
4: Wo junge Menschen Party machen können, Open Air, ohne sich groß anmelden zu müssen, ohne Genehmigungsprozedere.
3: Genau dieser Mix ist für Kulturbürgermeisterin Skadi Jennecke ein großer Pluspunkt.
4: Skaten und dann Party oder gleichzeitig und miteinander, das ist doch, glaube ich, kann gut werden.
3: Für den neuen Skatepark muss allerdings auch ein Teil der bisherigen Grünfläche weichen. Die Stadt will dafür einen Ausgleich schaffen.
2: Das heißt, hier werden fast 20 neue Bäume gepflanzt. Hier wird also im Umfeld auch der Skateanlage auch hochwertig wieder eine Grünanlage geschaffen. Und alles, was wir nicht an dieser Stelle ausgleichen können, wird im gesamten Stadtgebiet dann mit Bäumen ausgeglichen.
3: Noch ist vor allem hier eins: Baustelle. In etwa 9 Monaten sollen dann Skater hier auf ihre Kosten kommen. Ob Wiederitsch damit nun wirklich zum neuen Treffpunkt der Leipziger Skateszene wird, entscheidet am Ende wohl weniger die Entfernung als das, was hier entsteht.

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2: Wenn eine Krankmeldung eintritt, dann ist Alarmstufe rot.
3: Zu wenig Personal, kaum Puffer im Dienstplan. So sieht Pflegealltag scheinbar vielerorts aus.
4: Es sind Helden im Alltag. Ohne die würde so vieles nicht gehen. Und ich möchte gern, dass Sie wissen, dass wir als Gesellschaft dankbar sind für diese Arbeit, dass wir sie sehen.
3: Wertschätzung auf der einen, Personalnot und Bürokratie auf der anderen Seite. Was läuft in Sachsens Pflege schief und was kann die Politik tatsächlich ändern? Genau darüber will Michael Kretschmer an diesem Abend sprechen. Rund 300 Pflegekräfte hat der Ministerpräsident zu seinem Sommerfest in die Kongresshalle am Zoo Leipzig eingeladen. Das Motto: Herzschlag Pflege. Der Abend soll danken, aber auch Probleme sichtbar machen.
4: Weil auch unsere Mutter in einem Pflegeheim gearbeitet hat und deswegen ist ganz, ganz viel im Alltag bekannt gewesen. Die Arbeit ist anstrengend und dass wir uns dafür interessieren, wie man das einfacher, besser machen kann. Und deswegen ist der heutige Abend auch dafür da, miteinander zu reden, sich auszutauschen.
3: Und Gesprächsbedarf gibt es. Romy Kretschmar arbeitet seit 26 Jahren in der Pflege. Heute ist sie Pflegefachkraft, Praxisanleiterin und stellvertretende Pflegedienstleiterin. Dienstleitung in einer kleinen stationären Einrichtung der Volkssolidarität. Dort gibt es 30 Plätze, viel Spielraum im Dienstplan dagegen nicht.
2: Es gibt keinen Puffer und wenn jemand krank wird, dann ist es einfach so, dass du wirklich jemanden aus dem Frei holst und hoffst, dass jemand kommt.
3: Auch Kerstin Großburger aus einem Altenpflegeheim in Grimma erlebt, dass weniger Fachkräfte immer mehr Aufgaben abdecken müssen.
5: Wenn ich jetzt das mal so sagen darf, wir waren mal am Anfang 12 Pflegefachkräfte, wo wir jetzt bloß noch 8 Pflegefachkräfte sind und das doch ein bisschen wenig ist für diesen ganzen Ablauf, das darzustellen sozusagen, abzusichern, die Pflege, die Betreuung, die Behandlungspflege.
3: Gleichzeitig steigt der Bedarf. Fast 370.000 Menschen in Sachsen sind auf Pflege angewiesen, doppelt so viele wie vor 10 Jahren. 9 von 10 werden zu Hause versorgt. Pflege bedeutet dabei weit mehr als Medikamente und Körperpflege.
5: Ja, sie brauchen ganz viel Engagement, ganz viel Einfühlungsvermögen, um überhaupt in jeden einzelnen Menschen reinzuschauen, weil das sind ja doch Persönlichkeiten.
3: So Kerstin Großburger mit ihrer Sicht aus der Pflege. Doch gerade für diese persönliche Betreuung fehle häufig Zeit. Romy Kretschmar sieht einen Grund im Dokumentationsaufwand.
2: Unterm Strich sitze ich mehr vorm Computer wie am Menschen. Das ist, also es wird immer mehr.
3: Nicht die Digitalisierung an sich kritisiert sie, sondern wie viel Arbeitszeit die Dokumentation ihrer Erfahrung nach inzwischen beansprucht.
2: Ja, du machst das eigentlich dem Bewohner, zack, zack, zack, sag ich mal so, um dann Zeit zu haben für die Dokumentation. Es ist schwierig in Worte zu fassen, weil das sehr komplex ist, die Bürokratie von der Dokumentation. Ich wünsche mir eigentlich meine Pappakte wieder. Ich möchte es lieber wieder handschriftlich machen, als nur vor dem Computer zu sitzen und würde die Zeit lieber den Bewohnern gönnen.
3: Ein Problem, das auch beim Gastgeber Michael Kretschmar angekommen ist. Der Ministerpräsident hält weniger Bürokratie für eine der wichtigsten Stellschrauben.
4: Muss das so sein? Kann man das nicht anders machen? Kann man nicht denjenigen, die eine gute Ausbildung haben, die in diesem Bereich arbeiten, die begeistert sind, auch vertrauen? Muss man das alles so kontrollieren?
3: Doch weniger Dokumentation allein löst die Probleme der Pflege nicht. Auch die Finanzierung ist Teil der Debatte. Für einen Heimplatz in Sachsen im ersten Jahr wird ein durchschnittlicher Eigenanteil von 3.152 Euro pro Monat erhoben. Rund 300 Euro mehr als ein Jahr zuvor. Kretschmar will die Pflege deshalb mit der Diskussion über niedrige Renten verbinden.
4: Deswegen, wir binden das Ganze zusammen und wollen, wenn wir zustimmen sollen im Bundesrat, eine Lösung haben, die gut für die Menschen sind, um die es geht. Um diejenigen, die 45 Jahre gearbeitet haben, die nach 1990 vielleicht auch arbeitslos waren, die sich durchgekämpft haben, die jetzt mit einer kleinen Rente da sind, die in einem Pflegeheim arbeiten und dort einen wunderbaren Dienst leisten. Das wollen wir erreichen und ich hoffe, dass die Bundesregierung auch zuhört und versteht.
3: Und selbst eine bessere Finanzierung beantwortet noch nicht die Frage, wer künftig die Arbeit in den Pflegeheimen übernimmt. Sachsens Wirtschaftsminister Dirk Panther sieht deshalb auch bei der Ausbildung und den Arbeitsbedingungen Handlungsbedarf.
0: Erstmal schauen, dass man die Ausbildung attraktiv macht, dass man auch den Beruf an sich attraktiv macht. Da geht es um Entlohnung, da geht es auch um Wertschätzung. Auch deshalb ist ein Sommerfest des Ministerpräsidenten, der Staatsregierung ja auch eines, was sich mit dem Thema beschäftigt. Und deshalb ist der Schwerpunkt auf Pflege auch ein guter und richtiger.
3: Beim Sommerfest des sächsischen Ministerpräsidenten werden viele Baustellen sichtbar. Für die Beschäftigten läuft vieles aber auf eine ganz einfache Frage hinaus. Wie viel Zeit bleibt in der Pflege noch für den einzelnen Menschen?
5: Oder einfach bloß sich hinsetzen und ihnen zuhören. Das fehlt ganz viel. Wir machen das einfach bloß, diese Gespräche so nebenbei in der Grundpflege. Und das fehlt ihnen wirklich, das geben sie uns immer wieder.
3: Weniger Bürokratie, mehr Personal und bezahlbare Pflege bleiben damit die zentralen Baustellen, die Politik und die Branche lösen müssen.

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7: Nachrichten. Die Volkswagen-Belegschaft hat in einer internen Umfrage Kritik an der Kommunikation des Vorstands geäußert. Laut einem Artikel im Intranet des Unternehmens, der der deutschen Presseagentur vorliegt, fühlen sich die Mitarbeiter und ihre Familien durch die Außenkommunikation verunsichert. Die Umfrage, die vom Betriebsrat initiiert wurde, fand zwischen dem 17. und 21. August statt und ermöglichte es den Mitarbeitern, ihre Sorgen und Erwartungen an den Konzernchef Oliver Blume zu formulieren. Bei den bevorstehenden Betriebsversammlungen könnte der Vorstand erste Antworten liefern. Eine Mehrheit der Deutschen ist besorgt nach dem Zwischenfall mit einer Sprengstoffdrohne am Flughafen Leipzig-Halle. Laut einer Umfrage von YouGov im Auftrag der deutschen Presseagentur glauben 4 von 5 Befragten, dass Deutschland schlecht auf Drohnenangriffe vorbereitet ist. Der Generalbundesanwalt hat bereits Ermittlungen aufgenommen, nachdem die Drohne am 4. August entdeckt wurde. Bundesinnenminister Alexander Dobrindt betonte, dass Leipzig kein Einzelfall sei und weitere Maßnahmen zur Drohnenabwehr notwendig sind. Trotz der Hitze bleibt die Gefahr einer Borkenkäferplage in sächsischen Wäldern gering. Sachsenforst teilte mit, dass zwar eine leichte Zunahme beim Buchdrucker festgestellt wurde, jedoch keine kritische Lage droht. Gründe dafür sind unter anderem das Fehlen von Sturmholz aus früheren Jahren und die gesammelten Erfahrungen im Umgang mit dem Schädling. Die Forstverwaltung überwacht weiterhin genau die Entwicklung des Schädlings und ergreift bei Bedarf Maßnahmen zur Eindämmung eines möglichen Befalls.

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2: Das Ziel ist, international zu denken. Wir haben in Dresden sehr viele tolle Läufe, auch bundesweit, glaube ich, beliebte Läufe, aber so richtig international, das fehlt noch. Das ist so das letzte Puzzleteil, was hier reingedrückt wird.
3: Dieses Puzzleteil soll nach André Egger, Geschäftsführer der Laufszene Events GmbH, ein international ausgerichteter Halbmarathon sein. Am 6. September feiert der Dresden-Half über 21,1 Kilometer Premiere. Als neues, großes Laufevent im bereits vielfältigen Dresdner Laufkalender.
2: Die Idee war halt, ein Halbmarathon sind 13 Meilen, 13 Partnerstädte. Das ist ja fast eine Fügung. Wir nutzen diese Partnerstädte, laden die hier nach Dresden ein, tun jede Meile auf der Strecke dieser Partnerstadt widmen. Und so kam das halt zustande. Natürlich lädt man nicht nur die Partnerstädte ein, sondern andere auch. Aber als Ankerthema ist das natürlich sensationell. Und auch wieder die Wechselwirkung. Einerseits die Gäste kommen hier nach Dresden, aber auch für uns Dresdner ist es irgendwo mal spannend zu sehen. Ich glaube, nicht jeder weiß, was wir für tolle Partnerstädte haben. Auch da können wir das Thema platzieren. Also von daher eine Win-Win-Situation, passt total zum Thema.
3: Diese Partnerstädte werden entlang der Strecke sichtbar. Darunter etwa Rotterdam, Breslau oder Coventry. Doch das Laufwochenende beginnt schon am Samstag. Neben Kinderläufen führt der EWG Dresden 5K 5 Kilometer entlang der Elbe durch Alt- und Neustadt und richtet sich auch an Freizeitsportler.
2: Ich glaube, dieses Thema Siderunning, dieses Thema Erlebnislauf, ich kann schon mal in das Ziel des Dresden Half, jetzt mal bei uns im Event zu bleiben, reinlaufen. Da ist dieser 5-Kilometer-Lauf, ich sag mal, fast wie gesetzt. Und die Strecke bietet halt den Halbmarathonis nochmal so einen Shakeout-Run, nochmal so ein bisschen warmlaufen für den großen Sonntag. Aber auch den Leuten, die vielleicht noch keinen Halbmarathon gelaufen sind, für die das vielleicht auch gar nicht so mittelfristig das Ziel ist, die haben auch die Möglichkeit, an diesem Lauffestival, nenne ich es mal, mit dabei zu sein.
3: Partner und Namensgeber dieses 5-Kilometer-Laufs ist die Eisenbahner Wohnungsbaugenossenschaft Dresden. Damit sollen bewusst auch Dresdner zum Mitmachen angesprochen werden, für die ein Halbmarathon nicht unbedingt in Frage kommt. Vorstand Michael Reichel sieht Sport dabei als Teil einer lebenswerten Stadt.
4: Wir haben Wohnungen und zum guten Wohnen in der Stadt gehört natürlich auch Sport, Kultur und eben vieles mehr. Und wir denken über die Unterstützung der Laufszene, da ein bisschen was zurückzugeben.
3: Wer beim EWG Dresden 5K mitläuft, unterstützt gleichzeitig die Bildungsarbeit des OMSE e.V. Denn 5 Euro pro Starter fließen an den Verein. Dieser betreibt im Dresdner Westen unter anderem mehrere Kitas, die Laborschule sowie den Familientreff-Puzzle.
4: Kinder sind in unseren Augen ja unsere Zukunft. Kinder müssen gefördert werden im Sport, in Bildung, in Kunst, in allem. Und der OMSE e.V. hat auch seinen Schwerpunkt im Dresdner Westen, wo auch wir unsere Wohnung haben. Das sind so die zwei Hauptgründe, warum wir den OMSE e.V. dort gern unterstützen.
3: Beim Hauptevent, dem Dresden Half am Sonntag, richtet sich der Blick dann wieder über Dresden hinaus. Mehr als 5000 Läufer aus 60 Nationen sind bereits angemeldet. Rund ein Drittel kommt dabei aus Dresden. Die 13 Partnerstadtmeilen sollen die internationalen Verbindungen der Stadt auch entlang der Strecke sichtbar machen und zugleich touristische Impulse für Dresden setzen, indem Gäste für den Lauf in die Stadt kommen.
2: Wir versuchen, die Streckenhighlights quasi zu setzen mit diesen 13 Meilen und den 13 Partnerstädten, dass man quasi in die Rotterdam-Meile reinläuft, Florenz-Meile und etc. Das ist schon mal was. Diese DJs, die wir an der Strecke haben, sorgen für Stimmung. Es gibt verschiedene Trommler- und Samba-Gruppen, auch teilweise aus den Ländern, die an der Strecke sind. Und natürlich ist es für jeden Dresdner, auch der nicht läuft, ein Thema, wo man sagt, Mensch, ich bringe mal ein kleines anderes Beispiel. Als kleines Kind stand ich bei der Friedensfahrt an der Strecke und habe die angefeuert. Und ich glaube, so empathische Stadtgesellschaft, die Leute mal willkommen zu heißen, die durch unser Wohngebiet, über unsere Straße durchlaufen und die mit anzufeuern. Auch das kann für jemanden, der nicht läuft, ein tolles Erlebnis sein. Ich sage mal, die 2-3 Stunden, länger ist es ja am Ende gar nicht in meinem Wohngebiet. Ich bleibe mal bei dem Thema. Das ist ein Erlebnis, auch Win-Win. Das bringt für jeden was.
3: Damit treffen am 5. und 6. September Sport, internationale Gäste und Dresdner Stadtgesellschaft unmittelbar aufeinander. Für das gesamte Wochenende rechnet der Veranstalter mit rund 7.000 bis 8.000 Teilnehmern. Ob sich der neue Halbmarathon dauerhaft als internationaler Termin etabliert, muss sich erst zeigen. Bei der Premiere soll Dresden jedenfalls nicht nur Kulisse sein, sondern selbst Teil des Ereignisses werden.

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1: Also im Prinzip sagt jeder, ich will hier nie wieder ausziehen, weil pauschal und abgesichert bei den steigenden Energiepreisen, das ist wirklich was Einzigartiges.
2: Eine Wohnung, bei der die Nebenkosten nicht spontan in die Höhe schießen oder nach einem Jahr die böse Überraschung im Briefkasten liegt? In diesem Chemnitzer Plattenbau soll genau das möglich werden. Hier heißt es, 4 Jahre lang wird eine Pauschalmiete gezahlt, wobei Heiz- und Energiekosten bereits einkalkuliert sind. Vergleichbar mit einem Handyvertrag. Wer im vereinbarten Rahmen bleibt, zahlt jeden Monat denselben Betrag. Wer deutlich mehr verbraucht, muss für den zusätzlichen Energieverbrauch zahlen. Dafür wurde ein DDR-Plattenbau im Kappler Stadtgarten komplett neu gedacht. Aus einem Serienbau sind für rund 2 Millionen Euro 10 moderne Wohnungen entstanden. Das Gebäude wurde energetisch umfassend saniert. Mit Photovoltaik, Batteriespeicher und Infrarotheizungen. Mehr als die Hälfte der benötigten Energie soll künftig direkt vor Ort aus erneuerbaren Quellen kommen. Statt den alten Plattenbau abzureißen, setzt die WCW also auf den Bestand. Das Konzept stammt von Energieexperte Professor Timo Leukefeld.
1: Also wir haben hier ein sehr hochgradig energieautarkes Gebäude geplant. Von der Sanierung her sehr gut gedämmt. Extrem viel Photovoltaik, damit eine hohe Eigenversorgung da ist, 60% Autarkiequote. Das Ganze hat 3 Ziele. Ein CO2-steuerfreies Gebäude. Als zweites ein Low-Tech-Ansatz von der Heizung her, eine Infrarotheizung und keine wassergeführte Heizung mit Wärmepumpe. Die Infrarotheizung ist wesentlich kostengünstiger und ökologischer, hält 30 Jahre und ist wartungsfrei. Und das dritte und das wirklich Besondere auch für die Mieter ist die Pauschalmiete mit Energieflatrate. Das heißt, die Mieter bekommen hier für 4 Jahre einen festen Preis, einen Flatrate-Preis, wo alle Kosten für Wohnen, Heizung, Warmwasser und Haushaltsstrom enthalten sind. Und das für 4 Jahre fest garantiert. Das ist ganz einzigartig hier in Chemnitz.
2: Für die Bewohner bedeutet diese Energieflatrate vor allem planbare Kosten. Denn steigende Energiepreise sollen sie zunächst nicht treffen. Doch hinter dem scheinbar einfachen Prinzip steckt eine ziemlich genaue Rechnung. Denn vorher muss klar sein, wie viel Energie das Gebäude tatsächlich produziert und wie viel die Bewohner verbrauchen.
1: Eine Vorhersage zu treffen, was das Gebäude im Jahr noch an Restenergie, ist ja nur noch Strom, aus dem Netz bezieht, ist wirklich eine Königsdisziplin. Weil die Mieter verhalten sich nicht DIN-normgerecht. Die Technik läuft nicht im besten Wirkungsgrad. Es gibt immer kleine Planungsausführungsfehler. Und das Gebäude steht eben nicht im Süden Deutschlands oder in Potsdam, sondern es steht hier in Chemnitz. Und wir machen eine dynamische Gebäudesimulation, also im Minutentakt mit den Bauteilen, mit den Menschen, die sich nicht DIN-normgerecht verhalten, mit normaler Technik, mit den Wetterdatensätzen der letzten 20 Jahre. Und wir sind inzwischen beim Ergebnis, was man noch zukauft für Heizung, Warmwasser, Haushaltsstrom, bei einer Genauigkeit von +/-5%. Und das ist eine super Genauigkeit bei diesen vielen Unwägbarkeiten.
2: Das Gebäude soll sich künftig zu mehr als der Hälfte selbst mit regenerativ erzeugter Energie versorgen. Gleichzeitig soll die Pauschalmiete für die Bewohner bezahlbares und planbares Wohnen ermöglichen. Ganz ohne Grenzen funktioniert die Energieflatrate allerdings nicht. Laut Vorständin Elvira Gallas gibt es großzügig bemessene Verbrauchsobergrenzen. Wer deutlich mehr Energie verbraucht, muss den zusätzlichen Strom separat bezahlen.
3: Und dann gibt es sogenannte Obergrenzen, die sind sehr großzügig bemessen für den Energiebedarf. Also es ist noch sehr viel Puffer da und die haben wir im Mietvertrag festgelegt. Das heißt, solange der Mieter unterhalb dieser Grenzen, sehr großzügig bemessenen Grenzen bleibt, bleibt auch diese Betriebskostenpauschale. Sollte er weit darüber hinausgehen, dann müsste er den Strom separat bezahlen. Also es ist im Prinzip dann wirklich nochmal dieses doppelte Netz, was eingezogen ist.
2: Das Prinzip bleibt damit tatsächlich vergleichbar mit einem Handyvertrag. Ein fester Grundpreis. Und wer deutlich mehr verbraucht, zahlt für das Extra. Für die WCW geht es bei dem Projekt allerdings um mehr als Photovoltaik und neue Heiztechnik. Der Plattenbau selbst soll zeigen, dass auch ältere Gebäude energetisch fit für die Zukunft gemacht werden können.
3: Also für uns ist es erstmal eines unserer Grundpfeiler als Genossenschaft, dass wir nachhaltig denken. Also wirklich nachhaltig im Sinne, wir haben uns bewusst dafür entschieden, jetzt nicht einfach die gesamte Gebäudezeile abzureißen und was Neues hinzusetzen, sondern wir wollten Gebäudesubstanz erhalten. Das ist im Prinzip was uns im Bezug auf Nachhaltigkeit auszeichnet. Und wir wollten halt eben auch regenerative Energien einsetzen, weil die auf Dauer natürlich auch bezahlbarer sind. Das ist eigentlich so unsere Grundintention. Intention. Wir wollen bezahlbares Wohnen für unsere Mieter schaffen.
2: Ob das Konzept auch im Alltag aufgeht, muss sich jetzt erst zeigen. Die erste Heizperiode wird zeigen, wie viel Energie tatsächlich gebraucht wird und ob die Berechnungen mit der Realität übereinstimmen. Anschließend will die WCW entscheiden, ob sich das Modell Haus Sonne auch auf weitere Gebäude übertragen lässt. Aus dem alten Plattenbau wird damit ein Praxistest für eine neue Form des Wohnens. Feste Kosten, eigene Energie und ein klar kalkulierter Verbrauch.

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4: Nachrichten. Die Volkswagen-Belegschaft hat in einer internen Umfrage Kritik an der Kommunikation des Vorstands geäußert. Laut einem Artikel im Intranet des Unternehmens, der der deutschen Presseagentur vorliegt, fühlen sich die Mitarbeiter und ihre Familien durch die Außenkommunikation verunsichert. Die Umfrage, die vom Betriebsrat initiiert wurde, fand zwischen dem 17. und 21. August statt und ermöglichte es den Mitarbeitern, ihre Sorgen und Erwartungen an den Konzernchef Oliver Blume zu formulieren. Bei den bevorstehenden Betriebsversammlungen könnte der Vorstand erste Antworten liefern. Eine Mehrheit der Deutschen ist besorgt nach dem Zwischenfall mit einer Sprengstoffdrohne am Flughafen Leipzig-Halle. Laut einer Umfrage von YouGov im Auftrag der deutschen Presseagentur glauben 4 von 5 Befragten, dass Deutschland schlecht auf Drohnenangriffe vorbereitet ist. Der Generalbundesanwalt hat bereits Ermittlungen aufgenommen, nachdem die Drohne am 4. August entdeckt wurde. Bundesinnenminister Alexander Dobrindt betonte, dass Leipzig kein Einzelfall sei und weitere Maßnahmen zur Drohnenabwehr notwendig sind. Trotz der Hitze bleibt die Gefahr einer Borkenkäferplage in sächsischen Wäldern gering. Sachsenforst teilte mit, dass zwar eine leichte Zunahme beim Buchdrucker festgestellt wurde, jedoch keine kritische Lage droht. Gründe dafür sind unter anderem das Fehlen von Sturmholz aus früheren Jahren und die gesammelten Erfahrungen im Umgang mit dem Schädling. Die Forstverwaltung überwacht weiterhin genau die Entwicklung des Schädlings und ergreift bei Bedarf Maßnahmen zur Eindämmung eines möglichen Befalls.

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2: In Leipzig ist gestern erstmals ein Ironman 70.3 ausgetragen worden. Rund 2500 Teilnehmer gingen am Morgen am Kospudener See an den Start. Insgesamt mussten sie rund 113 Kilometer zurücklegen. 1,9 Kilometer schwimmen, rund 90 Kilometer mit dem Rad durch das Leipziger Neuseenland fahren und anschließend einen Halbmarathon über gut 21 Kilometer absolvieren. Das Ziel lag in der Quarterback Immobilienarena. Sportlich hat das Rennen auch über Leipzig hinaus Bedeutung. Bei der Veranstaltung wurden Qualifikationsplätze für die Ironman 70.3 Weltmeisterschaft vergeben. Für die Stadt bedeutete die Premiere zugleich einen erheblichen organisatorischen Aufwand. Entlang der Rad- und Laufstrecke mussten zahlreiche Straßen zeitweise gesperrt werden. Besonders betroffen war der Leipziger Süden und das Umfeld des Sportforums. Auch im öffentlichen Nahverkehr kam es zu Änderungen und Umleitungen. Für Autofahrer, Anwohner und Fahrgäste bedeutete das teilweise längere Wege und zusätzliche Fahrzeiten. Für einen Leipziger Erfolg sorgte Caroline Pohle. Die 30-Jährige von den Tri-Stars Marc Kleeberg gewann das Frauenrennen nach 3 Stunden, 53 Minuten und 42 Sekunden. Auf Platz 2 kam Bianca Bogen, dritte wurde die Britin Brooke Gillies. Bei den Männern gewann Wilhelm Hirsch vom SV Halle in 3 Stunden, 30 Minuten und 59 Sekunden. Dabei musste Hirsch zwischenzeitlich sogar anhalten, nachdem ihm auf der Radstrecke die Kette abgesprungen war. Trotzdem holte er den Rückstand wieder auf und setzte sich beim abschließenden Lauf durch. Der Leipziger Rico Bogen belegte mit 2 Minuten Rückstand den zweiten Platz. Für einen weiteren Leipziger verlief das Rennen dagegen enttäuschend. Justus Töpper wurde nach einer Zeitstrafe wegen unerlaubten Windschattenfahrens disqualifiziert. Seinen Einspruch dagegen lehnten die Kampfrichter ab. Damit endete die erste Ausgabe des Ironman 70.3 mit 2 Siegern aus der Region und mehreren tausenden Teilnehmern auf der Strecke.

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1: Ja, wir sind hier am Standort Leipziger Messe im Norden und wollen hier einen zweiten großen Skatepark für unsere Stadt errichten.
2: 2600 Quadratmeter, 1 Million Euro Investition und ziemlich weit draußen im Norden Leipzigs.
3: Ich glaube, die Wiederitscher können stolz sein, dass wir hier das so trotz der angespannten Haushaltslage möglich machen können. Ich freue mich darüber, weil wir können in Grünau sehen, wo eine sehr große Skateranlage ist am Heizhaus, was das mit einem Stadtteil machen kann.
2: Kann ausgerechnet hier ein neuer Treffpunkt für junge Leute aus ganz Leipzig entstehen? Aus einer Grünfläche zwischen Alter Dübner Landstraße, Messeallee und Maximilianallee soll bis zum Frühjahr 2027 ein neuer Skatepark entstehen. Heiko Rosenthal erklärt, dass der Standort bewusst abseits von direkt angrenzenden Wohngebieten ausgewählt wurde.
1: Weil mit unserer Skateranlage auch ein bisschen Lärmemissionen verbunden sind, wo man im Grunde genommen, sag mal, fast ganztägig entsprechend dann auch seinem Hobby nachgehen kann. Wir haben hier unmittelbar dann auch die Straßenbahnlinie 16, wir haben die S-Bahn-Anbindung, wir haben eine gute Fahrradanbindung. Und deshalb glaube ich, ist es für die Skater-Szene, die so eine Standorte in unserer Stadt ja suchen, auch ein gut erreichbarer Standort.
2: Bei der Planung wurden auch Wünsche aus der Szene berücksichtigt. Sebastian Leiber, der Skatekurse beim Heizhaus gibt, war schon lange vor dem ersten Spatenstich an der Planung beteiligt.
4: Der Jugendclub Wiederitsch ist auf uns zugekommen und da wir ja den Skatepark in Grünau beim Heizhaus mitgeplant haben, haben wir bei uns in den Räumlichkeiten die Beteiligungsworkshops mitgestaltet. Genau. Und wenn der Park gut ist, dann kommen die Leute auch aus der Stadt. Klar.
2: Ein weiterer Vorteil soll Leipziger zusätzlich hierher locken. Denn hinter dem geplanten Skatepark steht auch einer der 10 Open-Air-Flächen, auf denen die Stadt Leipzig nicht kommerzielle Partys unter freiem Himmel genehmigt.
3: Wo junge Menschen Party machen können, Open-Air, ohne sich groß anmelden zu müssen, ohne Genehmigungsprozedere.
2: Genau dieser Mix ist für Kulturbürgermeisterin Skadi Jennecke ein großer Pluspunkt.
3: Skaten und dann Party oder gleichzeitig und miteinander, das ist doch, glaube ich, kein gut werden.
2: Für den neuen Skatepark muss allerdings auch ein Teil der bisherigen Grünfläche weichen. Die Stadt will dafür einen Ausgleich schaffen.
1: Das heißt, hier werden fast 20 neue Bäume gepflanzt. Hier wird also im Umfeld auch der Skateanlage auch hochwertig wieder eine Grünanlage geschaffen. Und alles, was wir nicht an dieser Stelle ausgleichen können, wird im gesamten Stadtgebiet dann mit Bäumen ausgeglichen.
2: Noch ist vor allem hier eins: Baustelle. In etwa 9 Monaten sollen dann Skater hier auf ihre Kosten kommen. Ob Wiederitsch damit nun wirklich zum neuen Treffpunkt der Leipziger Skateszene wird, entscheidet am Ende wohl weniger die Entfernung als das, was hier entsteht.

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7: Nachrichten. Die Volkswagen-Belegschaft hat in einer internen Umfrage Kritik an der Kommunikation des Vorstands geäußert. Laut einem Artikel im Intranet des Unternehmens, der der deutschen Presseagentur vorliegt, fühlen sich die Mitarbeiter und ihre Familien durch die Außenkommunikation verunsichert. Die Umfrage, die vom Betriebsrat initiiert wurde, fand zwischen dem 17. und 21. August statt und ermöglichte es den Mitarbeitern, ihre Sorgen und Erwartungen an den Konzernchef Oliver Blume zu formulieren. Bei den bevorstehenden Betriebsversammlungen könnte der Vorstand erste Antworten liefern. Eine Mehrheit der Deutschen ist besorgt nach dem Zwischenfall mit einer Sprengstoffdrohne am Flughafen Leipzig-Halle. Laut einer Umfrage von YouGov im Auftrag der deutschen Presseagentur glauben 4 von 5 Befragten, dass Deutschland schlecht auf Drohnenangriffe vorbereitet ist. Der Generalbundesanwalt hat bereits Ermittlungen aufgenommen, nachdem die Drohne am 4. August entdeckt wurde. Bundesinnenminister Alexander Dobrindt betonte, dass Leipzig kein Einzelfall sei und weitere Maßnahmen zur Drohnenabwehr notwendig sind. Trotz der Hitze bleibt die Gefahr einer Borkenkäferplage in sächsischen Wäldern gering. Sachsen-Forst teilte mit, dass zwar eine leichte Zunahme beim Buchdrucker festgestellt wurde, jedoch keine kritische Lage droht. Gründe dafür sind unter anderem das Fehlen von Sturmholz aus früheren Jahren und die gesammelten Erfahrungen im Umgang mit dem Schädling. Die Forstverwaltung überwacht weiterhin genau die Entwicklung des Schädlings und ergreift bei Bedarf Maßnahmen zur Eindämmung eines möglichen Befalls.

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1: Wenn eine Krankmeldung eintritt, dann ist Alarmstufe rot.
2: Zu wenig Personal, kaum Puffer im Dienstplan. So sieht Pflegealltag scheinbar vielerorts aus.
3: Es sind Helden im Alltag. Ohne die würde so vieles nicht gehen. Und ich möchte gern, dass Sie wissen, dass wir als Gesellschaft dankbar sind für diese Arbeit, dass wir sie sehen.
2: Wertschätzung auf der einen, Personalnot und Bürokratie auf der anderen Seite. Was läuft in Sachsens Pflege schief und was kann die Politik tatsächlich ändern? Genau darüber will Michael Kretschmer an diesem Abend sprechen. Rund 300 Pflegekräfte hat der Ministerpräsident zu seinem Sommerfest in die Kongresshalle am Zoo Leipzig eingeladen. Das Motto: Herzschlag Pflege. Der Abend soll danken, aber auch Probleme sichtbar machen.
3: Weil auch unsere Mutter in einem Pflegeheim gearbeitet hat. Und deswegen ist ganz, ganz viel im Alltag bekannt gewesen. Die Arbeit ist anstrengend. Und dass wir uns dafür interessieren, wie man das einfacher, besser machen kann. Und deswegen ist der heutige Abend auch dafür da, miteinander zu reden, sich auszutauschen.
2: Und Gesprächsbedarf gibt es. Romy Kretschmar arbeitet seit 26 Jahren in der Pflege. Heute ist sie Pflegefachkraft, Praxisanleiterin und stellvertretende Pflegedienstleiterin. Dienstleitung in einer kleinen stationären Einrichtung der Volkssolidarität. Dort gibt es 30 Plätze, viel Spielraum im Dienstplan dagegen nicht.
1: Es gibt keinen Puffer und wenn jemand krank wird, dann ist es einfach so, dass du wirklich jemanden aus dem Frei holst und hoffst, dass jemand kommt.
2: Auch Kerstin Großburger aus einem Altenpflegeheim in Grimma erlebt, dass weniger Fachkräfte immer mehr Aufgaben abdecken müssen.
4: Wenn ich jetzt das mal so sagen darf, wir waren mal am Anfang 12 Pflegefachkräfte, wo wir jetzt bloß noch 8 Pflegefachkräfte sind und das doch ein bisschen wenig ist für diesen ganzen Ablauf, das darzustellen sozusagen, abzusichern, die Pflege, die Betreuung, die Behandlungspflege.
2: Gleichzeitig steigt der Bedarf. Fast 370.000 Menschen in Sachsen sind auf Pflege angewiesen, doppelt so viele wie vor 10 Jahren. 9 von 10 werden zu Hause versorgt. Pflege bedeutet dabei weit mehr als Medikamente und Körperpflege.
4: Ja, sie brauchen ganz viel Engagement, ganz viel Einfühlungsvermögen, um überhaupt in jeden einzelnen Menschen reinzuschauen, weil das sind ja doch Persönlichkeiten.
2: So Kerstin Großburger mit ihrer Sicht aus der Pflege. Doch gerade für diese persönliche Betreuung fehle häufig Zeit. Romy Kretschmar sieht einen Grund im Dokumentationsaufwand.
1: Unterm Strich sitze ich mehr vorm Computer wie am Menschen. Es wird immer mehr.
2: Nicht die Digitalisierung an sich kritisiert sie, sondern wie viel Arbeitszeit die Dokumentation ihrer Erfahrung nach inzwischen beansprucht.
1: Ja, du machst das eigentlich dem Bewohner, zack, zack, zack, sag ich mal so, um dann Zeit zu haben für die Dokumentation. Es ist schwierig in Worte zu fassen, weil das sehr komplex ist, die Bürokratie von der Dokumentation. Ich wünsche mir eigentlich meine Pappakte wieder. Ich möchte es lieber wieder handschriftlich machen, als nur vor dem Computer zu sitzen und würde die Zeit lieber den Bewohnern gönnen.
2: Ein Problem, das auch beim Gastgeber Michael Kretschmar angekommen ist. Der Ministerpräsident hält weniger Bürokratie für eine der wichtigsten Stellschrauben.
3: Muss das so sein? Kann man das nicht anders machen? Kann man nicht denjenigen, die eine gute Ausbildung haben, die in diesem Bereich arbeiten, die begeistert sind, auch vertrauen? Muss man das alles so kontrollieren?
2: Doch weniger Dokumentation allein löst die Probleme der Pflege nicht. Auch die Finanzierung ist Teil der Debatte. Für einen Heimplatz in Sachsen im ersten Jahr wird ein durchschnittlicher Eigenanteil von 3.152 Euro pro Monat erhoben. Rund 300 Euro mehr als ein Jahr zuvor. Kretschmar will die Pflege deshalb mit der Diskussion über niedrige Renten verbinden.
3: Deswegen, wir binden das Ganze zusammen und wollen, wenn wir zustimmen sollen im Bundesrat, eine Lösung haben, die gut für die Menschen sind, um die es geht. Um diejenigen, die 45 Jahre gearbeitet haben, die nach 1990 vielleicht auch arbeitslos waren, die sich durchgekämpft haben, die, die jetzt mit einer kleinen Rente da sind, die, die in einem Pflegeheim arbeiten und dort einen wunderbaren Dienst leisten. Das wollen wir erreichen und ich hoffe, dass die Bundesregierung auch zuhört und versteht.
2: Und selbst eine bessere Finanzierung beantwortet noch nicht die Frage, wer künftig die Arbeit in den Pflegeheimen übernimmt. Sachsens Wirtschaftsminister Dirk Panther sieht deshalb auch bei der Ausbildung und den Arbeitsbedingungen Handlungsbedarf.
5: Erstmal schauen, dass man die Ausbildung attraktiv macht, dass man auch den Beruf an sich attraktiv macht. Da geht es um Entlohnung, da geht es auch um Wertschätzung. Auch deshalb ist ein Sommerfest des Ministerpräsidenten, der Staatsregierung ja auch eines, was sich mit dem Thema beschäftigt. Und deshalb ist der Schwerpunkt auf Pflege auch ein guter und richtiger.
2: Beim Sommerfest des sächsischen Ministerpräsidenten werden viele Baustellen sichtbar. Für die Beschäftigten läuft vieles aber auf eine ganz einfache Frage hinaus. Wie viel Zeit bleibt in der Pflege noch für den einzelnen Menschen?
4: Oder einfach bloß sich hinsetzen und ihnen zuhören. Das fehlt ganz viel. Wir machen das einfach bloß, diese Gespräche so nebenbei in der Grundpflege. Und das fehlt ihnen wirklich. Das geben sie uns immer wieder.
2: Weniger Bürokratie, mehr Personal und bezahlbare Pflege bleiben damit die zentralen Baustellen, die Politik und die Branche lösen müssen.

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1: Ich bin Vivian Lenz, die erste Bautzener Senfkönigin.
2: Ich bin Alida, die 28. Blütenkönigin.
3: Ich bin die amtierende sächsische Milchkönigin, Nancy die Erste.
4: Ich bin die Carmen zur Blütenkönigin.
5: Blütenkönigin, Milchkönigin, Waldkönigin und sogar eine Traktorkönigin. Hoher Besuch in der Dresdner Staatskanzlei. 16 sächsische Produkt- und Regionalköniginnen und Prinzessinnen sind der Einladung von Ministerpräsident Michael Kretschmer gefolgt.
6: Regionen, Menschen, Themen, wie beispielsweise die Blütenkönigin oder Milch oder Bautzener Senf, das sind Themen, die Leuten ganz besonders wichtig sind und die auch für die Identität einer Region stehen.
5: Ob Wein, Milch, Senf oder eine ganze Region. Die Hoheiten sind als Botschafterinnen für ihre Heimat und ihre Themen unterwegs. Die Ämter sind ehrenamtlich, die Wege zur Krone dagegen ganz unterschiedlich.
7: Blütenkönigin wird man, indem man sich beim Obstbauverband bewirbt und dann gibt es ein kleines Auswahlverfahren. Also wir bereiten einen kleinen Vortrag vor, wir stellen uns vor und dann müssen wir halt auch frei sprechen vor dem Publikum und wer das am besten macht, wird dann die neue Blütenkönigin.
8: Es gibt eine Ausschreibung, wenn wieder die Milchhoheiten gesucht werden, das ist alle 2 Jahre, da bewirbt man sich mit einem Bewerbungsschreiben und dann gibt es ein Casting, wo man einen Wissenstest bestehen muss, einen Fachvortrag halten muss und sich den strengen Juryfragen stellen muss.
9: Es gibt halt von der Stadt eine Ausschreibung, wenn wieder eine neue Blütenkönigin gesucht wird und da bewirbt man sich und muss sich dann dem Stadtrat und dem Forstfestkomitee vorstellen und dann gibt es die Entscheidung.
10: Ich habe eine E-Mail geschickt und hatte ein Bewerbungsgespräch. Insgesamt waren wir 9 Bewerberinnen und ich konnte mich durchsetzen.
5: Einheitliche Regeln gibt es dabei nicht. Je nach Amt entscheiden Städte, Verbände oder andere Organisationen über ihre Vertreterinnen. Und wer die Krone trägt, übernimmt nicht nur einen Titel, sondern häufig auch einen ziemlich vollen Terminkalender.
9: Die große Besonderheit und warum ich das auch gerne machen wollte, ist natürlich unser Carmen zur Forstfest. Denn als Blütenkönigin darf man ganz vorne im Eröffnungsstern mitlaufen. Und das Carmen zur Forstfest ist das Schul- und Heimatfest. 1800 Schüler in Weiß mit wunderschönen Blütenschmuck ziehen durch die Stadt. Da freut man sich wieder Teil zu sein, wenn man selber als Schulkind da schon mitgelaufen ist. Sonst ist man halt zum Blütenlauf unterwegs oder zur Weinmeile, zum Carmen zur Würstchenmarkt und ist immer wieder in der Stadt präsent.
5: Viele der Frauen sind über Monate auf Festen, Messen und Veranstaltungen unterwegs, ohne Bezahlung. Für Kretschmer ist gerade diese Begeisterung der Grund, die Hoheiten in die Staatskanzlei einzuladen.
6: Ich finde es großartig, dass es das gibt, dass es Menschen gibt, die sich diese Arbeit verschreiben, die als Botschafter unterwegs sind und damit viele Menschen glücklich machen, aber auch immer für Themen und für Gespräche offen sind.
5: Auf ihren Reisen kommen die Königinnen dabei teilweise weit über Sachsen hinaus.
1: Ich war letztes Jahr im Bundeskanzleramt und fahre dieses Jahr zum 50. Apfelkabinett ins Bundeskanzleramt. Und mein Ehrenamt bringt mich nicht nur in Sachsen und Sachsen-Anhalt rum, sondern auch nach Österreich. Also ich hatte auch die Ehre, schon zu einem Hoheitentreffen in Österreich zu fahren. Und ja, aber im Prinzip ist jedes Erlebnis einzigartig und besonders. Ich sage immer, das ist magisch. Also es waren wirklich tolle und wertvolle 2 magische Jahre. Und man fühlt sich auch immer sehr glücklich und sehr geborgen, wenn man alle trifft. Und ja, es ist ein Positiv, immer auf einen zu gehen.
8: Es ist ein tolles Gefühl. Ich meine, als Mädchen hat man immer davon geträumt, Königin, Prinzessin zu sein. Aber es ist halt wirklich schön, weil unser Berufsstand ist echt toll. Und es ist halt schön, diese Leidenschaft anderen Menschen, die damit nichts zu tun haben, näher zu bringen. Ich selber bin auch Ausbilderin. Ich gebe das Berufsnachwuchs weiter. Und deswegen fühle ich mich in dem Amt auch einfach richtig wohl, das einfach allen Menschen näher zu bringen.
5: 3 Jahre hatten sich die ehrenamtlichen Hoheiten um einen gemeinsamen Termin in der Staatskanzlei bemüht. Jetzt klappt es.
6: Was mich wirklich immer wieder überrascht, ist diese große Freude, diese Begeisterung und das Wissen über die Themen, die die jungen Damen haben.
5: Für einen Nachmittag also jede Menge königlicher Glanz in Dresden. Danach geht es für die Hoheiten wieder zurück in ihre Regionen und zu den nächsten Terminen für Wein, Wald, Milch, Senf, Blüten oder eben Traktoren.

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6: Nachrichten. Die Volkswagen-Belegschaft hat in einer internen Umfrage Kritik an der Kommunikation des Vorstands geäußert. Laut einem Artikel im Intranet des Unternehmens, der der deutschen Presseagentur vorliegt, fühlen sich die Mitarbeiter und ihre Familien durch die Außenkommunikation verunsichert. Die Umfrage, die vom Betriebsrat initiiert wurde, fand zwischen dem 17. und 21. August statt und ermöglichte es den Mitarbeitern, ihre Sorgen und Erwartungen an den Konzernchef Oliver Blume zu formulieren. Bei den bevorstehenden Betriebsversammlungen könnte der Vorstand erste Antworten liefern. Eine Mehrheit der Deutschen ist besorgt nach dem Zwischenfall mit einer Sprengstoffdrohne am Flughafen Leipzig-Halle. Laut einer Umfrage von YouGov im Auftrag der deutschen Presseagentur glauben 4 von 5 Befragten, dass Deutschland schlecht auf Drohnenangriffe vorbereitet ist. Der Generalbundesanwalt hat bereits Ermittlungen aufgenommen, nachdem die Drohne am 4. August entdeckt wurde. Bundesinnenminister Alexander Dobrindt betonte, dass Leipzig kein Einzelfall sei und weitere Maßnahmen zur Drohnenabwehr notwendig sind. Trotz der Hitze bleibt die Gefahr einer Borkenkäferplage in sächsischen Wäldern gering. Sachsen-Forst teilte mit, dass zwar eine leichte Zunahme beim Buchdrucker festgestellt wurde, jedoch keine kritische Lage droht. Gründe dafür sind unter anderem das Fehlen von Sturmholz aus früheren Jahren und die gesammelten Erfahrungen im Umgang mit dem Schädling. Die Forstverwaltung überwacht weiterhin genau die Entwicklung des Schädlings und ergreift bei Bedarf Maßnahmen zur Eindämmung eines möglichen Befalls.

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2: Also, ich freue mich am meisten auf die Thronschau, weil ich das noch nie erlebt habe. Und ich freue mich einfach richtig darauf.
3: Auf der Festwiese machten an diesem Abend 1200 beleuchtete Thronen den Himmel zur Bühne.
4: Feuerwerk ist halt ein bisschen laut und so, und das mit diesen Thronen ist dann halt schon eine coole Sache.
3: Die Inszenierung greift Motive aus Harry Potter auf. Doch warum reisen Menschen dafür teils von außerhalb nach Leipzig? Wegen der bekannten Zauberwelt oder doch wegen der Technik am Himmel? Für die Zuschauerinnen und Zuschauer wirkt es wie eine einzige große Choreografie. Tatsächlich steckt dahinter ein genau geplanter Wechsel. Das Produktionsteam arbeitet mit 2 Flotten aus jeweils 600 Fluggeräten.
5: Das heißt, es sind immer 600 Drohnen in der Luft. Wenn die runtergehen zum Laden, geht das nächste Set hoch, damit wir einfach immer Drohnen in der Luft haben.
3: Nach Angaben des Produktionsteams können dabei Bilder mit mehr als 100 Metern Ausdehnung entstehen. Geflogen wird nicht einzeln per Fernsteuerung, die Choreografien sind vorher programmiert. Bei Laura gehört aber noch etwas anderes zu diesem Abend. Sie kommt nicht einfach in Alltagskleidung auf die Festwiese. Für ihren Lieblingscharakter hat sie sich selbst in Kostüm geworfen.
2: Also mein Lieblingscharakter ist Hermine, weil ich sie sehr doll mag, auch wegen den Haaren und so. Und ich habe mich heute auch verkleidet.
3: Das Spektakel ist für viele hier also mehr als eine technische Vorführung. Figuren und Geschichten, die sich schon lange kennen, werden zum Anlass für einen gemeinsamen Abend. Ob solche Bilder tatsächlich in den Himmel steigen können, entscheidet allerdings nicht allein die Programmierung.
5: Eine Drohnenshow ist immer eine ganz, ganz besondere Herausforderung. Man braucht Fluggenehmigungen, man braucht Umweltgutachten, man braucht eine hochkomplexe technische Planung dafür, mehrere Teams, man muss proben, man braucht verschiedene Piloten und natürlich muss man das alles einstudieren, programmieren, testen. Das ist gar nicht mal so einfach und das kann auch nicht jeder durchführen.
3: Eine wichtige Grenze setzt außerdem das Wetter. Vor allem zu starker Wind kann nach Angaben des Produktionsteams einen Start verhindern oder einen Abbruch notwendig machen. Die bekannte Geschichte brachte viele Menschen auf die Festwiese. Die Drohnentechnik lieferte etwas, das sie so noch nicht erlebt haben. An diesem Abend trafen damit Nostalgie, Kostüme und moderne Lichttechnik über Leipzig aufeinander.

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2: 2 Tage Musik, eine Insel voller Festivalgefühl und das 20-jährige Jubiläum. Fuego a la Isla brachte die Schlossteichinsel am Wochenende noch einmal zum Beben. Und dieses Jahr war alles ein bisschen emotionaler, denn nach 20 Jahren heißt es erstmal Abschied nehmen. Das Fuego a la Isla geht in dieser Form zu Ende, zumindest vorerst. Doch bevor die Musik verstummt, wurde noch einmal richtig gefeiert. Von Electronic über Indie und Pop bis hin zu Hip-Hop. Auf den Bühnen war für unterschiedlichste Musikgeschmäcker etwas dabei. Und zwischen Konzerten, Performances und Begegnungen wurde noch einmal deutlich, was das Fuego a la Isla über all die Jahre ausgemacht hat. Eine besondere Atmosphäre, kreative Vielfalt und ein Festival mitten in Chemnitz, das für viele längst mehr war als nur ein Wochenende mit Musik. Und auch das Wetter konnte die Stimmung nicht kaputt machen. Immer wieder Regen, nasse Wiesen und graue Wolken. Doch davon ließen sich die Besucher offenbar nicht aufhalten. Stattdessen wurde getanzt, gelacht und gemeinsam gefeiert. Doch hinter der ausgelassenen Stimmung steckt auch eine schwierige Entscheidung. Denn das Festival steht vor Veränderungen. Die Kürzungen in der Kunst- und Kulturszene und steigende Produktionskosten stellen die Organisatoren vor große Herausforderungen. Gleichzeitig soll ein interner Generationswechsel für frischen Wind sorgen. Wie es in den kommenden Jahren konkret weitergeht, bleibt derzeit noch offen. Fest steht aber, am vergangenen Wochenende wurde nicht zum letzten Mal gefeiert. Nach 20 Jahren geht ein Kapitel zu Ende und für das Fuego a la Isla beginnt ein neues.

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7: Nachrichten. Sachsen hat bei der Bekämpfung von Clankriminalität Fortschritte gemacht. Innenminister Armin Schuster betonte, dass die Kriminalität im Freistaat unter dem Bundesniveau liegt. Laut Schuster profitiert das Landeskriminalamt Sachsen von den Erfahrungen anderer Regionen in Deutschland. Besonders im Raum Leipzig ist seit 2023 eine Taskforce aktiv, die mit verschiedenen Sicherheitsbehörden zusammenarbeitet. Trotz dieser Maßnahmen sieht die AfD-Fraktion das Problem als unterschätzt an und kritisiert fehlende Vermögensabschöpfungen im Jahr 2025. In Südkorea werden Roboter erfolgreich zur Unterstützung des Pflegepersonals eingesetzt. Sachsens Sozialministerin Petra Köpping lobte nach einer Reise in das Land die fortschrittliche Nutzung von Digitalisierung und Robotik im Gesundheitswesen. Roboter helfen dort, Einsamkeit zu bekämpfen und erhöhen die Effizienz in Krankenhäusern, indem sie Medikamente verteilen. Köpping sieht Potenzial für ähnliche Entwicklungen in Deutschland und betont, dass auch hier bereits viele technologische Lösungen genutzt werden. In Dresden ist eine 92-jährige Frau nach einem Balkonbrand tot aufgefunden worden. Die Polizei untersucht derzeit die Todesursache und ob Rauchgase zum Tod führten oder andere Gründe vorlagen. Der Brand ereignete sich am Sonntagvormittag und die Ermittlungen stehen noch am Anfang, wie die Polizeidirektion Dresden mitteilte.

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1: Also, ich freue mich am meisten auf die Thronschau, weil ich das noch nie erlebt habe und ich freue mich einfach richtig darauf.
2: Auf der Festwiese machten an diesem Abend 1200 beleuchtete Thronen den Himmel zur Bühne.
3: Feuerwerk ist halt ein bisschen laut und so, und das mit diesen Drohnen ist dann halt schon eine coole Sache.
2: Die Inszenierung greift Motive aus Harry Potter auf. Doch warum reisen Menschen dafür teils von außerhalb nach Leipzig? Wegen der bekannten Zauberwelt oder doch wegen der Technik am Himmel? Für die Zuschauerinnen und Zuschauer wirkt es wie eine einzige große Choreografie. Tatsächlich steckt dahinter ein genau geplanter Wechsel. Das Produktionsteam arbeitet mit 2 Flotten aus jeweils 600 Fluggeräten.
4: Das heißt, es sind immer 600 Drohnen in der Luft. Wenn die runtergehen zum Laden, geht das nächste Set hoch, damit wir einfach immer Drohnen in der Luft haben.
2: Nach Angaben des Produktionsteams können dabei Bilder mit mehr als 100 Metern Ausdehnung entstehen. Geflogen wird nicht einzeln per Fernsteuerung, die Choreografien sind vorher programmiert. Bei Laura gehört aber noch etwas anderes zu diesem Abend. Sie kommt nicht einfach in Alltagskleidung auf die Festwiese. Für ihren Lieblingscharakter hat sie sich selbst in Kostüm geworfen.
1: Also mein Lieblingscharakter ist Hermine, weil ich sie sehr doll mag, auch wegen den Haaren und so. Und ich habe mich heute auch verkleidet als sie.
2: Das Spektakel ist für viele hier also mehr als eine technische Vorführung. Figuren und Geschichten, die sich schon lange kennen, werden zum Anlass für einen gemeinsamen Abend. Ob solche Bilder tatsächlich in den Himmel steigen können, entscheidet allerdings nicht allein die Programmierung.
4: Eine Drohnenshow ist immer eine ganz, ganz besondere Herausforderung. Man braucht Fluggenehmigungen, man braucht Umweltgutachten, man braucht eine hochkomplexe technische Planung dafür, mehrere Teams, man muss proben, man braucht verschiedene Piloten und natürlich muss man das alles einstudieren, programmieren, testen. Das ist gar nicht mal so einfach und das kann auch nicht jeder durchführen.
2: Eine wichtige Grenze setzt außerdem das Wetter. Vor allem zu starker Wind kann nach Angaben des Produktionsteams einen Start verhindern oder einen Abbruch notwendig machen. Die bekannte Geschichte brachte viele Menschen auf die Festwiese. Die Drohnentechnik lieferte etwas, das sie so noch nicht erlebt haben. An diesem Abend trafen damit Nostalgie, Kostüme und moderne Lichttechnik über Leipzig aufeinander.

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2: In Leipzig ist gestern erstmals ein Ironman 70.3 ausgetragen worden. Rund 2500 Teilnehmer gingen am Morgen am Kospudener See an den Start. Insgesamt mussten sie rund 113 Kilometer zurücklegen. 1,9 Kilometer schwimmen, rund 90 Kilometer mit dem Rad durch das Leipziger Neuseenland fahren und anschließend einen Halbmarathon über gut 21 Kilometer absolvieren. Das Ziel lag in der Quarterback Immobilienarena. Sportlich hat das Rennen auch über Leipzig hinaus Bedeutung. Bei der Veranstaltung wurden Qualifikationsplätze für die Ironman 70.3 Weltmeisterschaft vergeben. Für die Stadt bedeutete die Premiere zugleich einen erheblichen organisatorischen Aufwand. Entlang der Rad- und Laufstrecke mussten zahlreiche Straßen zeitweise gesperrt werden. Besonders betroffen war der Leipziger Süden und das Umfeld des Sportforums. Auch im öffentlichen Nahverkehr kam es zu Änderungen und Umleitungen. Für Autofahrer, Anwohner und Fahrgäste bedeutete das teilweise längere Wege und zusätzliche Fahrzeiten. Für einen Leipziger Erfolg sorgte Caroline Pohle. Die 30-Jährige von den TriStars Marc Kleeberg gewann das Frauenrennen nach 3 Stunden, 53 Minuten und 42 Sekunden. Auf Platz 2 kam Bianca Bogen, dritte wurde die Britin Brooke Gillies. Bei den Männern gewann Wilhelm Hirsch vom SV Halle in 3 Stunden, 30 Minuten und 59 Sekunden. Dabei musste Hirsch zwischenzeitlich sogar anhalten, nachdem ihm auf der Radstrecke die Kette abgesprungen war. Trotzdem holte er den Rückstand wieder auf und setzte sich beim abschließenden Lauf durch. Der Leipziger Rico Bogen belegte mit 2 Minuten Rückstand den zweiten Platz. Für einen weiteren Leipziger verlief das Rennen dagegen enttäuschend. Justus Töpper wurde nach einer Zeitstrafe wegen unerlaubten Windschattenfahrens disqualifiziert. Seinen Einspruch dagegen lehnten die Kampfrichter ab. Damit endete die erste Leipziger Ausgabe des Ironman 70.3 mit 2 Siegern aus der Region und mehreren tausenden Teilnehmern auf der Strecke.

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4: Nachrichten. Sachsen hat bei der Bekämpfung von Clankriminalität Fortschritte gemacht. Innenminister Armin Schuster betonte, dass die Kriminalität im Freistaat unter dem Bundesniveau liegt. Laut Schuster profitiert das Landeskriminalamt Sachsen von den Erfahrungen anderer Regionen in Deutschland. Besonders im Raum Leipzig ist seit 2023 eine Taskforce aktiv, die mit verschiedenen Sicherheitsbehörden zusammenarbeitet. Trotz dieser Maßnahmen sieht die AfD-Fraktion das Problem als unterschätzt an und kritisiert fehlende Vermögensabschöpfungen im Jahr 2025. In Südkorea werden Roboter erfolgreich zur Unterstützung des Pflegepersonals eingesetzt. Sachsens Sozialministerin Petra Köpping lobte nach einer Reise in das Land die fortschrittliche Nutzung von Digitalisierung und Robotik im Gesundheitswesen. Roboter helfen dort, Einsamkeit zu bekämpfen und erhöhen die Effizienz in Krankenhäusern, indem sie Medikamente verteilen. Köpping sieht Potenzial für ähnliche Entwicklungen in Deutschland und betont, dass auch hier bereits viele technologische Lösungen genutzt werden. In Dresden ist eine 92-jährige Frau nach einem Balkonbrand tot aufgefunden worden. Die Polizei untersucht derzeit die Todesursache und ob Rauchgase zum Tod führten oder andere Gründe vorlagen. Der Brand ereignete sich am Sonntagvormittag und die Ermittlungen stehen noch am Anfang, wie die Polizeidirektion Dresden mitteilte.

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1: Genial, also die Leute hier sind total sportbegeistert, das merkt man.
2: Geiler Tag hier zu Hause. Den Sieg einzufahren war eine geile Atmosphäre.
3: Also macht auf jeden Fall Spaß hier.
4: Stimmung war richtig cool auf der Strecke und im Stadion. Perfekter Tag, würde ich sagen.
5: Ein perfekter Tag war es am Sonntag für alle Dresdner Biathlon-Fans auf jeden Fall. Beim diesjährigen City-Biathlon durch die Innenstadt konnte Lokalmatador Justo Strelo nach einem umkämpften Rennen den Sieg bei den Herren spektakulär für sich entscheiden.
2: Na, so kurz ist die Runde nicht. Also für so ein City-Event 2,5 Kilometer fast, das hat schon ordentlich wehgetan. Aber natürlich ist es eine schnelle Runde. Es geht hier nur ums Schießen. Und das liegt mir natürlich und es freut mich auch, dass ich quasi meinem Ruf gerecht geworden bin, die Scheiben runtergeholt habe und dann am Ende ganz oben stehen konnte.
5: Philipp Horn verpasste als Vierter nur knapp das Podest und wurde damit zweitbester Deutscher. Damit ein solches Rennen fernab der klassischen Weltcup-Strecken stattfinden kann, mussten sich die Athletinnen und Athleten auf einige Besonderheiten einstellen.
3: Der größte Unterschied ist wahrscheinlich die kurze Strafzeit. Also letztes Jahr waren 10 Sekunden, dieses Jahr haben wir die kleine Strafrunde. Die ist deutlich kürzer als im Weltcup. Dadurch wird am Schießstand sehr viel mehr riskiert, weil einfach die Schießgeschwindigkeit wichtiger wird. Ich glaube, das tut dem Rennen trotzdem gut, weil einfach das Risiko natürlich auch eine gewisse Spannung mitbringt. Also macht auf jeden Fall Spaß hier.
5: Bei den Damen ging der Sieg nach Tschechien. Teresa Wobornikowa setzte sich vor der Österreicherin Anna Gandler durch. Ist das etwa schon ein erster Fingerzeig, wie eng der Kampf um die Spitzenplätze im kommenden Winter werden könnte?
4: Ich konnte es jetzt nicht mit einem Weltcuprennen vergleichen. Natürlich ist es Alisa Vitozzi und große Namen am Start. Aber es geht dann doch bei einem Weltcuprennen ein bisschen mehr bergauf und nicht nur flach. Und natürlich auch länger. Also ich glaube, es ist ein guter Motivationsboost. Und am Schießen weiß man jetzt einmal, an was man arbeiten vielleicht noch muss, weil Schießen kann man, glaube ich, schon gut vergleichen, aber sonst ja, ist sicher noch ein bisschen was zum Tun, bevor der Winter kommt.
5: Die favorisierte Italienerin Lisa Vitozzi konnte sich auf dem 3. Rang platzieren.
6: Es war ein sehr hartes Rennen. Die umgekehrte Streckenführung mit dem Gegenwind war sehr herausfordernd. Mit dem Schießen bin ich bis auf die letzte Serie zufrieden, aber das ist Biathlon. Ich habe den Tag sehr genossen. Die ganzen Fans hier waren überragend.
7: It's biathlon, so I really enjoyed the day and all the crowd here. It was really amazing.
5: Doch der City-Biathlon war mehr als nur Spitzensport. Bei den Schulsporttagen konnten über 600 Grundschulkinder zusammen mit Olympiasieger Michael Rösch in den Biathlon reinschnuppern. Im Fandorf gab es außerdem die Gelegenheit, die Stars ganz nah zu sehen. Mit Blick auf den Winter verspricht die neue Saison spannende Duelle. Bei den Herren gehören unter anderem der Norweger Sturleholm Lagreit und Vorjahressieger Erik Pirot zu den großen Namen. Beide haben auch für den kommenden Winter wieder hohe Ambitionen.
8: To win everything, of course.
9: Mein Ziel ist es, natürlich alles zu gewinnen. Das möchte man natürlich immer, aber dafür muss man auf dem höchsten Level sein, gesund bleiben und gut trainieren. Es ist noch genug Zeit, sich darauf vorzubereiten.
10: Natürlich ist der Gesamtweltcup wichtig für mich. Außerdem noch die Weltmeisterschaft und vor allem will ich Rennen gewinnen. Das ist mein Hauptziel. Ich hoffe, ich schaffe das. Meine Form ist gut. Ich hatte einen guten Sommer. Ich hoffe, dass meine Hauptkonkurrenten die Deutschen sein werden. Sie sind stark. Aber auch die Norweger, die Italiener sind natürlich top. Sturla ist stark. Es gibt einfach viele, die sehr gut in Form sind. Ich freue mich auf gute Wettkämpfe.
3: Just to have a great fight.
5: Nach seinem Heimsieg in Dresden richtet sich der Blick für Justo Strelo jetzt bereits wieder nach vorne. Welche Ziele er sich für die kommende Saison gesetzt hat, verrät er selbst.
2: Ja, also vor allen Dingen am Schießstand wieder mein Zeug machen, da möglichst fehlerfrei durchkommen. Auf den Weltcup-Runden ist es läuferisch immer noch mal eine Nummer härter. Da hoffe ich natürlich, dass ich den Abstand nach vorne ein Stück weit reduzieren konnte. Und sollte ich da meine Leistung auf die Strecke bringen, dann denke ich, sind immer mal Flower Ceremony, also Top 6 Platzierungen möglich. Gesamtweltcup Top 15 will ich wieder angreifen. Und natürlich haben wir wieder eine WM. Da geht es um Medaillen und da wollen wir natürlich als Team Deutschland auch mindestens eine gewinnen.
5: Für die Athletinnen und Athleten war es ein besonderer Test unter ungewohnten Bedingungen. Für die Fans ein außergewöhnliches Sporterlebnis. Der City-Biathlon brachte Weltklasse-Biathlon dorthin, wo man ihn sonst eher selten erlebt. Und zwar mitten in die Stadt. Spätestens jetzt steigt auch die Vorfreude auf die kommende Wintersaison.

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2: Arbeit ermöglichen, aber wie? Das ist der Titel der aktuellen Kampagne der IHK Chemnitz und darin geht es vor allem um Arbeitszeitreformen und Veränderungen, um vielleicht ein bisschen mehr Bewegung auf dem Arbeitszeitmodell ins Spiel zu bringen. Und was genau sich dahinter verbirgt, darüber spreche ich heute unter anderem mit Martin Witschers von der IHK hier in Chemnitz. Herr Witschers, zunächst die Frage, ich habe es gerade angesprochen, die Kampagne zielt darauf ab, dass man ja nochmal genauer hinschaut, vielleicht auch flexiblere Arbeitszeiten fordert. Was genau ist das Ziel dieser Kampagne?
3: Aktuell gibt es ja einen großen Reformprozess in Deutschland, wo über verschiedene Themen gesprochen wird. Leider aus unserer Sicht viel zu wenig über das Thema Arbeitszeitflexibilisierung, eine Reform des Arbeitszeitgesetzes. Wir wollen einfach, dass man von dieser 10-stündigen Höchstarbeitszeit täglich weggeht zu einer wöchentlichen Höchstarbeitszeit, weil das viel mehr die Bedürfe im Unternehmen, aber auch der Beschäftigten widerspiegelt.
2: Nun ist es ja so, jeder, der arbeitet, weiß, früher wurde das mal eingeführt als Schutz eben, dass diese 10 Stunden Höchstgrenze ist. Warum sagen Sie, es ist aber nicht mehr zeitgemäß? Wir müssen das anpassen. Der Schutz bleibt ja eigentlich weiterhin bestehen. Warum sagen Sie, wir müssen uns trotzdem öffnen?
3: Weil wir jetzt im internationalen Wettbewerb stehen, wir haben internationale Kunden, wir haben Auftragsspitzen, wir haben Fachkräftemangel an vielen Stellen, wo man nicht einfach einen zweiten oder dritten Kollegen noch für eine zusätzliche Schicht, für zusätzliche Öffnungszeiten gewinnen können. Wir müssen einfach auf die Marktsituation reagieren. Ja? Und ich möchte noch mal einen Punkt sagen, es hat kein Unternehmer ein Interesse daran, irgendwo Tage oder Stunden von 12-stündige Arbeitszeiten anzubieten, weil wir wissen alle, dass die Produktivität nach 8 Stunden deutlich sinkt. Nichtsdestotrotz muss es Regelungen geben, die eine gewisse Flexibilität ermöglichen. Nehmen Sie das Thema Projekte oder Dienstreisen. Ja? Viele wollen dann am Donnerstag zurückkehren zu ihrer Familie, hieße aber, dass sie in diesen 4 Tagen vielleicht auch mal über die 10 Stunden vorarbeiten müssen. Wenn sie am Donnerstagabend noch zurückfahren wollen, ist es in der Regel dann keine Arbeitszeit, wenn man das nicht entsprechend über die 10 Stunden sehen kann. Ja? Also wir brauchen einfach diese Regelungen müssen sich ein Stück weit der Realität anpassen. Wir wissen, dass es heute schon anders gehandhabt wird, aber Regelung und Realität passen nicht überein. Aber nochmal, weil Sie auch das Thema schwarze Schafe sicherlich ansprechen, ja, auch gegen schwarze Schafe helfen keine verschärften Regelungen oder diese Regelung insgesamt. Ja. Wir müssen im Prinzip eine Politik machen, die die Breite adressiert und nicht bloß die ganz großen Druckpunkte, die schwarzen Schafe sozusagen adressiert.
2: Die Arbeitszeit ist das eine. Ich hatte ein bisschen schon in das Material reingeschaut. Sie fordern ja auch weitere Punkte, wie zum Beispiel, dass man von den paritätischen Aufteilungen vielleicht etwas absieht. Was sind denn vielleicht noch konkrete Forderungen an die Politik abseits der Arbeitszeitveränderung?
3: Wir haben ja in den letzten Jahren einen unheimlichen Aufwuchs an den Lohnnebenkosten gesehen. Ja, das ist vor allen Dingen durch die Schieflagen in unserem Sozialsystem, Stichwort Rentenversicherung, Stichwort Krankenversicherung, Stichwort Pflegeversicherung geschehen. Im Prinzip hat man in den letzten Jahren, statt wirklich Reformen durchzuführen, die generelle Strukturen zu ändern, im Prinzip nur mal die Beiträge erhöht. In den letzten Jahren kommt noch das Thema Arbeitslosenversicherung leider auch hinzu. Und wir sagen, so kann es nicht weitergehen, weil wir aktuell schon eines der höchsten Lohnstückkosten im internationalen Vergleich haben, weil im Prinzip wir nicht mehr umso produktiver sind, umso teurer wir sind. Und da müssen wir jetzt diese Möglichkeit nutzen, um an dieser Preisschraube ein bisschen zu drehen, um dort diesen Aufwüchse zu verhindern. Ja, wir fordern ganz klar, wir müssen wieder unter diese Schwelle von 40% kommen. Aktuell steuern wir, wenn es so weitergeht, irgendwo auf 50% zu. Und deswegen appellieren wir auch an die Bundesregierung, auf ihren Reformkurs zu bleiben, sich nicht davon abbringen zu lassen und tatsächlich diese sozusagen Beitragskosten dort im Blick zu behalten.
2: Das klingt jetzt für mich als Laien auch im ersten Moment, als ob es vor allem um Entlastung auch für die Unternehmer gibt. Wie schafft man da die Balance auch für die Arbeitgeber quasi eine Entlastung für die Arbeitnehmer auch zu sagen, das sind Vorteile. Wir sind da auch auf eures. Also wie schafft man da die Balance für beide Seiten, ja, eine Lösung zu finden, dass das für alle irgendwie mehr lohnt?
3: Also letztendlich muss man sehen, dass jede Lohnerhöhung nicht bloß durch Steuern aufgefressen wird, sondern auch durch Sozialversicherungsbeiträge, von denen man nicht unmittelbar was hat. Ja, und wenn dort diese Budgets sinken, diese Abgaben ein Stück weit sinken, hat natürlich auch am Ende der Arbeitnehmer was davon. Ja. Zum einen kann der Arbeitgeber mehr zahlen, er kann neue Leute einstellen. Am Ende ist es natürlich eine Austarierung von verschiedenen Punkten. Aber Fakt ist, an dieser Lohnnebenkostenschraube weiter zu drehen, wird uns noch viel unproduktiver, noch viel mehr Wettbewerbsfähigkeit im internationalen Sinne kosten. Gerade in der Industrie ist das ja ein großes Thema, wo wir einfach vorankommen müssen.

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Herzlich willkommen zu Sachsen aktuell vom 24. August 2026. Hier Ihre Themen. Biathlon-Spektakel mitten in Dresden. Die Weltspitze zu Besuch. 1000 Drohnen. Leipzig im Harry Potter Himmel. Und Fuego a la Isla. Zwischen Festivalstimmung und Abschied.

0: Wir starten sportlich in Dresden. Biathlon mitten in der Stadt. Statt Schnee und Winterlandschaft gab es am Wochenende Asphalt, tausende Zuschauer und internationale Topathleten. Beim City-Biathlon im Heinz-Steyer-Stadion traf höchste Geschwindigkeit auf Präzision am Schießstand. Warum das Format auch im Sommer für echte Biathlon-Stimmung sorgt, das erfahren Sie jetzt.
1: Genial, also die Leute hier sind total sportbegeistert, das merkt man.
2: Geiler Tag hier zu Hause. Den Sieg einzufahren war eine geile Atmosphäre.
3: Also macht auf jeden Fall Spaß hier.
4: Stimmung war richtig cool auf der Strecke und im Stadion. Perfekter Tag, würde ich sagen.
5: Ein perfekter Tag war es am Sonntag für alle Dresdner Biathlon-Fans auf jeden Fall. Beim diesjährigen City-Biathlon durch die Innenstadt konnte Lokalmatador Justo Strelo nach einem umkämpften Rennen den Sieg bei den Herren spektakulär für sich entscheiden.
2: Na, so kurz ist die Runde nicht. Also für so ein City-Event 2,5 Kilometer fast, das hat schon ordentlich wehgetan. Aber natürlich ist es eine schnelle Runde, es geht hier nur ums Schießen und das liegt mir natürlich und es freut mich auch, dass ich quasi meinem Ruf gerecht geworden bin, die Scheiben runtergeholt habe und dann am Ende ganz oben stehen konnte.
5: Philipp Horn verpasste als Vierter nur knapp das Podest und wurde damit zweitbester Deutscher. Damit ein solches Rennen fernab der klassischen Weltcup-Strecken stattfinden kann, mussten sich die Athletinnen und Athleten auf einige Besonderheiten einstellen.
3: Der größte Unterschied ist wahrscheinlich die kurze Strafzeit. Also letztes Jahr waren es 10 Sekunden, dieses Jahr haben wir die kleine Strafrunde. Die ist deutlich kürzer als im Weltcup. Dadurch wird am Schießstand sehr viel mehr riskiert, weil einfach die Schießgeschwindigkeit wichtiger wird. Ich glaube, das tut dem Rennen trotzdem gut, weil einfach das Risiko natürlich auch eine gewisse Spannung mitbringt. Also macht auf jeden Fall Spaß hier.
5: Bei den Damen ging der Sieg nach Tschechien. Teresa Wobornikowa setzte sich vor der Österreicherin Anna Gandler durch. Ist das etwa schon ein erster Fingerzeig, wie eng der Kampf um die Spitzenplätze im kommenden Winter werden könnte?
4: Ich kann es jetzt nicht mit einem Weltcup-Rennen vergleichen. Natürlich ist es Alisa Vitozzi und große Namen am Start. Aber es geht dann doch bei einem Weltcup-Rennen ein bisschen mehr bergauf und nicht nur flach. Und natürlich auch länger. Und ich glaube, es ist ein guter Motivationsboost. Und am Schießen weiß man jetzt einmal, an was man arbeiten vielleicht noch muss, weil Schießen kann man, glaube ich, schon gut vergleichen. Aber sonst, ja, ist sicher noch ein bisschen was zu tun, bevor der Winter kommt.
5: Die favorisierte Italienerin Lisa Vitozzi konnte sich auf dem dritten Rang platzieren.
6: Es war ein sehr hartes Rennen. Die umgekehrte Streckenführung mit dem Gegenwind war sehr herausfordernd. Mit dem Schießen bin ich bis auf die letzte Serie zufrieden. Aber das ist Biathlon. Ich habe den Tag sehr genossen. Die ganzen Fans hier waren überragend.
7: It's biathlon, so I really enjoy the day and all the crowd here. It was really amazing.
5: Doch der City-Biathlon war mehr als nur Spitzensport. Bei den Schulsporttagen konnten über 600 Grundschulkinder zusammen mit Olympiasieger Michael Rösch in den Biathlon reinschnuppern. Im Fandorf gab es außerdem die Gelegenheit, die Stars ganz nah zu sehen. Mit Blick auf den Winter verspricht die neue Saison spannende Duelle. Bei den Herren gehören unter anderem der Norweger Sturleholm Lagreid und Vorjahressieger Erik Pirot zu den großen Namen. Beide haben auch für den kommenden Winter wieder hohe Ambitionen.
8: To win everything, of course.
9: Mein Ziel ist es, natürlich alles zu gewinnen. Das möchte man natürlich immer, aber dafür muss man auf dem höchsten Level sein, gesund bleiben und gut trainieren. Es ist noch genug Zeit, sich darauf vorzubereiten.
10: Natürlich ist der Gesamtweltcup wichtig für mich. Außerdem noch die Weltmeisterschaft und vor allem will ich Rennen gewinnen. Das ist mein Hauptziel. Ich hoffe, ich schaffe das. Meine Form ist gut. Ich hatte einen guten Sommer. Ich hoffe, dass meine Hauptkonkurrenten die Deutschen sein werden. Sie sind stark. Aber auch die Norweger, die Italiener sind natürlich top. Sturla ist stark. Es gibt einfach viele, die sehr gut in Form sind. Ich freue mich auf gute Wettkämpfe.
3: Just to have a great fight.
5: Nach seinem Heimsieg in Dresden richtet sich der Blick für Justo Strelo jetzt bereits wieder nach vorne. Welche Ziele er sich für die kommende Saison gesetzt hat, verrät er selbst.
2: Ja, also vor allen Dingen am Schießstand wieder mein Zeug machen, da möglichst fehlerfrei durchkommen. Auf den Weltcup-Runden ist es läuferisch immer noch mal eine Nummer härter. Da hoffe ich natürlich, dass ich den Abstand nach vorne ein Stück weit reduzieren konnte. Und sollte ich da meine Leistung auf die Strecke bringen, dann denke ich, sind immer mal Flower Ceremony, also Top 6 Platzierungen möglich. Gesamtweltcup Top 15 will ich wieder angreifen. Und natürlich haben wir wieder eine WM, da geht es um Medaillen. Und da wollen wir natürlich als Team Deutschland auch mindestens eine gewinnen.
5: Für die Athletinnen und Athleten war es ein besonderer Test unter ungewohnten Bedingungen, für die Fans ein außergewöhnliches Sporterlebnis. Der City-Biathlon brachte Weltklasse-Biathlon dorthin, wo man ihn sonst eher selten erlebt. Und zwar mitten in die Stadt. Spätestens jetzt steigt auch die Vorfreude auf die kommende Wintersaison.
0: Und von sportlichen Höchstleistungen in Dresden geht's jetzt hoch hinaus in den Leipziger Nachthimmel. Über 1000 Drohnen, magische Figuren und Fans, die dafür sogar aus anderen Bundesländern anreisen. Auf der Leipziger Festwiese traf am Wochenende moderne Technik auf eine weltbekannte Zauberwelt. Doch was fasziniert die Besucherinnen und Besucher daran eigentlich mehr? Die Geschichte dahinter oder das Spektakel am Himmel? Unsere Reporterin Lilly Marlene Kistner berichtet.
11: Also, ich freue mich am meisten auf die Thronschau, weil ich das noch nie erlebt habe und ich freue mich einfach richtig darauf.
12: Auf der Festwiese machten an diesem Abend 1200 beleuchtete Drohnen den Himmel zur Bühne.
13: Feuerwerk ist halt ein bisschen laut und so, und das mit diesen Drohnen ist dann halt schon eine coole Sache.
12: Die Inszenierung greift Motive aus Harry Potter auf. Doch warum reisen Menschen dafür teils von außerhalb nach Leipzig? Wegen der bekannten Zauberwelt oder doch wegen der Technik am Himmel? Für die Zuschauerinnen und Zuschauer wirkt es wie eine einzige große Choreografie. Tatsächlich steckt dahinter ein genau geplanter Wechsel. Das Produktionsteam arbeitet mit 2 Flotten aus jeweils 600 Fluggeräten.
14: Das heißt, es sind immer 600 Drohnen in der Luft. Wenn die runtergehen zum Laden, geht das nächste Set hoch, damit wir einfach immer Drohnen in der Luft haben.
12: Nach Angaben des Produktionsteams können dabei Bilder mit mehr als 100 Metern Ausdehnung entstehen. Geflogen wird nicht einzeln per Fernsteuerung, die Choreografien sind vorher programmiert. Bei Laura gehört aber noch etwas anderes zu diesem Abend. Sie kommt nicht einfach in Alltagskleidung auf die Festwiese. Für ihren Lieblingscharakter hat sie sich selbst in Kostüm geworfen.
11: Also mein Lieblingscharakter ist Hermine, weil ich sie sehr doll mag, auch wegen den Haaren und so. Und ich habe mich heute auch verkleidet als sie.
12: Das Spektakel ist für viele hier also mehr als eine technische Vorführung. Figuren und Geschichten, die sich schon lange kennen, werden zum Anlass für einen gemeinsamen Abend. Ob solche Bilder tatsächlich in den Himmel steigen können, entscheidet allerdings nicht allein die Programmierung.
14: Eine Drohnenshow ist immer eine ganz, ganz besondere Herausforderung. Man braucht Fluggenehmigungen, man braucht Umweltgutachten, man braucht eine hochkomplexe technische Planung dafür, mehrere Teams, man muss proben, man braucht verschiedene Piloten und natürlich muss man das alles einstudieren, programmieren, testen. Das ist gar nicht mal so einfach und das kann auch nicht jeder durchführen.
12: Eine wichtige Grenze setzt außerdem das Wetter. Vor allem zu starker Wind kann nach Angaben des Produktionsteams einen Start verhindern oder einen Abbruch notwendig machen. Die bekannte Geschichte brachte viele Menschen auf die Festwiese. Die Drohnentechnik lieferte etwas, das sie so noch nicht erlebt haben. An diesem Abend trafen damit Nostalgie, Kostüme und moderne Lichttechnik über Leipzig aufeinander.
0: Willkommen zurück zu Sachsen aktuell. Schön, dass Sie dran geblieben sind. Regen, Musik und jede Menge Festivalstimmung. Auf der Schlossteichinsel wurde am Wochenende ordentlich gefeiert. Das Fuego a la Isla lockte zahlreiche Besucherinnen und Besucher nach Chemnitz und feierte dabei sein 20-jähriges Jubiläum. Doch dieses Wochenende markierte auch das Ende einer Ära. Das Fuego a la Isla fand zum letzten Mal in dieser Form statt.
6: 2 Tage Musik, eine Insel voller Festivalgefühl und das 20-jährige Jubiläum. Fuego a la Isla brachte die Schlossteichinsel am Wochenende noch einmal zum Beben. Und dieses Jahr war alles ein bisschen emotionaler, denn nach 20 Jahren heißt es erstmal Abschied nehmen. Das Fuego a la Isla geht in dieser Form zu Ende, zumindest vorerst. Doch bevor die Musik verstummt, wurde noch einmal richtig gefeiert. Von Electronic über Indie und Pop bis hin zu Hip-Hop. Auf den Bühnen war für unterschiedlichste Musikgeschmäcker etwas dabei. Und zwischen Konzerten, Performances und Begegnungen wurde noch einmal deutlich, was das Fuego a la Isla über all die Jahre ausgemacht hat. Eine besondere Atmosphäre, kreative Vielfalt und ein Festival mitten in Chemnitz, das für viele längst mehr war als nur ein Wochenende mit Musik. Und auch das Wetter konnte die Stimmung nicht kaputt machen. Immer wieder Regen, nasse Wiesen und graue Wolken. Doch davon ließen sich die Besucher offenbar nicht aufhalten. Stattdessen wurde getanzt, gelacht und gemeinsam gefeiert. Doch hinter der ausgelassenen Stimmung steckt auch eine schwierige Entscheidung. Denn das Festival steht vor Veränderungen. Die Kürzungen in der Kunst- und Kulturszene und steigende Produktionskosten stellen die Organisatoren vor große Herausforderungen. Gleichzeitig soll ein interner Generationswechsel für frischen Wind sorgen. Wie es in den kommenden Jahren konkret weitergeht, bleibt derzeit noch offen. Fest steht aber, am vergangenen Wochenende wurde nicht zum letzten Mal gefeiert. Nach 20 Jahren geht ein Kapitel zu Ende und für das Fuego a la Isla beginnt ein neues.
0: Und damit springen wir von Chemnitz nach Wurzen. Denn mehr als 100 Millionen Euro werden momentan in die Erweiterung eines Werkes in der Stadt gesteckt. Neue Produktions- und Logistikflächen entstehen. Die Kapazitäten sollen verdoppelt und rund 100 neue Arbeitsplätze geschafft werden. Unterstützung kommt nun auch vom Freistaat Sachsen. Wirtschaftsminister Dirk Panther übergab einen Fördermittelbescheid über rund 10,35 Millionen Euro. Ein starkes Signal für den Wirtschaftsstandort Wurzen und künftig wird hier noch mehr Süßes produziert.
15: Nach Spatenstich am 3. Juli 2025 ist auf dem Werksgelände von Grison de Beukeler in Wurzen einiges geschehen. Die Bagger rollen und symbolisieren die intensiven Bautätigkeiten, die hier im vergangenen Jahr stattgefunden haben. Mehr als 100 Millionen Euro werden in das Werk der Wurzner Dauerbackwaren GmbH, in eine Produktions- und Logistikhalle sowie ein modernes Sozial- und Verwaltungsgebäude investiert. Danny Schmidt, Vorsitzender der Geschäftsführung von Grison de Beukeler, blickt sehr stolz auf eines der größten Investitionsvorhaben des Unternehmens. Die Produktion werde signifikant erweitert und hebe den Standort auf einen völlig neuen Standard. Wurzen ist einer von drei Standorten des Unternehmens in Deutschland. Dieses bewusste Zeichen für die Zukunft an diesem Standort schätzt nicht nur der Oberbürgermeister der Stadt, Marcel Buchter.
16: Ja, das ist ein riesiger Meilenstein. Also wir sind ja wirklich wirtschaftlich in schwierigen Fahrwassern deutschlandweit oder in Europa. Und von unserer Seite ist es natürlich ein Glanzlicht, dass hier eine ja schon lokale Firma, kann man sagen, sich entschieden hat, hier 100 Millionen am Standort zu investieren. Das ist natürlich wirklich also für uns super, für die Beschäftigten ein super Statement zu sagen, okay, ja, wir investieren hier vor Ort.
15: Der Freistaat fördert das Investitionsvorhaben mit rund 10,35 Millionen Euro aus dem Bund-Länder-Programm Verbesserung der regionalen Wirtschaftsstruktur. Wirtschaftsminister Dirk Panther überreichte dafür den Fördermittelbescheid.
17: Für uns ist das als Freistaat ein tolles Zeichen und für die Stadt Wurzen und für die Beschäftigten natürlich vor allem, dass Grison hier investiert am Standort, dass die an den Standort glauben, an die Menschen hier sehr zufrieden sind mit dem, was seit 2008, seit es übernommen wurde, sich entwickelt hat. Und wir sind sehr, sehr froh. Eine hochmoderne Anlage, hier fast 100 Millionen Euro investiert. Das ist schon ein tolles Zeichen in wirtschaftlich schwierigen Zeiten.
15: Er schätzte den Mut des Unternehmens, in wirtschaftlich schwierigen Zeiten in diesem Maße zu investieren.
17: Wir haben also auch wirklich Bereiche, in denen sich es gut entwickelt, in denen in moderne Zukunftstechnologien, wo wir auch immer wieder Investitionen haben. Aber natürlich haben wir auch Bereiche, in denen es sehr, sehr schwierig ist, wo Unternehmen in Schwierigkeiten sind, wo Beschäftigte unter Druck stehen. Es ist Licht und Schatten, würde ich sagen.
15: Mit dem Handschlag zur Bescheidübergabe meldete sich hier in Wurzen die Sonne zurück und untermalte damit die Bedeutung des Vorhabens. Ein Highlight greift der Vorsitzende der Geschäftsführung dazu noch heraus.
18: Wir können also in Zukunft sagen, der Grison Softcake, der früher aus Rheinland-Pfalz kam, kommt ab sofort aus Sachsen und aus Thüringen. Die wollen wir nicht vergessen, da steht auch noch eine Anlage, damit wir überhaupt die Nachfrage erfüllen können.
15: Das Gebäck zählt zu einem der beliebtesten Kekse deutschlandweit. Die Silos für Mehl und Zucker wurden wenige Tage zuvor angeliefert und stehen somit bereits bereit. Im Zuge der Standorterweiterung und Verdopplung der Produktionskapazitäten soll auch der Personalstamm erweitert werden. 100 neue Arbeitsplätze werden mit dieser Investition geschaffen. Das Unternehmen setzt dabei auch auf Nachwuchs und Ausbildung. Innerhalb der Führung durch den Rohbau wurden auch die entstehenden Bereiche und Büros für die Auszubildenden oder Werkstudenten gezeigt. Währenddessen wurde an den Arbeiten fortgesetzt, die sich im Zeitplan befinden. Im Mai 2027 ist die Einweihung geplant.
0: Und jetzt wird's hier nochmal musikalisch in Dresden. Neue Songs, alte Lieblingslieder und ein Sommerabend direkt an der Elbe. Clouseau hat mit seiner Musik schon viele Generationen erreicht. Bei den Filmnächten in Dresden warteten die Fans gespannt auf den Konzertabend. Wir wollten wissen, was sie mit dem Musiker verbinden und worauf sie sich besonders freuen.
19: Den kenne ich gar nicht. Wollt ihr den einmal ansingen?
20: Augen zu, Flugmodus an.
21: Baby, ich bin gleich da. Du bist bei mir, ich bin bei dir. Komm, lass dich fallen. Und das ist die Zeit sein.
10: Textsicher sind einige Clouseau-Fans schon bevor auf der Bühne der erste Ton gespielt wird. Der Erfurter, bürgerlich Thomas Hübner, veröffentlicht seit 2001 Musik. Vom Hip-Hop kommend bewegt er sich heute zwischen Pop, Web und Singer-Songwriter-Sound.
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10: Viele seiner Lieder begleiten das Publikum schon seit Jahren. Aber was verbinden die Fans selbst mit Clouseau?
1: Das ist ein total lockerer Typ, auf dem Boden geblieben und ja, gute Musik macht er auch.
4: Schöne Mädelsabende?
22: Ich persönlich finde sie einfach toll, freiheitlich und ich freue mich immer, die macht positive Stimmung, gute Laune.
23: Also ganz viel Jugenderinnerung.
24: Wir mögen die Songtexte, weil da steckt halt wirklich sehr viel dahinter und ja, oder?
25: Ja. Sag doch auch mal was, du Uschi, statt immer nur zu kichern.
26: Ja, Teenagerzeit halt. Teenagerzeit.
27: Ja, also eigentlich höre ich die halt nur immer, wenn mir gerade halt langweilig ist oder so.
10: 2026 ist Clouseau mit seiner Déjà-vu-Tour unterwegs. Nach großen Arena-Shows im Frühjahr ging es im Sommer unter freiem Himmel weiter. Mit Konzerten in Deutschland, Österreich, Luxemburg und der Schweiz. Das Konzert bei den Filmnächten am Dresdner Elbufer war der letzte Stopp dieser Sommertour. Doch was wünschten sich die Fans von diesem Abend?
28: Ich denke mal, es sind viele dabei, die auch die Texte kennen, die da richtig textsicher sind. Und das finde ich immer toll, wenn dann alle singen, wenn vielleicht der Künstler gerade mal aufhört zu singen.
29: So genau kenne ich die Lieder nicht, aber ich weiß, da gab es so irgendeins mit einem Stein.
30: Gute Stimmung.
31: Ja, oder? Einfach gute Stimmung, genau. Und ein bisschen auch wünsche ich mir tatsächlich auch noch mal so den Konter gegen rechts.
24: Dass Clouseau in die Menge kommt, das wünsche ich mir.
29: Boah, ich hätte schon so eine geile Bühnenshow, fände ich schon geil. Und vielleicht ein Lied, wo so alle mitsingen, weil das baut immer Atmosphäre auf.
27: Mein Lieblingslied ist Die schönsten Tage.
24: Gewinner. Das ist deiner Gott. Das ist schön, ja? Dass du jetzt mal einmal gesagt hast. Der Gewinner.
10: Passend zur Tour gibt es in diesem Jahr auch neue Musik. Ende Februar erschien Déjà-vu 1 von 2, Clouseaus 10. Studioalbum und der erste Teil eines zweiteiligen Projektes. Die Platte stieg direkt auf Platz 1 der deutschen Albumcharts auf. Auch nach mehr als 2 Jahrzehnten ist Clouseau damit weiter erfolgreich. Doch was würden seine Fans ihm gerne einmal persönlich sagen?
32: Dass er weiterhin so locker flockig seine Konzerte geben soll.
24: Komm doch öfters nach Dresden.
29: Na, wenn das Konzert mir gefallen hat, würde ich ihm gerne sagen, ey geil.
27: Dass ich seine Lieder sehr cool finde.
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26: Wie kommt man zu so viel Entspanntheit und Leichtigkeit, wie es bei ihm aussieht? Ja, das wäre auf jeden Fall die Frage, die ich hätte.
19: Das war's dann auch schon. Vielen lieben Dank für eure Zeit.
24: Hey Uschi.
0: Und damit endet unsere heutige Episode Sachsen aktuell vom 24. August 2026. Meine Damen und Herren, vielen Dank für Ihre Aufmerksamkeit und vielen Dank, dass Sie bis zum Ende bei uns geblieben sind. 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Ich wünsche Ihnen jetzt noch einen wunderschönen restlichen Montag und morgen gibt es die nächste Episode Sachsen aktuell. Ich freue mich jetzt schon drauf, ich hoffe, Sie sich auch. Bis dahin, ciao und bis morgen.
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2: Nachrichten. Sachsen hat bei der Bekämpfung von Clankriminalität Fortschritte gemacht. Innenminister Armin Schuster betonte, dass die Kriminalität im Freistaat unter dem Bundesniveau liegt. Laut Schuster profitiert das Landeskriminalamt Sachsen von den Erfahrungen anderer Regionen in Deutschland. Besonders im Raum Leipzig ist seit 2023 eine Taskforce aktiv, die mit verschiedenen Sicherheitsbehörden zusammenarbeitet. Trotz dieser Maßnahmen sieht die AfD-Fraktion das Problem als unterschätzt an und kritisiert fehlende Vermögensabschöpfungen im Jahr 2025. In Südkorea werden Roboter erfolgreich zur Unterstützung des Pflegepersonals eingesetzt. Sachsens Sozialministerin Petra Köpping lobte nach einer Reise in das Land die fortschrittliche Nutzung von Digitalisierung und Robotik im Gesundheitswesen. Roboter helfen dort, Einsamkeit zu bekämpfen und erhöhen die Effizienz in Krankenhäusern, indem sie Medikamente verteilen. Köpping sieht Potenzial für ähnliche Entwicklungen in Deutschland und betont, dass auch hier bereits viele technologische Lösungen genutzt werden. In Dresden ist eine 92-jährige Frau nach einem Balkonbrand tot aufgefunden worden. Die Polizei untersucht derzeit die Todesursache und ob Rauchgase zum Tod führten oder andere Gründe vorlagen. Der Brand ereignete sich am Sonntagvormittag und die Ermittlungen stehen noch am Anfang, wie die Polizeidirektion Dresden mitteilte.

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2: Genial, also die Leute hier sind total sportbegeistert, das merkt man.
3: Geiler Tag hier zu Hause. Den Sieg einzufahren war eine geile Atmosphäre.
4: Also macht auf jeden Fall Spaß hier.
5: Die Stimmung war richtig cool auf der Strecke und im Stadion. Perfekter Tag, würde ich sagen.
1: Ein perfekter Tag war es am Sonntag für alle Dresdner Biathlon-Fans auf jeden Fall. Beim diesjährigen City-Biathlon durch die Innenstadt konnte Lokalmatador Justo Strelo nach einem umkämpften Rennen den Sieg bei den Herren spektakulär für sich entscheiden.
3: Na, so kurz ist die Runde nicht. Also für so ein City-Event 2,5 Kilometer fast, das hat schon ordentlich wehgetan. Aber natürlich ist es eine schnelle Runde. Es geht hier nur ums Schießen. Und das liegt mir natürlich und es freut mich auch, dass ich quasi meinem Ruf gerecht geworden bin, die Scheiben runtergeholt habe und dann am Ende ganz oben stehen konnte.
1: Philipp Horn verpasste als Vierter nur knapp das Podest und wurde damit zweitbester Deutscher. Damit ein solches Rennen fernab der klassischen Weltcup-Strecken stattfinden kann, mussten sich die Athletinnen und Athleten auf einige Besonderheiten einstellen.
4: Der größte Unterschied ist wahrscheinlich die kurze Strafzeit. Also letztes Jahr waren 10 Sekunden, dieses Jahr haben wir die kleine Strafrunde. Die ist deutlich kürzer als im Weltcup. Dadurch wird am Schießstand sehr viel mehr riskiert, weil einfach die Schießgeschwindigkeit wichtiger wird. Ich glaube, das tut dem Rennen trotzdem gut, weil einfach das Risiko natürlich auch eine gewisse Spannung mitbringt. Also macht auf jeden Fall Spaß hier.
1: Bei den Damen ging der Sieg nach Tschechien. Teresa Wobornikowa setzte sich vor der Österreicherin Anna Gandler durch. Ist das etwa schon ein erster Fingerzeig, wie eng der Kampf um die Spitzenplätze im kommenden Winter werden könnte?
5: Ich kann es jetzt nicht mit einem Weltcuprennen vergleichen. Natürlich ist es Elisa Vitozzi und große Namen am Start. Aber es geht dann doch bei einem Weltcuprennen ein bisschen mehr bergauf und nicht nur flach. Und natürlich auch länger. Und ich glaube, es ist ein guter Motivationsboost. Und am Schießen weiß man jetzt einmal, an was man arbeiten vielleicht noch muss, weil Schießen kann man, glaube ich, schon gut vergleichen. Aber sonst ja, ist sicher noch ein bisschen was zum Tun, bevor der Winter kommt.
1: Die favorisierte Italienerin Lisa Vitozzi konnte sich auf dem 3. Rang platzieren.
6: Es war ein sehr hartes Rennen. Die umgekehrte Streckenführung mit dem Gegenwind war sehr herausfordernd. Mit dem Schießen bin ich bis auf die letzte Serie zufrieden. Aber das ist Biathlon. Ich habe den Tag sehr genossen. Die ganzen Fans hier waren überragend.
7: It's biathlon, so I really enjoyed the day and all the crowd here. It was really amazing.
1: Doch der City-Biathlon war mehr als nur Spitzensport. Bei den Schulsporttagen konnten über 600 Grundschulkinder zusammen mit Olympiasieger Michael Rösch in den Biathlon reinschnuppern. Im Fandorf gab es außerdem die Gelegenheit, die Stars ganz nah zu sehen. Mit Blick auf den Winter verspricht die neue Saison spannende Duelle. Bei den Herren gehören unter anderem der Norweger Sturle Holm-Lagreit und Vorjahressieger Erik Pirot zu den großen Namen. Beide haben auch für den kommenden Winter wieder hohe Ambitionen.
8: To win everything, of course.
9: Mein Ziel ist es, natürlich alles zu gewinnen. Das möchte man natürlich immer, aber dafür muss man auf dem höchsten Level sein, gesund bleiben und gut trainieren. Es ist noch genug Zeit, sich darauf vorzubereiten.
10: Natürlich ist der Gesamtweltcup wichtig für mich. Außerdem noch die Weltmeisterschaft und vor allem will ich Rennen gewinnen. Das ist mein Hauptziel. Ich hoffe, ich schaffe das. Meine Form ist gut. Ich hatte einen guten Sommer. Ich hoffe, dass meine Hauptkonkurrenten die Deutschen sein werden. Sie sind stark. Aber auch die Norweger, die Italiener sind natürlich top. Sturla ist stark. Es gibt einfach viele, die sehr gut in Form sind. Ich freue mich auf gute Wettkämpfe.
4: Just to have a great fight.
1: Nach seinem Heimsieg in Dresden richtet sich der Blick für Justo Strelo jetzt bereits wieder nach vorne. Welche Ziele er sich für die kommende Saison gesetzt hat, verrät er selbst.
3: Ja, also vor allen Dingen am Schießstand wieder mein Zeug machen, da möglichst fehlerfrei durchkommen. Auf den Weltcup-Runden ist es läuferisch immer noch mal eine Nummer härter. Da hoffe ich natürlich, dass ich den Abstand nach vorne ein Stück weit reduzieren konnte. Und sollte ich da meine Leistung auf die Strecke bringen, dann denke ich, sind immer mal Flowers Harmony, also Top 6 Platzierungen möglich. Gesamtweltcup Top 15 will ich wieder angreifen. Und natürlich haben wir wieder eine WM, da geht es um Medaillen und da wollen wir natürlich als Team Deutschland auch mindestens eine gewinnen.
1: Für die Athletinnen und Athleten war es ein besonderer Test unter ungewohnten Bedingungen, für die Fans ein außergewöhnliches Sporterlebnis. Der City-Biathlon brachte Weltklasse-Biathlon dorthin, wo man ihn sonst eher selten erlebt. Und zwar mitten in die Stadt. Spätestens jetzt steigt auch die Vorfreude auf die kommende Wintersaison.

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2: Arbeit ermöglichen, aber wie? Das ist der Titel der aktuellen Kampagne der IHK Chemnitz und darin geht es vor allem um Arbeitszeitreformen und Veränderungen, um vielleicht ein bisschen mehr Bewegung auf dem Arbeitszeitmodell ins Spiel zu bringen. Und was genau sich dahinter verbirgt, darüber spreche ich heute unter anderem mit Martin Witschers von der IHK hier in Chemnitz. Herr Witschers, zunächst die Frage, ich habe es gerade angesprochen, die Kampagne zielt darauf ab, dass man ja nochmal genauer hinschaut, vielleicht auch flexiblere Arbeitszeiten fordert. Was genau ist das Ziel dieser Kampagne?
3: Aktuell gibt es ja einen großen Reformprozess in Deutschland, wo über verschiedene Themen gesprochen wird. Leider aus unserer Sicht viel zu wenig über das Thema Arbeitszeitflexibilisierung, eine Reform des Arbeitszeitgesetzes. Wir wollen einfach, dass man von dieser 10-stündigen Höchstarbeitszeit täglich weggeht zu einer wöchentlichen Höchstarbeitszeit, weil das viel mehr die Bedürfe im Unternehmen, aber auch der Beschäftigten widerspiegelt.
2: Nun ist es ja so, jeder, der arbeitet, weiß, früher wurde das mal eingeführt als Schutz eben, dass diese 10 Stunden Höchstgrenze ist. Warum sagen Sie, es ist aber nicht mehr zeitgemäß? Wir müssen das anpassen. Der Schutz bleibt ja eigentlich weiterhin bestehen. Warum sagen Sie, wir müssen uns trotzdem öffnen?
3: Weil wir jetzt im internationalen Wettbewerb stehen, wir haben internationale Kunden, wir haben Auftragsspitzen, wir haben Fachkräftemangel an vielen Stellen, wo man nicht einfach einen zweiten oder dritten Kollegen noch für eine zusätzliche Schicht, für zusätzliche Öffnungszeiten gewinnen können. Wir müssen einfach auf die Marktsituation reagieren. Ja? Und ich möchte noch mal einen Punkt sagen, es hat kein Unternehmer ein Interesse daran, irgendwo Tage oder Stunden von 12-stündige Arbeitszeiten anzubieten, weil wir wissen alle, dass die Produktivität nach 8 Stunden deutlich sinkt. Nichtsdestotrotz muss es Regelungen geben, die eine gewisse Flexibilität ermöglichen. Nehmen Sie das Thema Projekte oder Dienstreisen. Ja? Viele wollen dann am Donnerstag zurückkehren zu ihrer Familie, hieße aber, dass sie in diesen 4 Tagen vielleicht auch mal über die 10 Stunden vorarbeiten müssen. Wenn sie am Donnerstagabend noch zurückfahren wollen, ist es in der Regel dann keine Arbeitszeit, wenn man das nicht entsprechend über die 10 Stunden sehen kann. Ja? Also wir brauchen einfach diese Regelungen müssen sich ein Stück weit der Realität anpassen. Wir wissen, dass es heute schon anders gehandhabt wird, aber Regelung und Realität passen nicht überein. Aber nochmal, weil Sie auch das Thema schwarze Schafe sicherlich ansprechen, ja, auch gegen schwarze Schafe helfen keine verschärften Regelungen oder diese Regelung insgesamt. Ja. Wir müssen im Prinzip eine Politik machen, die die Breite adressiert und nicht bloß die ganz großen Druckpunkte, die schwarzen Schafe sozusagen adressiert.
2: Die Arbeitszeit ist das eine. Ich hatte ein bisschen schon in das Material reingeschaut. Sie fordern ja auch weitere Punkte, wie zum Beispiel, dass man von den paritätischen Aufteilungen vielleicht etwas absieht. Was sind denn vielleicht noch konkrete Forderungen an die Politik abseits der Arbeitszeitveränderung?
3: Wir haben ja in den letzten Jahren einen unheimlichen Aufwuchs an den Lohnnebenkosten gesehen. Ja, das ist vor allen Dingen durch die Schieflagen in unserem Sozialsystem, Stichwort Rentenversicherung, Stichwort Krankenversicherung, Stichwort Pflegeversicherung geschehen. Im Prinzip hat man in den letzten Jahren, statt wirklich Reformen durchzuführen, die generelle Strukturen zu ändern, im Prinzip nur mal die Beiträge erhöht. In den letzten Jahren kommt noch das Thema Arbeitslosenversicherung leider auch hinzu. Und wir sagen, so kann es nicht weitergehen, weil wir aktuell schon eines der höchsten Lohnstückkosten im internationalen Vergleich haben, weil im Prinzip wir nicht mehr umso produktiver sind, umso teurer wir sind. Und da müssen wir jetzt diese Möglichkeit nutzen, um an dieser Preisschraube ein bisschen zu drehen, um dort diesen Aufwüchse zu verhindern. Ja, wir fordern ganz klar, wir müssen wieder unter diese Schwelle von 40% kommen. Aktuell steuern wir, wenn es so weitergeht, irgendwo auf 50% zu. Und deswegen appellieren wir auch an die Bundesregierung, auf ihren Reformkurs zu bleiben, sich nicht davon abbringen zu lassen und tatsächlich diese sozusagen Beitragskosten dort im Blick zu behalten.
2: Das klingt jetzt für mich als Laien auch im ersten Moment, als ob es vor allem um Entlastung auch für die Unternehmer gibt. Wie schafft man da die Balance auch für die Arbeitnehmer, für die Arbeitgeber quasi eine Entlastung, für die Arbeitnehmer auch zu sagen, das sind Vorteile. Wir sind da auch auf eures. Also wie schafft man da die Balance für beide Seiten, eine Lösung zu finden, dass das für alle irgendwie mehr lohnt?
3: Also letztendlich muss man sehen, dass jede Lohnerhöhung nicht bloß durch Steuern aufgefressen wird, sondern auch durch Sozialversicherungsbeiträge, von denen man nicht unmittelbar was hat. Ja, und wenn dort diese Budgets sinken, diese Abgaben ein Stück weit sinken, hat natürlich auch am Ende der Arbeitnehmer was davon. Ja, zum einen kann der Arbeitgeber mehr zahlen, er kann neue Leute einstellen. Am Ende ist es natürlich eine Austarierung von verschiedenen Punkten. Aber Fakt ist, an dieser Lohnnebenkostenschraube weiter zu drehen, wird uns noch viel unproduktiver, noch viel mehr Wettbewerbsfähigkeit im internationalen Sinne kosten. Gerade in der Industrie ist das ja ein großes Thema, wo wir einfach vorankommen müssen.

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6: Nachrichten. Sachsen hat bei der Bekämpfung von Clankriminalität Fortschritte gemacht. Innenminister Armin Schuster betonte, dass die Kriminalität im Freistaat unter dem Bundesniveau liegt. Laut Schuster profitiert das Landeskriminalamt Sachsen von den Erfahrungen anderer Regionen in Deutschland. Besonders

0: Im Raum Leipzig ist seit 2023 eine Taskforce aktiv, die mit verschiedenen Sicherheitsbehörden zusammenarbeitet. Trotz dieser Maßnahmen sieht die AfD-Fraktion das Problem als unterschätzt an und kritisiert fehlende Vermögensabschöpfungen im Jahr 2025. In Südkorea werden Roboter erfolgreich zur Unterstützung des Pflegepersonals eingesetzt. Sachsens Sozialministerin Petra Köpping lobte nach einer Reise in das Land die fortschrittliche Nutzung von Digitalisierung und Robotik im Gesundheitswesen. Roboter helfen dort, Einsamkeit zu bekämpfen und erhöhen die Effizienz in Krankenhäusern, indem sie Medikamente verteilen. Köpping sieht Potenzial für ähnliche Entwicklungen in Deutschland und betont, dass auch hier bereits viele technologische Lösungen genutzt werden. In Dresden ist eine 92-jährige Frau nach einem Balkonbrand tot aufgefunden worden. Die Polizei untersucht derzeit die Todesursache und ob Rauchgase zum Tod führten oder andere Gründe vorlagen. Der Brand ereignete sich am Sonntagvormittag und die Ermittlungen stehen noch am Anfang, wie die Polizeidirektion Dresden mitteilte.
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2: Wir haben wieder mal einen neuen Gast hier in Dresden bei Sachsenfernsehen im Podcaststudio und das ist niemand Geringeres als Max Kanter. Er ist dieses Jahr zum ersten Mal die Tour de France in Frankreich gefahren und hat sie auch erfolgreich beendet. Viermal darunter in den Top 10, das Beste war ein zweiter Platz. Herzlich willkommen, Max.
3: Danke für die Einladung, ich freue mich hier zu sein und dann quatschen wir mal ein bisschen über die Tour und über meinen Werdegang.
2: Da habe ich richtig große Lust drauf. Ich leite den Zuschauer mal so ein ganz kleines bisschen ein. Du bist beim Team Astana unter Vertrag. Du bist seit 2019 Profi im Radsport. Der Radsport ist ja wirklich eine riesengroße Bubble. Du hast schon das ein oder andere Mal das Team gewechselt. Du warst erst bei Sunweb, dann bei Movistar und jetzt fährst du bei Astana, einem World Tour Team. Du bist gerade erst frisch aus Frankreich zurück. Erzähl mal ganz kurz, wann bist du wiedergekommen?
3: Ich bin am Dienstag nach Hause geflogen. Wir hatten noch einen Tag in Paris verbracht und haben ein bisschen die Stadt angeschaut. Ja, ein bisschen Zeit da genossen und dann sind wir am Dienstag heim und seitdem bin ich zu Hause.
2: Für dich war es die erste Tour de France. Du hast schon vier World Tours, glaube ich, schon gehabt. Genau, vier World Tours, da Giro d'Italia und die Vuelta a España. Jetzt zum ersten Mal Tour de France. Wir fangen mal an dem Punkt an, wo du es erfahren hast, dass du mitfahren darfst. Wie war der Moment?
3: Also die finale Entscheidung habe ich so zwei Wochen vorher mitbekommen, aber mein gesamtes Rennprogramm ist eigentlich das ganze Jahr auf die Tour de France abgestimmt gewesen. Also der Plan wurde im Winter gemacht, aber es ist ja dann immer performanceabhängig, ob man dann am Ende fährt oder nicht. Und wie gesagt, die finale Entscheidung war dann zwei Wochen vor der Tour und es war natürlich ein Kindheitstraum, der in Erfüllung geht. Gewisse Aufregung war da, aber dadurch, dass ich mich mental ganz gut darauf vorbereitet habe, war es jetzt nicht so, dass es mich mit Emotionen vorher überflutet hat. Ich habe mich gut darauf vorbereitet gefühlt und habe mich eigentlich mehr darauf gefreut, als dass ich sehr nervös war.
2: In Frankreich seid ihr die absoluten Superstars. Man sieht jeden Tag Hunderttausende bis Millionen Menschen, also es ist nicht übertrieben, wirklich an der Strecke stehen. Es ist absolut absurd, was dort abgeht. Bist du jetzt schon wieder so richtig zu Hause angekommen?
3: Ja, doch, mittlerweile schon. Aber es hat ein bisschen gebraucht, auch die ganzen Gedanken und Einflüsse von der Tour dann halt mit nach Hause zu nehmen. Da brauchte man ein bisschen Abstand, um das alles zu verarbeiten. Aber mittlerweile kann ich sagen, dass ich ganz gut zu Hause angekommen bin.
2: Genau, man wird ja oft nach den Interviews oder nach der Tour gleich als erstes gefragt, wie sind deine Emotionen, wie fandest du die Tour? Da hat man meistens noch nicht so die großen Worte, zumindest das meistens die Standardantwort. Könntest du vielleicht jetzt so die Tour in zwei, drei Sätzen vielleicht zusammenfassen?
3: Ja, für mich war es natürlich sehr viele neue Einflüsse, dadurch, dass es meine erste Tour de France war, gab es natürlich, wie eben schon gesagt, relativ viele neue Eindrücke und es war ja auch nicht ganz unerfolgreich und das gibt mir halt auch Selbstvertrauen für die Zukunft und definitiv auch Motivation.
2: Im Profiradsport gibt es drei Grand Tours. Man hat im Mai, Juni den Giro d'Italia, dann das große Highlight Tour de France und im Herbst dann noch die Vuelta a España. Die anderen beiden Etappen, beziehungsweise die anderen beiden Rundfahrten, bist du auch schon mitgefahren. Die sind jeweils drei Wochen lang. Auf dem Papier unterscheidet sich das nicht so viel. Es sind überall brutale Höhenmeter. Es ist überall extrem anstrengend. Bei der Vuelta ist es extrem heiß. Der Giro ist für seine schwierigen Berge bekannt. Was macht die Tour de France trotzdem so speziell?
3: Ja, ich glaube generell die Bekanntheit der Tour de France. Man merkt einfach, dass das mediale Interesse auch deutlich höher ist als bei den anderen Rundfahrten. Und generell die Zuschauer machen die Tour de France einfach sehr besonders. Die Atmosphäre am Streckenrand, man merkt halt doch, dass einige Male mehr los ist als bei anderen Rennen. Und das ist für uns Fahrer natürlich extrem schön. Und deswegen ist die Tour de France halt die Tour de France. Ich meine, in Deutschland, die erste Frage, die man meistens bekommt, ist, bist du schon mal die Tour de France gefahren? Und die Antwort jetzt mit Ja zu beantworten, ist ein schönes Gefühl.
2: Das glaube ich, da denkt man doch, man ist richtig angekommen in der ganzen Radsport, also in dem Profi-Radsport-Bereich. Bei der Tour hast du gerade gesagt, es ist so viel, extrem viel los. Wie viel ist Motivation, wenn die Fans einen halben Meter von einem weg in dein Ohr schreien, und wie viel ist Genervtheit?
3: Tatsächlich für mich mehr Motivation, aber es sollte immer der gewisse Respekt zu uns Fahrern bleiben, also damit wir halt auch sicher ans Ziel kommen. Ich meine, wir sind 4, 5, 6 Stunden auf dem Rad und wir sind halt auch manchmal dann vielleicht einen Moment unkonzentriert, und dann müssen wir halt einfach den gewissen Respektabstand zu den Fans haben, und der wird meistens eingehalten, und dann gibt es halt doch 1, 2 Mal die Situation, wo es halt dann nicht so ist, und dann passieren halt Stürze, und das müssen wir halt alle versuchen zu vermeiden.
2: Viele haben das Bild von der Tour de France, ich glaube, vor 3 oder 4 Jahren gesehen, wo die junge Dame das Schild in die Kamera gehalten hat und danach, glaube ich, ein Sturz von 40, 50 Fahrern passiert ist, dieser große Massensturz. Wo würdest du so die Grenze ziehen, wo man sagt, das ist noch Anfall und das ist einfach nur Selbstdarstellung?
3: Ja, ich sehe es halt so, dass man halt immer versuchen sollte, in Richtung der Fahrer zu schauen und nicht mit dem Rücken zu uns, weil gerade wenn wir dann mit 60, 70 Sachen ankommen, sollte man versuchen, schon zu schauen, dass man halt uns den Platz geben kann, und das ist halt einfach bedingt, dass man halt uns auch sieht. Und ja, ich meine, wir sind ja immer offen für jeden Spaß am Streckenrand, aber wie gesagt, die Sicherheit für uns steht halt im Vordergrund, und wenn wir halt das Gefühl haben, dass das manchmal nicht so ist, dann sollte man versuchen, auch den gewissen Respekt uns Fahrern gegenüber zu zeigen.
2: Lass uns mal ein kleines bisschen über deine Tour an sich oder speziell sprechen. Du bist Sprinter. Als Sprinter, früher kennt man sie, Erik Zabel, Kittel, die großen deutschen Sprinterlegenden. Du bist sozusagen der Mann für die letzten Meter. Dein Team arbeitet prinzipiell oft den ganzen Tag für dich, und du bist dann der Mann, der das Ganze im besten Fall vollendet. Du hast in diesem Jahr, ich hoffe, ich liege nicht falsch, deinen ersten World-Tour-Sieg geholt mit Nizza.
3: Genau.
2: Bei Paris-Nizza bei der Rundfahrt. Wie war das für dich?
3: Ja, es war natürlich ein wichtiger Schritt in meiner Karriere. Bei uns Sprintern ist es ja auch so, dass wir bis zum letzten Moment nicht wissen, ob wir jetzt die Etappe gewinnen oder nicht. Und dann, ja, dieser Moment, wenn man dann über den Zielstrich fährt und anfängt zu realisieren, okay, ich habe hier gerade ein sehr, sehr wichtiges Rennen gewonnen. Einer der wichtigsten, die im Jahr stattfinden, dann ist es natürlich ja, ein besonderer Moment. Und im ersten Moment auch ein bisschen überfordert mit den ganzen Emotionen. Aber man versucht das dann trotzdem irgendwie zu genießen und so viele Emotionen auch für den Rest der Karriere mitzunehmen, weil das sind die Momente, für die wir so hart arbeiten. Und in dem Moment muss man das halt einfach versuchen, so gut wie möglich zu genießen.
2: Paris-Nizza ist prestigeträchtig, und dazu gewinnt auf jeden Fall eine große Sache. War das der Punkt, wo du wusstest, okay, Tour de France, wenn jetzt nichts mehr schief geht, sieht gut aus in diesem Jahr?
3: Ja, ich meine, ich bin, das ist einer meiner größten Stärken, dass ich halt sehr konstant bin und bei vielen Rennen meine Leistung abrufen kann. Und natürlich war das dann so ein Moment, wo ich gesagt habe, okay, das war auch nochmal wichtig fürs Team zu sehen, dass es funktioniert, wenn ich in der richtigen Position bin und dann meinen Sprint fahren kann.
2: In der richtigen Position warst du öfter. Gleich relativ am Anfang in Po bist du Zweiter geworden hinter Olaf Koy. Ich saß vorm Fernseher, also großartig, großartige Etappe. Man freut sich als Zuschauer. Als Zuschauer denkt man sich auch, cool, Zweiter. Aber Zweiter im Radsport ist wirklich der erste Verlierer, so blöd wie es klingt. Weil auf dem Podest stehst du am Ende nicht, oder?
3: Genau, richtig. Bei uns im Radsport zählen eigentlich nur die Etappensiege oder die Siege bei den Eintagesrennen. Und als zweiter Platz ist man immer der erste Verlierer. Deswegen sind wir Sprinter natürlich auch immer im ersten Moment dann ein bisschen enttäuscht. Was völlig normal ist, aber ja, wie eben schon gesagt, bei uns im Radsport zählen halt die Siege, und wenn man dann als Zweiter über den Zielstrich rollt, das ist dann immer ein bisschen undankbar.
2: Diese leichte Enttäuschung hat man in deinem Interview danach logischerweise ein bisschen gesehen, völlig nachvollziehbar. Wenn du jetzt darauf zurückblickst, zweiter Platz bei der Tour de France, ich glaube 4 Top-10-Ergebnisse, wenn ich mich nicht ganz irre. Es gab dieses Jahr ja auch nicht viele Optionen für euch Sprinter, wirklich was zu erreichen. auch bei der letzten Etappe in Paris, da dachte ich, wo du am Ende noch rausgeschert bist, dachte ich, 50 Meter länger noch den Zielstrich und dann hättest du auch Paris am Ende noch gewinnen können. Also es hat wirklich nur ein Hauch gefehlt. Bist du zufrieden mit der Tour?
3: Ja, im Großen und Ganzen bin ich zufrieden, aber das i-Tüpfelchen hat am Ende mit dem Etappensieg gefehlt. Aber das kann ja noch werden.
2: Wie ist da die Kommunikation im Team? Ich habe vorhin schon mal kurz erwähnt, ein Team fährt dann einen ganzen Tag für dich. Wird dann so ein zweiter Platz im Teambus positiv besprochen oder wird man dann gleich in die Fehleranalyse gehen und sagen, wärst du hier mal ein Stück früher aus dem Windschatten rausgekommen, dann hätte es geklappt oder ist dann trotzdem am Ende ein kleines Glas Champagner drin?
3: Es ist so, dass man versucht dann immer das erstmal die Moral mitzunehmen und das positive Gefühl. Ich meine, für uns war es ja auch nicht ganz klar, ob wir jetzt so ein starkes Lead dort am Ende beim Rennen haben oder bei der Tour, wo wir wirklich die Finals kontrollieren können. Und das hat natürlich dem gesamten Team einen Push gegeben, auch gerade nach den ersten Etappen, die halt ein bisschen unglücklich für uns gelaufen sind. Im Mannschaftszeitfahren sind wir unglücklich gestürzt, mussten auf unseren Gesamtklassementsfahrer warten. Das war natürlich dann auch für das gesamte Team ein Ausrufezeichen und ein bisschen das positive Gefühl zurückzubekommen für die restlichen Etappen. Und natürlich ist unser Ziel, einen Etappensieg zu holen, wie eben schon gesagt, aber man muss dann versuchen, einfach das Positive mitzunehmen und zurückzublicken und die Fehler zu analysieren. Und in dem Moment muss man halt einfach sagen, dass das Lead-Out extrem stark an den Tag war. Ich war in einer super Position. Olaf Koi war halt einfach extrem schlau, hat es sehr schlau gemacht, hat mich halt im richtigen Moment ausgeguckt und tritt dann halt diesen Moment früher an. Und wenn man jetzt zurückblickt, sagt man, okay, vielleicht hätte ich 20 Meter früher antreten sollen. Aber ich habe auch nochmal im Nachhinein auf die Marker geguckt und habe halt gesehen, ich habe bei 220 angetreten, wo man halt sagt, okay, das ist jetzt auch nicht viel zu spät.
2: Man sieht auch so ein bisschen an deinen Armen zum Teil, der Job als Sprinter ist nie leicht und es geht auch ordentlich zur Sache als Sprinter. Man sieht immer, bei den Positionskämpfen werden immer Ellenbogen ausgefahren. Ich war in Anführungszeichen, vielleicht klingt es ein bisschen komisch, überrascht, wie gut du dich durchsetzen konntest. Und ich fand es extrem gut, wie du dich positionstechnisch durchgesetzt hast, weil man hat ja auch die letzten Jahre gesehen, so ein Philipsen, wenn der mal einen Ellenbogen ausfährt, dann werden die meisten Radfahrer erstmal ordentlich zur Seite gedrückt. Wenn dir jemand zu nahe kam, kam dein Ellenbogen und da war, hat sich gar nichts mehr bewegt. Neben dem Durchsetzungsvermögen, was würdest du sagen, braucht ein Sprinter?
3: Ja, das richtige Gefühl, im richtigen Moment loszufahren. Ich glaube, das Timing ist extrem wichtig. Und wie eben schon gesagt, auch die richtigen Anfahrer vor sich. Also man muss wirklich frisch genug heutzutage in die Sprints reinkommen, dass man dann auch noch seinen Sprint fahren kann. Aber wie eben schon gesagt, auch das gewisse Selbstvertrauen muss da sein, dann in dem Moment, wo die Lücke halt aufgeht, dann loszufahren.
2: Neben dem Sprintetappen geht es bei Tour de France auch leider in Anführungszeichen darum, öfter mal recht hohe Berge hochzufahren. Da habt ihr Sprinter jetzt nichts direkt damit zu tun. Und da gibt es aber immer das schöne Gruppetto. Ich sag mal, zumindest für die Sprinter, die etwas bergfest sind, die befinden sich dann im Gruppetto. Gruppetto ist sozusagen die Gruppe hinter dem Hauptfeld, was sich ein bisschen zurückfallen lässt, was zusammenfährt, um im Zeitlimit am Ende zu bleiben, damit sie die Tour de France sozusagen weitermachen können. Kann man sich das entspannt vorstellen oder ist das ein reiner Kampf?
3: Die Frage ist relativ einfach zu beantworten, wenn ich sage, dass ich teilweise Bestwerte fahren musste, um das richtige Gruppetto zu bekommen. Also da sieht man, wie hoch das Niveau bei der Tour de France ist. Und man will halt am Ende nicht da landen, wo man halt alleine abgehangen ist, weil dann hat man halt richtig große Schwierigkeiten, gerade wenn es dann halt unten mal ins Flache geht zwischen den Bergen. Da braucht man halt einfach die Gruppe, um die Arbeit halt miteinander zu teilen. Und wenn man halt dann alleine unterwegs ist, dann wird es halt extrem schwierig, dann noch im Zeitlimit anzukommen.
2: Ihr habt zum Teil Etappen mit bis zu 5000, ich glaube dieses Jahr waren es knapp 6000 Höhenmeter, die eine Etappe, wo es den, nicht Mont Ventoux, oder der andere, Mont Ventoux sind die Frauen gefahren.
3: Ihr Alpe d'Huez.
2: Alpe d'Huez.
3: Wir sind
2: wo es in diesem Jahr zweimal die Alpe d'Huez hochging. Nach drei Wochen sieht man die Interviews, wenn man sie vergleicht, am Anfang von der Tour und am Ende von der Tour. Wie viel Kilo, wenn man das sagen kann, hast du vielleicht während der Tour verloren oder ist das gar nicht so schlimm, weil man sieht an euren Gesichtern, die sind gezeichnet nach der Tour?
3: Ja, also das Ziel ist ja eigentlich, gerade mit unseren Ernährungsberatern, dass wir kein Gewicht während der Tour verlieren. Ich würde mal sagen, dass es halt nicht einfach ist, weil wir extreme Mengen essen müssen und es gibt halt Tage, wo man einfach ein gewisses Defizit hat, wo man es halt nicht ganz schafft, auf den Kalorienbedarf zu kommen. Aber ich würde sagen, dass ich während der Tour nicht viel an Gewicht verloren habe im Vergleich zum Anfang. Vielleicht 200 Gramm. Und das kann halt auch auf Wasser sein. Also da muss man halt auch ehrlich sein. Gewicht ist tagesformabhängig und das kann auch mal zwischen einem Kilo schwanken. Also ich glaube, wir haben da einen ganz guten Job gemacht.
2: Die Frage wurde in vielen Interviews und so auch beantwortet. Ihr esst unglaublich viele tausende Kalorien, 8.000 bis 10.000 sowas an einem Tag. Was ist dein liebstes Essen an einem Tourtag?
3: Das ist immer abhängig davon, auf was man gerade Lust hat tatsächlich. Manchmal hat man Tage, wo man wirklich dieses Verlangen nach was Süßem hat. Und dann hat man Tage, wo man wirklich das Verlangen auf was Salziges hat. Also ist ganz unterschiedlich. Wir haben immer einen Koch dabei, der für uns das Essen kocht, für uns Fahrer. Und der versucht eigentlich immer eine ganz gute Variation reinzubringen, dass wir wirklich ein bisschen Abwechslung haben in unserem Essen. Und ich freue mich natürlich immer auf ein gutes Stück Apfelkuchen.
2: Sehr gut. Kommen wir mal so ein ganz kleines bisschen, beziehungsweise schlagen wir den Bogen mal zur Tour de France, die vielleicht bald hier stattfinden soll. Die Pläne verdichten sich ein bisschen mehr. Vor einem Jahr hieß es noch 2030, Tour de France kommt nach Ostdeutschland. Dresden war da ganz vorne mit. In letzter Zeit hat sich das Ganze ein bisschen konkretisiert. Und zwar soll 2029 die Tour nach Ostdeutschland kommen. Zum großen Thema Wiedervereinigung Ost und West, 40 Jahre. Starten soll das Ganze vermutlich in Berlin. Macht doch durchaus Sinn. Die Tour findet ja regelmäßig im Ausland statt. Das wäre ungefähr in 3 Jahren. Wie viel würde das für dich bedeuten, eine Tour in Deutschland zu starten und das auch noch in Ostdeutschland?
3: Ja, persönlich natürlich extrem viel. Es ist ja auch das Gespräch, dass Dresden eventuell ein Teil dieser Tour de France ist. Das wäre natürlich sehr heimatnah für mich. Aber ich bin auch jemand, der gerne in der Gegenwart lebt. Und es wäre ein schönes langfristiges Ziel. Aber man muss jetzt auch mal sehen, ob das Ganze überhaupt nach Deutschland kommt. Das ist ja von vielen Faktoren abhängig. Aber man kann nur so gut wie möglich Werbung dafür machen. Und es wäre natürlich auch extrem schön für die Region, in die Welt zu zeigen, wie schön Sachsen und wie schön auch gerade Dresden und die Sächsische Schweiz ist.
2: Okay. Du hast jetzt ein bisschen was von der Tour mitbekommen. Es gibt auch viele Skeptiker. Die Tour in Düsseldorf hat echt viel Geld gekostet. Damals waren es 25 bis 30 Millionen. Hier spricht man jetzt sogar von knapp 100 Millionen, wenn man die mehreren Tage zusammenzählt. Kannst du den Leuten vielleicht so ein bisschen Angst nehmen, wie viel Gutes so eine Tour vielleicht auch Positives bringt?
3: Ja, ich meine, was man halt definitiv sagen kann, ist, dass man eine Bühne hat, die in die Welt rausgetragen wird. Ich meine, wenn man schaut, wie viele verschiedene Länder die Tour de France schauen, ich glaube, das ist sehr, sehr schwierig, diese Reichweite in einem anderen Weg zu haben. Und auch wenn man sieht, wie viele Leute auch gewissermaßen dann in die Start- und Zielorte kommen und die Restaurants voll machen, die Cafés voll machen. Es wird eigentlich darum gesorgt, dass der Müll so gut wie möglich beseitigt wird. Also davor muss man eigentlich keine Angst haben. Und generell muss man halt sagen, wie ich eben schon meinte, es wäre natürlich eine extreme Werbung für die Welt.
2: Ostdeutschland hat ja auch eine sehr große Radsporttradition. Jan Ullrich kommt aus Leipzig, ist so das Aushängeschild im deutschen Radsport gewesen, auch mit der Doping-Vergangenheit immer noch eine sehr große Fanbase und heute auch wieder groß vertreten. Gleichzeitig ist das natürlich bei Weitem nicht so präsent wie Fußball hier zum Beispiel. Was denkst du, könnte die Tour dafür einen positiven Impact haben, gerade auch die jüngere Generation?
3: Ja, natürlich, wie du eben schon gesagt hast, die jüngere Generation zu motivieren, aufs Rad zu steigen. Ich habe das Gefühl, dass der Radsport gerade in Deutschland wieder ein bisschen boomt. Ich sehe persönlich immer mehr Leute, die aufs Rennrad steigen und das ist natürlich extrem schön zu sehen. Ich glaube, das ist ein wunderschöner Sport. Man kann extrem viel sehen an unterschiedlichen Orten. Die Kosten halten sich im Rahmen. Ich meine, man muss ja auch nicht immer das teuerste Material haben. Gerade wenn man einsteigt, kann man ja auch mit was Billigerem anfangen, sag ich mal.
2: Das wäre auch mal eine kurze Zwischenfrage. Man sieht jetzt ganz viele Rennradfahrer, sagen wir mal, mit zwischen 30 und 40, die anfangen mit Rennrad fahren. Was sozusagen ein Einsteiger-Rennrad, was darf das kosten?
3: Ach, ganz unterschiedlich. Profi-Ambitionen. Ganz unterschiedlich, was man damit machen will. Also, ich meine, es gibt ja auch unterschiedliche Terrains. Ich meine, man kann ja auch Gravelräder benutzen oder Mountainbikes. Das ist immer abhängig davon, für was man das Rad benutzen will. Aber so pauschal zu sagen, okay, wie viel muss ein Rennrad kosten, meiner Meinung nach macht das keinen Sinn, weil man muss halt immer gucken, okay, wie viel nutze ich das wirklich und für welche Zwecke.
2: In dem Podcast hier will ich den Leuten auch immer so ein bisschen die Sportart an sich ein bisschen näher bringen, das Thema Radsport an sich. Du hast gerade schon gesagt, Radsport hat wieder so einen kleinen Aufwind bekommen durch diese Doping-Vergangenheit in den 2000er Jahren, 90er, 2000er ist das Ganze, muss ich bei mir auch ähnlich sagen, ich war auch großer Tour de France-Fan, dann kam das große Doping-Ding und ich habe erst vor 4-5 Jahren wieder angefangen, das Ganze zu schauen. Es kommt auf jeden Fall wieder. Ja. Wie würdest du denn sagen, sind aktuell in Deutschland so die Strukturen, wenn man Radprofi werden will? Ich habe zum Beispiel mit dem Jörn Wenzel, dem Bob-Olympiasieger, neulich gesprochen, wie man zum Bob-Anschieber wird, ist ja jetzt auch nicht so das Typische, aber wie wird man zum Radprofi?
3: Ja, also der klassische Weg ist eigentlich, dass man halt anfängt in einem Verein, Mitglied wird und dann versucht erstmal die lokalen Rennen zu fahren, die es gibt. Was gerade so ein bisschen das Problem in Deutschland ist, ist, man merkt, dass die lokalen Rennen immer weniger werden. Ich hoffe, das ändert sich in Zukunft wieder, weil die sind extrem wichtig. Man muss Leute dazu animieren, gerade freiwillige Leute, diese Rennen wieder anfangen zu organisieren. Und dann ist es so, dass man, wenn man das halt irgendwann professioneller machen will, für mich eigentlich der beste Schritt ist, dann wirklich an eine Sportschule zu gehen, um einfach den Sport und die Schule zu vereinen, weil man sollte die Schule währenddessen nicht vernachlässigen. Gerade auf dem Weg zum Profi hin ist es extrem wichtig, auch zu wissen, dass man ein zweites Standbein hat, um einfach halt das Risiko zu minimieren, dass man halt irgendwie dann am Ende in die falsche Bahn läuft.
2: Man sieht ja jetzt auch immer mehr im Profiradsport, dass es Quereinsteiger gibt. Florian Lipowitz ist so ein schönes Beispiel. Der kommt vom Biathlon, ist jetzt in Radsport reingewechselt. Würdest du sagen, es gibt ein Alter, wo man sagt, da kann man vielleicht nicht mehr wechseln? Sollte man sich schon bis 24 auf jeden Fall sicher sein? Oder würdest du sagen, wenn man Profisportler ist, könnte man auch am Beispiel Skibergsteiger zum Beispiel, auch extrem starke Ausdauer, könnte man da auch immer noch wechseln?
3: Ich meine, wenn es irgendwie nah zum Radsport ist und man vorher schon auf einem Rennrad mal gesessen hat, dann kann man den Schritt immer noch wagen. Aber es wird natürlich immer schwieriger. Ich meine, gerade mit dem Bike-Handling, das lernt man halt wirklich in den ersten Jahren, auch wenn man dann in unterschiedlichen Terrains unterwegs ist. Und das wird halt immer schwieriger zu erlernen, weil umso älter man wird. Aber ich würde so mal sagen, dass das Alter ab der U23 sollte man halt wirklich sich entscheiden, was man dann machen will. Ich glaube, das gilt für mehrere Sportarten. Und davor kann man halt wirklich auch versuchen, mal andere Sportarten auszuprobieren und den Weg zu finden. Aber gerade wenn man dann aus der U23 raus ist, wird es extrem schwierig, noch einen Profivertrag zu bekommen.
2: Du hast gerade schon vom Bike-Handling gesprochen. Wenn man jetzt in seinem Trainingsgruppe ist, beziehungsweise alleine trainiert, ist es ja oft so, dass man wirklich niemand groß um sich rum hat. In Trainingsgruppen ist ja auch oft so, dass die meistens nicht größer als 5 bis 10 Leute sind. Korrigiere mich, wenn ich da falsch liege. Im Hauptfeld, man sieht, da geht es immer extrem eng zu. Ihr seid zum Teil bis zu 100 Leute in so einer Gruppe. Manchmal Straßen nur 4-5 Meter breit, dann in 8. Reihe nebeneinander. Die Ellenbogen berühren sich und trotzdem das Ganze bei 60 km/h. Wie fühlt sich das an? Wie gefährlich ist das?
3: Ja, erstmal muss man sagen, wir versuchen uns ja immer ein bisschen auf die Rennen vorzubereiten. Gerade wenn es ins Sprintfinale geht zum Beispiel, versuchen wir halt vorher über eine App anzugucken, wie sieht das Finale genau aus, wo sind die Kreisverkehre, wo geht's links, wo geht's rechts. Und dann ist es halt so, dass man halt teilweise ab einer gewissen Position auch manchmal blind in eine Kurve reinfährt und nicht genau weiß, okay, was kommt da jetzt genau auf mich zu. Aber generell muss man sagen, sind wir ja wirklich nah aneinander. Und das ist halt auch ein bisschen Erfahrung, wie wohl man sich damit fühlt. Also es gibt Fahrer, die kommen damit besser klar und es gibt tatsächlich auch Fahrer, die fühlen sich unwohler und fahren dann halt eher weiter hinten im Feld, gerade bei Sprintfinals. Aber das Positionenfahren lernt man halt, wie eben schon genannt, am besten einfach, wenn man versucht, auch mal in anderen Terrains als nur auf der Straße unterwegs zu sein.
2: Was bist du eher für ein Typ? Jemand, der sich gern ins Getümmel reinstürzt oder jemand, der sich lieber aus dem Gröbsten raushält?
3: Ja, als Sprinter muss man ein Typ sein, der sich da ins Getümmel reinstürzt, weil ansonsten hat man heutzutage keine Chance mehr. Ab und zu ist es halt tatsächlich so, da fährt man auf eine Kurve zu und es geht halt darum, so spät wie möglich zu bremsen und da muss man halt auch einfach das richtige Gefühl dafür haben,
2: Denkst du, so Sprintertypen wie Cavendish, haben die heute noch eine Chance oder wird es bloß noch über die Watt entschieden?
3: Ich denke, Sprintertypen wie Cavendish hätten auf jeden Fall eine Chance. Ich meine, es ist jetzt gar nicht so lange her, dass er seine letzte Tour-Etappe gewonnen hat. Aber es wird natürlich für die reinen Sprinter, sag ich mal, wie Marcel Kittel, gerade in der Grand Tour nicht einfacher, dadurch, dass wir teilweise die Berge nochmal deutlich schneller hochfahren als früher. Deswegen sieht man ja auch, dass dieser reine Sprinter-Typ gar nicht mehr so präsent ist in der World Tour, gerade bei den Grand Tours.
2: Ja, so ein Wout van Aert ist ja so ein ganz typischer, der alles kann, kommt über die größten Berge mit drüber. Noch so ein, zwei Sachen zu dir, zu deiner Person. Du bist in Cottbus groß geworden und bist dann hierher gezogen, erst Freital, dann Pirna. Wie kamst du der Entscheidung?
3: Tatsächlich wollte ich was haben, wo ich immer noch nah an Cottbus dran bin, aber Berge zum Trainieren habe. Und da hat sich halt die Region extrem gut angeboten. Natürlich weiß man es halt auch erstmal am Anfang direkt nicht, ob das jetzt funktioniert oder nicht, aber ich habe den Schritt damals gewagt und ich muss sagen, das ist die richtige Heimat für mich.
2: Trainierst du dann viel in der Sächsischen Schweiz? Also es gibt ja deutlich schlimmere Orte zu trainieren. Hast du so klassische Routen?
3: Pauschal so klassische Routen habe ich jetzt nicht. Ich fahre sehr viel in der Sächsischen Schweiz, fahre auch ab und zu mal auf der anderen Halbseite Richtung Lausitzer Seenland, fahre auch ab und zu mal über die Grenze nach Tschechien rüber, wenn ich mal ein paar längere Berge fahren will. Aber generell ist das Erzgebirge und die Sächsische Schweiz eigentlich so mein Trainingsgebiet. Und ja, ich fahre gern nach Altenberg hoch. Das Müglistal bietet sich immer super an. Versuche auch ein paar Nebenstraßen ein bisschen mehr zu nutzen und nicht gerade die Hauptverkehrsstraßen.
2: So eine Trainingsrunde, kann man das grob sagen, von bis Kilometer sind bei dir von 100 bis 300 so grob, oder?
3: Immer unterschiedlich, was das Ziel in dem Training ist, aber normalerweise bewegt das sich so im Rahmen von 100 bis 200 Kilometern und dann ist halt immer abhängig davon, was wir an dem Tag an Intensität machen.
2: Wie oft passiert es dir, also bei als Radsportler, also Radfahrer ist vielleicht gar nicht so schlimm, da ihr oft einen Helm und Brille auf habt, aber wie oft wirst du so im Alltag jetzt schon erkannt, angesprochen, jetzt auch nach der Tour im Vergleich zu vor der Tour?
3: Es ist jetzt ein paar Mal vorgekommen tatsächlich nach der Tour. Aber es sind meistens dann eher die Radsportkenner, die wirklich ein bisschen mehr in der Thematik drinstecken. Und ja, ich freue mich immer drüber. Ich bin immer ein offener Mensch, also ja, spreche mich gerne an und ich bin immer gerne bereit, kurz zu quatschen.
2: Dann sind wir auch hier mehr oder weniger schon am Ende. Ich bedanke mich erstmal ganz doll, dass du dir die Zeit genommen hast. Für mich ein ganz tolles Erlebnis, mit einem Tour de France-Fahrer hier sitzen zu dürfen. Nach den Olympiasiegern auf jeden Fall ein weiteres Highlight für mich. Dankeschön, ich wünsche dir ganz viel Erfolg. Hast du in diesem Jahr noch große Ziele? Was sind die nächsten Dinge, die bevorstehen?
3: Es sind noch ein paar World Tour Rundfahrten auf meinem Plan dieses Jahr in Belgien und China. Genau, und dann ein paar Eintagesrennen in Belgien. Die sind ja auch sehr bekannt normalerweise. Hauptsächlich im Frühjahr, aber es gibt auch im Herbst welche. Und da werde ich dieses Jahr am Start noch stehen.
2: Vielen lieben Dank und ich wünsche dir ganz viel Erfolg dabei.
3: Dankeschön.
2: Perfekt, so.

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2: Genial, also die Leute hier sind total sportbegeistert, das merkt man.
3: Geiler Tag hier zu Hause. Den Sieg einzufahren war eine geile Atmosphäre.
4: Also macht auf jeden Fall Spaß hier.
5: Stimmung war richtig cool auf der Strecke und im Stadion. Perfekter Tag, würde ich sagen.
1: Ein perfekter Tag war es am Sonntag für alle Dresdner Biathlon-Fans auf jeden Fall. Beim diesjährigen City-Biathlon durch die Innenstadt konnte Lokalmatador Justo Strelo nach einem umkämpften Rennen den Sieg bei den Herren spektakulär für sich entscheiden.
3: Na, so kurz ist die Runde nicht. Also für so ein City-Event 2,5 Kilometer fast, das hat schon ordentlich wehgetan. Aber natürlich ist es eine schnelle Runde, es geht hier nur ums Schießen und das liegt mir natürlich und es freut mich auch, dass ich quasi meinem Ruf gerecht geworden bin, die Scheiben runtergeholt habe und dann am Ende ganz oben stehen konnte.
1: Philipp Horn verpasste als Vierter nur knapp das Podest und wurde damit zweitbester Deutscher. Damit ein solches Rennen fernab der klassischen Weltcup-Strecken stattfinden kann, mussten sich die Athletinnen und Athleten auf einige Besonderheiten einstellen.
4: Der größte Unterschied ist wahrscheinlich die kurze Strafzeit. Also letztes Jahr waren es 10 Sekunden, dieses Jahr haben wir die kleine Strafrunde. Die ist deutlich kürzer als im Weltcup. Dadurch wird am Schießstand sehr viel mehr riskiert, weil einfach die Schießgeschwindigkeit wichtiger wird. Ich glaube, das tut dem Rennen trotzdem gut, weil einfach das Risiko natürlich auch eine gewisse Spannung mitbringt. Also macht auf jeden Fall Spaß hier.
1: Bei den Damen ging der Sieg nach Tschechien. Teresa Wobornikowa setzte sich vor der Österreicherin Anna Gandler durch. Ist das etwa schon ein erster Fingerzeig, wie eng der Kampf um die Spitzenplätze im kommenden Winter werden könnte?
5: Ich kann es jetzt nicht mit einem Weltcup-Rennen vergleichen. Natürlich ist es Alisa Vitozzi und große Namen am Start. Aber es geht dann doch bei einem Weltcup-Rennen ein bisschen mehr bergauf und nicht nur flach. Und natürlich auch länger. Und ich glaube, es ist ein guter Motivationsboost. Und am Schießen weiß man jetzt einmal, an was man arbeiten vielleicht noch muss, weil Schießen kann man, glaube ich, schon gut vergleichen. Aber sonst, ja, ist sicher noch ein bisschen was zum Tun, bevor der Winter kommt.
1: Die favorisierte Italienerin Lisa Vitozzi konnte sich auf dem dritten Rang platzieren.
6: Es war ein sehr hartes Rennen. Die umgekehrte Streckenführung mit dem Gegenwind war sehr herausfordernd. Mit dem Schießen bin ich bis auf die letzte Serie zufrieden. Aber das ist Biathlon. Ich habe den Tag sehr genossen. Die ganzen Fans hier waren überragend.
7: It's biathlon, so I really enjoy the day and all the crowd here. It was really amazing.
1: Doch der City-Biathlon war mehr als nur Spitzensport. Bei den Schulsporttagen konnten über 600 Grundschulkinder zusammen mit Olympiasieger Michael Rösch in den Biathlon reinschnuppern. Im Fandorf gab es außerdem die Gelegenheit, die Stars ganz nah zu sehen. Mit Blick auf den Winter verspricht die neue Saison spannende Duelle. Bei den Herren gehören unter anderem der Norweger Sturleholm Lagreit und Vorjahressieger Erik Pirot zu den großen Namen. Beide haben auch für den kommenden Winter wieder hohe Ambitionen.
8: To win everything, of course.
9: Mein Ziel ist es, natürlich alles zu gewinnen. Das möchte man natürlich immer, aber dafür muss man auf dem höchsten Level sein, gesund bleiben und gut trainieren. Es ist noch genug Zeit, sich darauf vorzubereiten.
10: Natürlich ist der Gesamtweltcup wichtig für mich. Außerdem noch die Weltmeisterschaft und vor allem will ich Rennen gewinnen. Das ist mein Hauptziel. Ich hoffe, ich schaffe das. Meine Form ist gut. Ich hatte einen guten Sommer. Ich hoffe, dass meine Hauptkonkurrenten die Deutschen sein werden. Sie sind stark. Aber auch die Norweger, die Italiener sind natürlich top. Sturla ist stark. Es gibt einfach viele, die sehr gut in Form sind. Ich freue mich auf gute Wettkämpfe.
4: Justo, have a great fight.
1: Nach seinem Heimsieg in Dresden richtet sich der Blick für Justo Strelo jetzt bereits wieder nach vorne. Welche Ziele er sich für die kommende Saison gesetzt hat, verrät er selbst.
3: Ja, also vor allen Dingen am Schießstand wieder mein Zeug machen, da möglichst fehlerfrei durchkommen. Auf den Weltcup-Runden ist es läuferisch immer noch mal eine Nummer härter. Da hoffe ich natürlich, dass ich den Abstand nach vorne ein Stück weit reduzieren konnte. Und sollte ich da meine Leistung auf die Strecke bringen, dann denke ich, sind immer mal Flower Ceremony, also Top 6 Platzierungen möglich. Gesamtweltcup Top 15 will ich wieder angreifen und natürlich haben wir wieder eine WM. Da geht es um Medaillen und da wollen wir natürlich als Team Deutschland auch mindestens eine gewinnen.
1: Für die Athletinnen und Athleten war es ein besonderer Test unter ungewohnten Bedingungen, für die Fans ein außergewöhnliches Sporterlebnis. Der City-Biathlon brachte Weltklasse-Biathlon dorthin, wo man ihn sonst eher selten erlebt. Und zwar mitten in die Stadt. Spätestens jetzt steigt auch die Vorfreude auf die kommende Wintersaison.

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2: Arbeit ermöglichen, aber wie? Das ist der Titel der aktuellen Kampagne der IHK Chemnitz und darin geht es vor allem um Arbeitszeitreformen und Veränderungen, um vielleicht ein bisschen mehr Bewegung auf dem Arbeitszeitmodell ins Spiel zu bringen. Und was genau sich dahinter verbirgt, darüber spreche ich heute unter anderem mit Martin Witschers von der IHK hier in Chemnitz. Herr Witschers, zunächst die Frage, ich habe es gerade angesprochen, die Kampagne zielt darauf ab, dass man ja nochmal genauer hinschaut, vielleicht auch flexiblere Arbeitszeiten fordert. Was genau ist das Ziel dieser Kampagne?
3: Aktuell gibt es ja einen großen Reformprozess in Deutschland, wo über verschiedene Themen gesprochen wird. Leider aus unserer Sicht viel zu wenig über das Thema Arbeitszeitflexibilisierung, eine Reform des Arbeitszeitgesetzes. Wir wollen einfach, dass man von dieser 10-stündigen Höchstarbeitszeit täglich weggeht zu einer wöchentlichen Höchstarbeitszeit, weil das viel mehr die Bedürfe im Unternehmen, aber auch der Beschäftigten widerspiegelt.
2: Nun ist es ja so, jeder, der arbeitet, weiß, früher wurde das mal eingeführt als Schutz eben, dass diese 10 Stunden Höchstgrenze ist. Warum sagen Sie, es ist aber nicht mehr zeitgemäß? Wir müssen das anpassen. Der Schutz bleibt ja eigentlich weiterhin bestehen. Warum sagen Sie, wir müssen uns trotzdem öffnen?
3: Weil wir jetzt im internationalen Wettbewerb stehen, wir haben internationale Kunden, wir haben Auftragsspitzen, wir haben Fachkräftemangel an vielen Stellen, wo man nicht einfach einen zweiten oder dritten Kollegen noch für eine zusätzliche Schicht, für zusätzliche Öffnungszeiten gewinnen können. Wir müssen einfach auf die Marktsituation reagieren. Ja? Und ich möchte noch mal einen Punkt sagen, es hat kein Unternehmer ein Interesse daran, irgendwo Tage oder Stunden von 12-stündige Arbeitszeiten anzubieten, weil wir wissen alle, dass die Produktivität nach 8 Stunden deutlich sinkt. Nichtsdestotrotz muss es Regelungen geben, die eine gewisse Flexibilität ermöglichen. Nehmen Sie das Thema Projekte oder Dienstreisen. Ja? Viele wollen dann am Donnerstag zurückkehren zu ihrer Familie, hieße aber, dass sie in diesen 4 Tagen vielleicht auch mal über die 10 Stunden vorarbeiten müssen. Wenn sie am Donnerstagabend noch zurückfahren wollen, ist es in der Regel dann keine Arbeitszeit, wenn man das nicht entsprechend über die 10 Stunden sehen kann. Ja? Also wir brauchen einfach diese Regelungen müssen sich ein Stück weit der Realität anpassen. Wir wissen, dass es heute schon anders gehandhabt wird, aber Regelung und Realität passen nicht überein. Aber nochmal, weil Sie auch das Thema schwarze Schafe sicherlich ansprechen, ja, auch gegen schwarze Schafe helfen keine verschärften Regelungen oder diese Regelung insgesamt. Ja. Wir müssen im Prinzip eine Politik machen, die die Breite adressiert und nicht bloß die ganz großen Druckpunkte, die schwarzen Schafe sozusagen adressiert.
2: Die Arbeitszeit ist das eine. Ich hatte ein bisschen schon in das Material reingeschaut. Sie fordern ja auch weitere Punkte, wie zum Beispiel, dass man von den paritätischen Aufteilungen vielleicht etwas absieht. Was sind denn vielleicht noch konkrete Forderungen an die Politik abseits der Arbeitszeitveränderung?
3: Wir haben ja in den letzten Jahren einen unheimlichen Aufwuchs an den Lohnnebenkosten gesehen. Ja, das ist vor allen Dingen durch die Schieflagen in unserem Sozialsystem, Stichwort Rentenversicherung, Stichwort Krankenversicherung, Stichwort Pflegeversicherung geschehen. Im Prinzip hat man in den letzten Jahren, statt wirklich Reformen durchzuführen, die generelle Strukturen zu ändern.
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1: Nachrichten. Sachsen hat bei der Bekämpfung von Clankriminalität Fortschritte gemacht. Innenminister Armin Schuster betonte, dass die Kriminalität im Freistaat unter dem Bundesniveau liegt. Laut Schuster profitiert das Landeskriminalamt Sachsen von den Erfahrungen anderer Regionen in Deutschland. Besonders im Raum Leipzig ist seit 2023 eine Taskforce aktiv, die mit verschiedenen Sicherheitsbehörden zusammenarbeitet. Trotz dieser Maßnahmen sieht die AfD-Fraktion das Problem als unterschätzt an und kritisiert fehlende Vermögensabschöpfungen im Jahr 2025. In Südkorea werden Roboter erfolgreich zur Unterstützung des Pflegepersonals eingesetzt. Sachsens Sozialministerin Petra Köpping lobte nach einer Reise in das Land die fortschrittliche Nutzung von Digitalisierung und Robotik im Gesundheitswesen. Roboter helfen dort, Einsamkeit zu bekämpfen und erhöhen die Effizienz in Krankenhäusern, indem sie Medikamente verteilen. Köpping sieht Potenzial für ähnliche Entwicklungen in Deutschland und betont, dass auch hier bereits viele technologische Lösungen genutzt werden. In Dresden ist eine 92-jährige Frau nach einem Balkonbrand tot aufgefunden worden. Die Polizei untersucht derzeit die Todesursache und ob Rauchgase zum Tod führten oder andere Gründe vorlagen. Der Brand ereignete sich am Sonntagvormittag und die Ermittlungen stehen noch am Anfang, wie die Polizeidirektion Dresden mitteilte.

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2: Genial, also die Leute hier sind total sportbegeistert, das merkt man.
3: Geiler Tag hier zu Hause. Den Sieg einzufahren war eine geile Atmosphäre.
4: Also macht auf jeden Fall Spaß hier.
5: Die Stimmung war richtig cool auf der Strecke und im Stadion. Perfekter Tag, würde ich sagen.
6: Ein perfekter Tag war es am Sonntag für alle Dresdner Biathlon-Fans auf jeden Fall. Beim diesjährigen City-Biathlon durch die Innenstadt konnte Lokalmatador Justo Strelo nach einem umkämpften Rennen den Sieg bei den Herren spektakulär für sich entscheiden.
3: Na, so kurz ist die Runde nicht. Also für so ein City-Event 2,5 Kilometer fast, das hat schon ordentlich wehgetan. Aber natürlich ist es eine schnelle Runde. Es geht hier nur ums Schießen. Und das liegt mir natürlich und es freut mich auch, dass ich quasi meinem Ruf gerecht geworden bin, die Scheiben runtergeholt habe und dann am Ende ganz oben stehen konnte.
6: Philipp Horn verpasste als Vierter nur knapp das Podest und wurde damit zweitbester Deutscher. Damit ein solches Rennen fernab der klassischen Weltcup-Strecken stattfinden kann, mussten sich die Athletinnen und Athleten auf einige Besonderheiten einstellen.
4: Der größte Unterschied ist wahrscheinlich die kurze Strafzeit. Also letztes Jahr waren es 10 Sekunden, dieses Jahr haben wir die kleine Strafrunde. Die ist deutlich kürzer als im Weltcup. Dadurch wird am Schießstand sehr viel mehr riskiert, weil einfach die Schießgeschwindigkeit wichtiger wird. Ich glaube, das tut dem Rennen trotzdem gut, weil einfach das Risiko natürlich auch eine gewisse Spannung mitbringt. Also macht auf jeden Fall Spaß hier.
6: Bei den Damen ging der Sieg nach Tschechien. Teresa Wobornikowa setzte sich vor der Österreicherin Anna Gandler durch. Ist das etwa schon ein erster Fingerzeig, wie eng der Kampf um die Spitzenplätze im kommenden Winter werden könnte?
5: Ich kann es jetzt nicht mit einem Weltcup-Rennen vergleichen. Natürlich ist es Alisa Vitozzi und große Namen am Start. Aber es geht dann doch bei einem Weltcup-Rennen ein bisschen mehr bergauf und nicht nur flach. Und natürlich auch länger. Und ich glaube, es ist ein guter Motivationsboost. Und am Schießen weiß man jetzt einmal, an was man arbeiten vielleicht noch muss, weil Schießen kann man, glaube ich, schon gut vergleichen. Aber sonst ja, ist sicher noch ein bisschen was zum Tun, bevor der Winter kommt.
6: Die favorisierte Italienerin Lisa Vitozzi konnte sich auf dem dritten Rang platzieren.
7: Es war ein sehr hartes Rennen. Die umgekehrte Streckenführung mit dem Gegenwind war sehr herausfordernd. Mit dem Schießen bin ich bis auf die letzte Serie zufrieden. Aber das ist Biathlon. Ich habe den Tag sehr genossen. Die ganzen Fans hier waren überragend.
8: It's biathlon, so I really enjoyed the day and all the crowd here. It was really amazing.
6: Doch der City-Biathlon war mehr als nur Spitzensport. Bei den Schulsporttagen konnten über 600 Grundschulkinder zusammen mit Olympiasieger Michael Rösch in den Biathlon reinschnuppern. Im Fandorf gab es außerdem die Gelegenheit, die Stars ganz nah zu sehen. Mit Blick auf den Winter verspricht die neue Saison spannende Duelle. Bei den Herren gehören unter anderem der Norweger Sturle Holm Lagreid und Vorjahressieger Erik Pirot zu den großen Namen. Beide haben auch für den kommenden Winter wieder hohe Ambitionen.
9: To win everything, of course.
10: Mein Ziel ist es, natürlich alles zu gewinnen. Das möchte man natürlich immer, aber dafür muss man auf dem höchsten Level sein, gesund bleiben und gut trainieren. Es ist noch genug Zeit, sich darauf vorzubereiten.
11: Natürlich ist der Gesamtweltcup wichtig für mich. Außerdem noch die Weltmeisterschaft und vor allem will ich Rennen gewinnen. Das ist mein Hauptziel. Ich hoffe, ich schaffe das. Meine Form ist gut. Ich hatte einen guten Sommer. Ich hoffe, dass meine Hauptkonkurrenten die Deutschen sein werden. Sie sind stark. Aber auch die Norweger, die Italiener sind natürlich top. Sturla ist stark. Es gibt einfach viele, die sehr gut in Form sind. Ich freue mich auf gute Wettkämpfe.
4: Just to have a great fight.
6: Nach seinem Heimsieg in Dresden richtet sich der Blick für Justo Strelo jetzt bereits wieder nach vorne. Welche Ziele er sich für die kommende Saison gesetzt hat, verrät er selbst.
3: Ja, also vor allen Dingen am Schießstand wieder mein Zeug machen, da möglichst fehlerfrei durchkommen. Auf den Weltcup-Runden ist es läuferisch immer noch mal eine Nummer härter. Da hoffe ich natürlich, dass ich den Abstand nach vorne ein Stück weit reduzieren konnte. Und sollte ich da meine Leistung auf die Strecke bringen, dann denke ich, sind immer mal Flowers Harmony, also Top 6 Platzierungen möglich. Gesamtweltcup Top 15 will ich wieder angreifen. Und natürlich haben wir wieder eine WM. Da geht es um Medaillen und da wollen wir natürlich als Team Deutschland auch mindestens eine gewinnen.
6: Für die Athletinnen und Athleten war es ein besonderer Test unter ungewohnten Bedingungen. Für die Fans ein außergewöhnliches Sporterlebnis. Der City Biathlon brachte Weltklasse Biathlon dorthin, wo man ihn sonst eher selten erlebt. Und zwar mitten in die Stadt. Spätestens jetzt steigt auch die Vorfreude auf die kommende Wintersaison.

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1: Arbeit ermöglichen, aber wie? Das ist der Titel der aktuellen Kampagne der IHK Chemnitz und darin geht es vor allem um Arbeitszeitreformen und Veränderungen, um vielleicht ein bisschen mehr Bewegung auf dem Arbeitszeitmodell ins Spiel zu bringen. Und was genau sich dahinter verbirgt, darüber spreche ich heute unter anderem mit Martin Witschers von der IHK hier in Chemnitz. Herr Witschers, zunächst die Frage, ich habe es gerade angesprochen, die Kampagne zielt darauf ab, dass man ja nochmal genauer hinschaut, vielleicht auch flexiblere Arbeitszeiten fordert. Was genau ist das Ziel dieser Kampagne?
2: Aktuell gibt es ja einen großen Reformprozess in Deutschland, wo über verschiedene Themen gesprochen wird. Leider aus unserer Sicht viel zu wenig über das Thema Arbeitszeitflexibilisierung, eine Reform des Arbeitszeitgesetzes. Wir wollen einfach, dass man von dieser 10-stündigen Höchstarbeitszeit täglich weggeht zu einer wöchentlichen Höchstarbeitszeit, weil das viel mehr die Bedürfe im Unternehmen, aber auch der Beschäftigten widerspiegelt.
1: Nun ist es ja so, jeder, der arbeitet, weiß, früher wurde das mal eingeführt als Schutz eben, dass diese 10 Stunden Höchstgrenze ist. Warum sagen Sie, es ist aber nicht mehr zeitgemäß? Wir müssen das anpassen. Der Schutz bleibt ja eigentlich weiterhin bestehen. Warum sagen Sie, wir müssen uns trotzdem öffnen?
2: Weil wir jetzt im internationalen Wettbewerb stehen, wir haben internationale Kunden, wir haben Auftragsspitzen, wir haben Fachkräftemangel an vielen Stellen, wo man nicht einfach einen zweiten oder dritten Kollegen noch für eine zusätzliche Schicht, für zusätzliche Öffnungszeiten gewinnen können. Wir müssen einfach auf die Marktsituation reagieren. Ja? Und ich möchte noch mal einen Punkt sagen, es hat kein Unternehmer ein Interesse daran, irgendwo Tage oder Stunden von 12-stündige Arbeitszeiten anzubieten, weil wir wissen alle, dass die Produktivität nach 8 Stunden deutlich sinkt. Nichtsdestotrotz muss es Regelungen geben, die eine gewisse Flexibilität ermöglichen. Nehmen Sie das Thema Projekte oder Dienstreisen. Ja? Viele wollen dann am Donnerstag zurückkehren zu ihrer Familie, hieße aber, dass sie in diesen 4 Tagen vielleicht auch mal über die 10 Stunden vorarbeiten müssen. Wenn sie am Donnerstagabend noch zurückfahren wollen, ist es in der Regel dann keine Arbeitszeit, wenn man das nicht entsprechend über die 10 Stunden sehen kann. Ja? Also wir brauchen einfach diese Regelungen müssen sich ein Stück weit der Realität anpassen. Wir wissen, dass es heute schon anders gehandhabt wird, aber Regelung und Realität passen nicht überein. Aber nochmal, weil Sie auch das Thema schwarze Schafe sicherlich ansprechen, ja, auch gegen schwarze Schafe helfen keine verschärften Regelungen oder diese Regelung insgesamt. Ja. Wir müssen im Prinzip eine Politik machen, die Breite adressiert und nicht bloß die ganz großen Druckpunkte, die schwarzen Schafe sozusagen adressiert.
1: Die Arbeitszeit ist das eine. Ich hatte ein bisschen schon in das Material reingeschaut. Sie fordern ja auch weitere Punkte, wie zum Beispiel, dass man von den paritätischen Aufteilungen vielleicht etwas absieht. Was sind denn vielleicht noch konkrete Forderungen an die Politik abseits der Arbeitszeitveränderung?
2: Wir haben ja in den letzten Jahren einen unheimlichen Aufwuchs an den Lohnnebenkosten gesehen. Ja, das ist vor allen Dingen durch die Schieflagen in unserem Sozialsystem, Stichwort Rentenversicherung, Stichwort Krankenversicherung, Stichwort Pflegeversicherung geschehen. Im Prinzip hat man in den letzten Jahren, statt wirklich Reformen durchzuführen, die generelle Strukturen zu ändern, im Prinzip nur mal die Beiträge erhöht. In den letzten Jahren kommt noch das Thema Arbeitslosenversicherung leider auch hinzu. Und wir sagen, so kann es nicht weitergehen, weil wir aktuell schon eines der höchsten Lohnstückkosten im internationalen Vergleich haben, weil im Prinzip wir nicht mehr umso produktiver sind, umso teurer wir sind. Und da hast du jetzt müssen wir jetzt diese Möglichkeit nutzen, um an dieser Preisschraube ein bisschen zu drehen, um dort diesen Aufwüchse zu verhindern. Ja, wir fordern ganz klar, wir müssen wieder unter diese Schwelle von 40% kommen. Aktuell steuern wir, wenn es so weitergeht, irgendwo auf 50% zu. Und deswegen appellieren wir auch an die Bundesregierung, auf ihren Reformkurs zu bleiben, sich nicht davon abbringen zu lassen und tatsächlich diese sozusagen Beitragskosten dort im Blick zu behalten.
1: Das klingt jetzt für mich als Laien auch im ersten Moment, als ob es vor allem um Entlastung auch für die Unternehmer gibt. Wie schafft man da die Balance auch für die Arbeitnehmer, für die Arbeitgeber quasi eine Entlastung, für die Arbeitnehmer auch zu sagen, das sind Vorteile, wir sind da auch auf eures. Also wie schafft man da die Balance für beide Seiten, ja, eine Lösung zu finden, dass das für alle irgendwie mehr lohnt?
2: Also letztendlich muss man sehen, dass jede Lohnerhöhung nicht bloß durch Steuern aufgefressen wird, sondern auch durch Sozialversicherungsbeiträge, von denen man nicht unmittelbar was hat. Ja, und wenn dort diese Budgets sinken, diese Abgaben ein Stück weit sinken, hat natürlich auch am Ende der Arbeitnehmer was davon. Ja, zum einen kann der Arbeitgeber mehr zahlen, er kann neue Leute einstellen. Am Ende ist es natürlich eine Austarierung von verschiedenen Punkten. Aber Fakt ist, an dieser Lohnnebenkostenschraube weiter zu drehen, wird uns noch viel unproduktiver, noch viel mehr Wettbewerbsfähigkeit im internationalen Sinne kosten. Gerade in der Industrie ist das ja ein großes Thema, wo wir einfach vorankommen müssen.

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1: Zwei Tage Musik, eine Insel voller Festivalgefühl und das 20-jährige Jubiläum. Fuego a la Isla brachte die Schlossteichinsel am Wochenende noch einmal zum Beben. Und dieses Jahr war alles ein bisschen emotionaler, denn nach 20 Jahren heißt es erstmal Abschied nehmen. Das Fuego a la Isla geht in dieser Form zu Ende, zumindest vorerst. Doch bevor die Musik verstummt, wurde noch einmal richtig gefeiert. Von Electronic über Indie und Pop bis hin zu Hip-Hop. Auf den Bühnen war für unterschiedlichste Musikgeschmäcker etwas dabei. Und zwischen Konzerten, Performances und Begegnungen wurde noch einmal deutlich, was das Fuego a la Isla über all die Jahre ausgemacht hat. Eine besondere Atmosphäre, kreative Vielfalt und ein Festival mitten in Chemnitz, das für viele längst mehr war als nur ein Wochenende mit Musik. Und auch das Wetter konnte die Stimmung nicht kaputt machen. Immer wieder Regen, nasse Wiesen und graue Wolken. Doch davon ließen sich die Besucher offenbar nicht aufhalten. Stattdessen wurde getanzt, gelacht und gemeinsam gefeiert. Doch hinter der ausgelassenen Stimmung steckt auch eine schwierige Entscheidung. Denn das Festival steht vor Veränderungen. Die Kürzungen in der Kunst- und Kulturszene und steigende Produktionskosten stellen die Organisatoren vor große Herausforderungen. Gleichzeitig soll ein interner Generationswechsel für frischen Wind sorgen. Wie es in den kommenden Jahren konkret weitergeht, bleibt derzeit noch offen. Fest steht aber, am vergangenen Wochenende wurde nicht zum letzten Mal gefeiert. Nach 20 Jahren geht ein Kapitel zu Ende und für das Fuego a la Isla beginnt ein neues.

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Herzlich willkommen zu Sachsen aktuell vom 24. August 2026. Ihre Themen: Biathlon-Spektakel mitten in Dresden. Die Weltspitze zu Besuch. 1000 Drohnen. Leipzig im Harry Potter-Himmel.

0: Wir starten sportlich in Dresden. Biathlon mitten in der Stadt. Statt Schnee und Winterlandschaft gab es am Wochenende Asphalt, tausende Zuschauer und internationale Topathleten. Beim City-Biathlon im Heinz-Steier-Stadion traf höchste Geschwindigkeit auf Präzision am Schießstand. Warum das Format auch im Sommer für echte Biathlon-Stimmung sorgt, das erfahren Sie jetzt.
1: Genial, also die Leute hier sind total sportbegeistert, das merkt man.
2: Geiler Tag hier zu Hause. Den Sieg einzufahren war eine geile Atmosphäre.
3: Also macht auf jeden Fall Spaß hier.
4: Die Stimmung war richtig cool auf der Strecke und im Stadion. Perfekter Tag, würde ich sagen.
5: Ein perfekter Tag war es am Sonntag für alle Dresdner Biathlon-Fans auf jeden Fall. Beim diesjährigen City-Biathlon durch die Innenstadt konnte Lokalmatador Justo Strelo nach einem umkämpften Rennen den Sieg bei den Herren spektakulär für sich entscheiden.
2: Na, so kurz ist die Runde nicht. Also für so ein City-Event 2,5 Kilometer fast, das hat schon ordentlich wehgetan. Aber natürlich ist es eine schnelle Runde, es geht hier nur ums Schießen. Und das liegt mir natürlich und es freut mich auch, dass ich quasi meinem Ruf gerecht geworden bin, die Scheiben runtergeholt habe und dann am Ende ganz oben stehen konnte.
5: Philipp Horn verpasste als Vierter nur knapp das Podest und wurde damit zweitbester Deutscher. Damit ein solches Rennen fernab der klassischen Weltcup-Strecken stattfinden kann, mussten sich die Athletinnen und Athleten auf einige Besonderheiten einstellen.
3: Der größte Unterschied ist wahrscheinlich die kurze Strafzeit. Also letztes Jahr waren es 10 Sekunden, dieses Jahr haben wir ja die kleine Strafrunde. Die ist deutlich kürzer als im Weltcup. Dadurch wird am Schießstand sehr viel mehr riskiert, weil einfach die Schießgeschwindigkeit wichtiger wird. Ich glaube, das tut dem Rennen trotzdem gut, weil einfach das Risiko natürlich auch eine gewisse Spannung mitbringt. Also macht auf jeden Fall Spaß hier.
5: Bei den Damen ging der Sieg nach Tschechien. Teresa Wobornikowa setzte sich vor der Österreicherin Anna Gandler durch. Ist das etwa schon ein erster Fingerzeig, wie eng der Kampf um die Spitzenplätze im kommenden Winter werden könnte?
4: Ich kann es jetzt nicht mit einem Weltcup-Rennen vergleichen. Natürlich ist es Elisa Vitozzi und große Namen am Start. Aber es geht dann doch bei einem Weltcup-Rennen ein bisschen mehr bergauf und nicht nur flach. Und natürlich auch länger. Also ich glaube, es ist ein guter Motivationsboost. Und am Schießen weiß man jetzt einmal, an was man arbeiten vielleicht noch muss, weil Schießen kann man, glaube ich, schon gut vergleichen. Aber sonst ja, ist sicher noch ein bisschen was zum Tun, bevor der Winter kommt.
5: Die favorisierte Italienerin Lisa Vitozzi konnte sich auf dem dritten Rang platzieren.
6: Es war ein sehr hartes Rennen. Die umgekehrte Streckenführung mit dem Gegenwind war sehr herausfordernd. Mit dem Schießen bin ich bis auf die letzte Serie zufrieden. Aber das ist Biathlon. Ich habe den Tag sehr genossen. Die ganzen Fans hier waren überragend.
7: It's Biathlon, so I really enjoyed the day and all the crowd here. It was really amazing.
5: Doch der City-Biathlon war mehr als nur Spitzensport. Bei den Schulsporttagen konnten über 600 Grundschulkinder zusammen mit Olympiasieger Michael Rösch in den Biathlon reinschnuppern. Im Fandorf gab es außerdem die Gelegenheit, die Stars ganz nah zu sehen. Mit Blick auf den Winter verspricht die neue Saison spannende Duelle. Bei den Herren gehören unter anderem der Norweger Sturle Holm-Lagreid und Vorjahressieger Erik Pirot zu den großen Namen. Beide haben auch für den kommenden Winter wieder hohe Ambitionen.
8: Mein Ziel ist es, natürlich alles zu gewinnen. Das möchte man natürlich immer, aber dafür muss man auf dem höchsten Level sein, gesund bleiben und gut trainieren. Es ist noch genug Zeit, sich darauf vorzubereiten.
9: Natürlich ist der Gesamtweltcup wichtig für mich. Außerdem noch die Weltmeisterschaft und vor allem will ich Rennen gewinnen. Das ist mein Hauptziel. Ich hoffe, ich schaffe das. Meine Form ist gut. Ich hatte einen guten Sommer. Ich hoffe, dass meine Hauptkonkurrenten die Deutschen sein werden. Sie sind stark. Aber auch die Norweger, die Italiener sind natürlich top. Sturla ist stark. Es gibt einfach viele, die sehr gut in Form sind. Ich freue mich auf gute Wettkämpfe.
3: Just to have a great fight.
5: Nach seinem Heimsieg in Dresden richtet sich der Blick für Justo Strelo jetzt bereits wieder nach vorne. Welche Ziele er sich für die kommende Saison gesetzt hat, verrät er selbst.
2: Ja, also vor allen Dingen am Schießstand wieder mein Zeug machen, da möglichst fehlerfrei durchkommen. Auf den Weltcup-Runden ist es läuferisch immer noch mal eine Nummer härter. Da hoffe ich natürlich, dass ich den Abstand nach vorne ein Stück weit reduzieren konnte. Und sollte ich da meine Leistung auf die Strecke bringen, dann denke ich, sind immer mal Flowers-Harmonie, also Top-6-Platzierungen möglich. Gesamtweltcup Top 15 will ich wieder angreifen. Und natürlich haben wir wieder eine WM. Da geht es um Medaillen und da wollen wir natürlich als Team Deutschland auch mindestens eine gewinnen.
5: Für die Athletinnen und Athleten war es ein besonderer Test unter ungewohnten Bedingungen. Für die Fans ein außergewöhnliches Sporterlebnis. Der City-Biathlon brachte Weltklasse-Biathlon dorthin, wo man ihn sonst eher selten erlebt. Und zwar mitten in die Stadt. Spätestens jetzt steigt auch die Vorfreude auf die kommende Wintersaison.
0: Und von sportlichen Höchstleistungen in Dresden geht's jetzt hoch hinaus in den Leipziger Nachthimmel. Über 1000 Drohnen, magische Figuren und Fans, die dafür sogar aus anderen Bundesländern anreisen. Auf der Leipziger Festwiese traf am Wochenende moderne Technik auf eine weltbekannte Zauberwelt. Doch was fasziniert die Besucherinnen und Besucher daran eigentlich mehr? Die Geschichte dahinter oder das Spektakel am Himmel? Unsere Reporterin Lilly Marlene Kistner berichtet.
10: Also, ich freue mich am meisten auf die Thronschau, weil ich das noch nie erlebt habe und ich freue mich einfach richtig darauf.
11: Auf der Festwiese machten an diesem Abend 1200 beleuchtete Drohnen den Himmel zur Bühne.
12: Feuerwerk ist halt ein bisschen laut und so, und das mit diesen Drohnen ist dann halt schon eine coole Sache.
11: Die Inszenierung greift Motive aus Harry Potter auf. Doch warum reisen Menschen dafür teils von außerhalb nach Leipzig? Wegen der bekannten Zauberwelt oder doch wegen der Technik am Himmel? Für die Zuschauerinnen und Zuschauer wirkt es wie eine einzige große Choreografie. Tatsächlich steckt dahinter ein genau geplanter Wechsel. Das Produktionsteam arbeitet mit 2 Flotten aus jeweils 600 Fluggeräten.
13: Das heißt, es sind immer 600 Drohnen in der Luft. Wenn die runtergehen zum Laden, geht das nächste Set hoch, damit wir einfach immer Drohnen in der Luft haben.
11: Nach Angaben des Produktionsteams können dabei Bilder mit mehr als 100 Metern Ausdehnung entstehen. Geflogen wird nicht einzeln per Fernsteuerung, die Choreografien sind vorher programmiert. Bei Laura gehört aber noch etwas anderes zu diesem Abend. Sie kommt nicht einfach in Alltagskleidung auf die Festwiese. Für ihren Lieblingscharakter hat sie sich selbst in Kostüm geworfen.
10: Also mein Lieblingscharakter ist Hermine, weil ich sie sehr doll mag, auch wegen den Haaren und so. Und ich habe mich heute auch verkleidet als
11: Das Spektakel ist für viele hier also mehr als eine technische Vorführung. Figuren und Geschichten, die sich schon lange kennen, werden zum Anlass für einen gemeinsamen Abend. Ob solche Bilder tatsächlich in den Himmel steigen können, entscheidet allerdings nicht allein die Programmierung.
13: Eine Drohnenshow ist immer eine ganz, ganz besondere Herausforderung. Man braucht Fluggenehmigungen, man braucht Umweltgutachten, man braucht eine hochkomplexe technische Planung dafür, mehrere Teams, man muss proben, man braucht verschiedene Piloten und natürlich muss man das alles einstudieren, programmieren, testen. Das ist gar nicht mal so einfach und das kann auch nicht jeder durchführen.
11: Eine wichtige Grenze setzt außerdem das Wetter. Vor allem zu starker Wind kann nach Angaben des Produktionsteams einen Start verhindern oder einen Abbruch notwendig machen. Die bekannte Geschichte brachte viele Menschen auf die Festwiese. Die Drohnentechnik lieferte etwas, das sie so noch nicht erlebt haben. An diesem Abend trafen damit Nostalgie, Kostüme und moderne Lichttechnik über Leipzig aufeinander.
0: Willkommen zurück zu Sachsen aktuell. Schön, dass Sie dran geblieben sind. Regen, Musik und jede Menge Festivalstimmung. Auf der Schlossteichinsel wurde am Wochenende ordentlich gefeiert. Das Fuego a la Isla lockte zahlreiche Besucherinnen und Besucher nach Chemnitz und feierte dabei sein 20-jähriges Jubiläum. Doch dieses Wochenende markierte auch das Ende einer Ära. Das Fuego a la Isla fand zum letzten Mal in dieser Form statt.
6: 2 Tage Musik, eine Insel voller Festivalgefühl und das 20-jährige Jubiläum. Fuego a la Isla brachte die Schlossteichinsel am Wochenende noch einmal zum Beben. Und dieses Jahr war alles ein bisschen emotionaler, denn nach 20 Jahren heißt es erstmal Abschied nehmen. Das Fuego a la Isla geht in dieser Form zu Ende, zumindest vorerst. Doch bevor die Musik verstummt, wurde noch einmal richtig gefeiert. Von Electronic über Indie und Pop bis hin zu Hip-Hop. Auf den Bühnen war für unterschiedlichste Musikgeschmäcker etwas dabei. Und zwischen Konzerten, Performances und Begegnungen wurde noch einmal deutlich, was das Fuego a la Isla über all die Jahre ausgemacht hat. Eine besondere Atmosphäre, kreative Vielfalt und ein Festival mitten in Chemnitz, das für viele längst mehr war als nur ein Wochenende mit Musik. Und auch das Wetter konnte die Stimmung nicht kaputt machen. Immer wieder Regen, nasse Wiesen und graue Wolken. Doch davon ließen sich die Besucher offenbar nicht aufhalten. Stattdessen wurde getanzt, gelacht und gemeinsam gefeiert. Doch hinter der ausgelassenen Stimmung steckt auch eine schwierige Entscheidung. Denn das Festival steht vor Veränderungen. Die Kürzungen in der Kunst- und Kulturszene und steigende Produktionskosten stellen die Organisatoren vor große Herausforderungen. Gleichzeitig soll ein interner Generationswechsel für frischen Wind sorgen. Wie es in den kommenden Jahren konkret weitergeht, bleibt derzeit noch offen. Fest steht aber, am vergangenen Wochenende wurde nicht zum letzten Mal gefeiert. Nach 20 Jahren geht ein Kapitel zu Ende und für das Fuego a la Isla beginnt ein neues.
0: Und damit springen wir von Chemnitz nach Wurzen. Denn mehr als 100 Millionen Euro werden momentan in die Erweiterung eines Werkes in der Stadt gesteckt. Neue Produktions- und Logistikflächen entstehen. Die Kapazitäten sollen verdoppelt und rund 100 neue Arbeitsplätze geschafft werden. Unterstützung kommt nun auch vom Freistaat Sachsen. Wirtschaftsminister Dirk Panter übergab einen Fördermittelbescheid über rund 10,35 Millionen Euro. Ein starkes Signal für den Wirtschaftsstandort Wurzen und künftig wird hier noch mehr Süßes produziert.
14: Nach Spatenstich am 3. Juli 2025 ist auf dem Werksgelände von Grison de Boekeler in Wurzen einiges geschehen. Die Bagger rollen und symbolisieren die intensiven Bautätigkeiten, die hier im vergangenen Jahr stattgefunden haben. Mehr als 100 Millionen Euro werden in das Werk der Wurzner Dauerbackwaren GmbH, in eine Produktions- und Logistikhalle sowie ein modernes Sozial- und Verwaltungsgebäude investiert. Danny Schmidt, Vorsitzender der Geschäftsführung von Grison de Boekeler, blickt sehr stolz auf eines der größten Investitionsvorhaben des Unternehmens. Die Produktion werde signifikant erweitert und hebe den Standort auf einen völlig neuen Standard. Wurzen ist einer von drei Standorten des Unternehmens in Deutschland. Dieses bewusste Zeichen für die Zukunft an diesem Standort schätzt nicht nur der Oberbürgermeister der Stadt, Marcel Buchter.
15: Ja, das ist ein riesiger Meilenstein. Also wir sind ja wirklich wirtschaftlich in schwierigen Fahrwassern deutschlandweit oder in Europa. Und von unserer Seite ist es natürlich ein Glanzlicht, dass hier eine ja schon lokale Firma, kann man sagen, sich entschieden hat, hier 100 Millionen am Standort zu investieren. Das ist natürlich wirklich also für uns super, für die Beschäftigten ein super Statement zu sagen, okay, ja, wir investieren hier vor Ort.
14: Der Freistaat fördert das Investitionsvorhaben mit rund 10,35 Millionen Euro aus dem Bund-Länder-Programm Verbesserung der regionalen Wirtschaftsstruktur. Wirtschaftsminister Dirk Panter überreichte dafür den Fördermittelbescheid.
16: Für uns ist das als Freistaat ein tolles Zeichen und für die Stadt Wurzen und für die Beschäftigten natürlich vor allem, dass Grison hier investiert am Standort, dass die an den Standort glauben, an die Menschen hier sehr zufrieden sind mit dem, was seit 2008, seit es übernommen wurde, sich entwickelt hat. Und wir sind sehr, sehr froh. Eine hochmoderne Anlage, hier fast 100 Millionen Euro investiert, das ist schon ein tolles Zeichen in wirtschaftlich schwierigen Zeiten.
14: Er schätzte den Mut des Unternehmens, in wirtschaftlich schwierigen Zeiten in diesem Maße zu investieren.
16: Wir haben also auch wirklich Bereiche, in denen es sich gut entwickelt, in denen in moderne Zukunftstechnologien, wo wir auch immer wieder Investitionen haben. Aber natürlich haben wir auch Bereiche, in denen es sehr, sehr schwierig ist, wo Unternehmen in Schwierigkeiten sind, wo Beschäftigte unter Druck stehen. Es ist Licht und Schatten, würde ich sagen.
14: Mit dem Handschlag zur Bescheidübergabe meldete sich hier in Wurzen die Sonne zurück und untermalte damit die Bedeutung des Vorhabens. Ein Highlight greift der Vorsitzende der Geschäftsführung dazu noch heraus.
17: Wir können also in Zukunft sagen, der Grison Softcake, der früher aus Rheinland-Pfalz kam, kommt ab sofort aus Sachsen und aus Thüringen. Die wollen wir nicht vergessen, da steht auch noch eine Anlage, damit wir überhaupt die Nachfrage erfüllen können.
14: Das Gebäck zählt zu einem der beliebtesten Kekse deutschlandweit. Die Silos für Mehl und Zucker wurden wenige Tage zuvor angeliefert und stehen somit bereits bereit. Im Zuge der Standorterweiterung und Verdopplung der Produktionskapazitäten soll auch der Personalstamm erweitert werden. 100 neue Arbeitsplätze werden mit dieser Investition geschaffen. Das Unternehmen setzt dabei auch auf Nachwuchs und Ausbildung. Innerhalb der Führung durch den Rohbau wurden auch die entstehenden Bereiche und Büros für die Auszubildenden oder Werksstudenten gezeigt. Währenddessen wurde an den Arbeiten fortgesetzt, die sich im Zeitplan befinden. Im Mai 2027 ist die Einweihung geplant.
0: Und jetzt wird's hier nochmal musikalisch in Dresden. Neue Songs, alte Lieblingslieder und ein Sommerabend direkt an der Elbe. Clouseau hat mit seiner Musik schon viele Generationen erreicht. Bei den Filmnächten in Dresden warteten die Fans gespannt auf den Konzertabend. Wir wollten wissen, was sie mit dem Musiker verbinden und worauf sie sich besonders freuen.
18: Den kenne ich gar nicht. Wollt ihr den einmal ansingen?
19: Augen zu, Flugmodus an. Baby, ich bin gleich da. Du bist bei mir, ich bin bei dir. Komm, lass dich fallen.
9: Textsicher sind einige Clouseau-Fans schon bevor auf der Bühne der erste Ton gespielt wird. Der Erfurter, bürgerlich Thomas Hübner, veröffentlicht seit 2001 Musik. Vom Hip-Hop-Comment bewegt er sich heute zwischen Pop, Web und Singer-Songwriter-Sound.
20: 37 Grad, nochmal die
9: viele seiner Lieder begleiten das Publikum schon seit Jahren. Aber was verbinden die Fans selbst mit Clouseau?
20: Es ist ein total lockerer Typ, auf dem Boden geblieben und ja, gute Musik macht er auch.
11: Schöne Mädelsabende?
21: Ich persönlich finde sie einfach toll, freiheitlich und ich freue mich immer, die macht positive Stimmung, gute Laune.
22: Also ganz viel Jugenderinnerung. Wir mögen die Songtexte, weil da steckt halt wirklich sehr viel dahinter und ja, oder?
23: Ja. Sag doch auch mal was, du Uschi, statt immer bloß zu kichern.
24: Ja, Teenagerzeit halt. Teenagerzeit.
25: Ja, ja, also eigentlich höre ich die halt nur immer, wenn mir gerade halt langweilig ist oder so.
9: 2026 ist Clouseau mit seiner Déjà-vu-Tour unterwegs. Nach großen Arena-Shows im Frühjahr ging es im Sommer unter freiem Himmel weiter. Mit Konzerten in Deutschland, Österreich, Luxemburg und der Schweiz. Das Konzert bei den Filmnächten am Dresdner Elbufer war der letzte Stopp dieser Sommertour. Doch was wünschten sich die Fans von diesem Abend?
26: Ich denke mal, es sind viele dabei, die auch die Texte kennen, die da richtig textsicher sind. Und das finde ich immer toll, wenn dann alle singen, wenn vielleicht der Künstler gerade mal aufhört zu singen.
27: So genau kenne ich die Lieder nicht, aber ich weiß, da gab es so irgendeins mit einem Stein.
28: Gute Stimmung.
29: Ja, oder? Einfach gute Stimmung, genau. Und ein bisschen auch wünsche ich mir tatsächlich auch noch mal so den Konter gegen rechts.
22: Dass Clouseau in die Menge kommt, das wünsche ich mir.
27: Boah, ich hätte schon so eine geile Bühnenshow, fände ich schon geil. Und vielleicht ein Lied, wo so alle mitsingen, weil das baut immer Atmosphäre auf.
25: Mein Lieblingslied ist Die schönsten Tage.
24: Gewinner.
22: Gewinner. Das ist deiner Gott. Das ist schön, ja, dass du jetzt mal etwas gesagt hast. Ja, Gewinner.
9: Passend zur Tour gibt es in diesem Jahr auch neue Musik. Ende Februar erschien Déjà-vu 1 von 2, Clouseaus 10. Studioalbum und der erste Teil eines zweiteiligen Projektes. Die Platte stieg direkt auf Platz 1 der deutschen Albumcharts auf. Auch nach mehr als 2 Jahrzehnten ist Clouseau damit weiter erfolgreich. Doch was würden seine Fans ihm gerne einmal persönlich sagen?
24: Dass er weiterhin so locker flockig seine Konzerte geben soll.
22: Komm doch öfters nach Dresden.
27: Na, wenn das Konzert mir gefallen hat, würde ich ihm gerne sagen, ey geil.
25: Dass ich seine Lieder sehr cool finde.
24: Versuch ein bisschen bodenständiger zu bleiben, guck's nicht so viel.
30: Wie kommt man zu so viel Entspanntheit und Leichtigkeit, wie es bei ihm aussieht? Ja, das wäre auf jeden Fall die Frage, die ich hätte an ihn.
18: Das war's dann auch schon. Vielen lieben Dank für eure Zeit.
22: Hey Uschi.
0: Und damit endet unsere heutige Episode Sachsen aktuell vom 24. August 2026. Meine Damen und Herren, vielen Dank für Ihre Aufmerksamkeit und vielen Dank, dass Sie bis zum Ende bei uns geblieben sind. Wenn Sie einzelne Beiträge oder ganze Sendungen nochmal erleben möchten, klicken Sie sich ganz einfach in unsere Mediathek unter www.sachsen-fernsehen.de oder Sie besuchen unsere sozialen Medien, zum Beispiel Instagram, TikTok, Facebook oder gerne auch unseren YouTube-Kanal. Ich wünsche Ihnen jetzt noch einen wunderschönen restlichen Montag und morgen gibt es die nächste Episode Sachsen aktuell. Ich freue mich jetzt schon drauf, ich hoffe, Sie sich auch. Bis dahin, ciao und bis morgen.
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4: Nachrichten. Sachsen hat bei der Bekämpfung von Clankriminalität Fortschritte gemacht. Innenminister Armin Schuster betonte, dass die Kriminalität im Freistaat unter dem Bundesniveau liegt. Laut Schuster profitiert das Landeskriminalamt Sachsen von den Erfahrungen anderer Regionen in Deutschland. Besonders im Raum Leipzig ist seit 2023 eine Taskforce aktiv, die mit verschiedenen Sicherheitsbehörden zusammenarbeitet. Trotz dieser Maßnahmen sieht die AfD-Fraktion das Problem als unterschätzt an und kritisiert fehlende Vermögensabschöpfungen im Jahr 2025. In Südkorea werden Roboter erfolgreich zur Unterstützung des Pflegepersonals eingesetzt. Sachsens Sozialministerin Petra Köpping lobte nach einer Reise in das Land die fortschrittliche Nutzung von Digitalisierung und Robotik im Gesundheitswesen. Roboter helfen dort, Einsamkeit zu bekämpfen und erhöhen die Effizienz in Krankenhäusern, indem sie Medikamente verteilen. Köpping sieht Potenzial für ähnliche Entwicklungen in Deutschland und betont, dass auch hier bereits viele technologische Lösungen genutzt werden. In Dresden ist eine 92-jährige Frau nach einem Balkonbrand

tot aufgefunden worden. Die Polizei untersucht derzeit die Todesursache und ob Rauchgase zum Tod führten oder andere Gründe vorlagen. Der Brand ereignete sich am Sonntagvormittag und die Ermittlungen stehen noch am Anfang, wie die Polizeidirektion Dresden mitteilte.

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2: Genial, also die Leute hier sind total sportbegeistert, das merkt man.
3: Geiler Tag hier zu Hause. Den Sieg einzufahren war eine geile Atmosphäre.
4: Also macht auf jeden Fall Spaß hier.
5: Stimmung war richtig cool auf der Strecke und im Stadion. Perfekter Tag, würde ich sagen.
6: Ein perfekter Tag war es am Sonntag für alle Dresdner Biathlon-Fans auf jeden Fall. Beim diesjährigen City-Biathlon durch die Innenstadt konnte Lokalmatador Justo Strelo nach einem umkämpften Rennen den Sieg bei den Herren spektakulär für sich entscheiden.
3: Na, so kurz ist die Runde nicht, also für so ein City-Event 2,5 Kilometer fast, das hat schon ordentlich wehgetan. Aber natürlich ist es eine schnelle Runde, es geht hier nur ums Schießen. Und das liegt mir natürlich und es freut mich auch, dass ich quasi meinem Ruf gerecht geworden bin, die Scheiben runtergeholt habe und dann am Ende ganz oben stehen konnte.
6: Philipp Horn verpasste als Vierter nur knapp das Podest und wurde damit zweitbester Deutscher. Damit ein solches Rennen fernab der klassischen Weltcup-Strecken stattfinden kann, mussten sich die Athletinnen und Athleten auf einige Besonderheiten einstellen.
4: Der größte Unterschied ist wahrscheinlich die kurze Strafzeit. Also letztes Jahr waren 10 Sekunden, dieses Jahr haben wir die kleine Strafrunde. Die ist deutlich kürzer als im Weltcup. Dadurch wird am Schießstand sehr viel mehr riskiert, weil einfach die Schießgeschwindigkeit wichtiger wird. Ich glaube, das tut dem Rennen trotzdem gut, weil einfach das Risiko natürlich auch eine gewisse Spannung mitbringt. Also macht auf jeden Fall Spaß hier.
6: Bei den Damen ging der Sieg nach Tschechien. Teresa Wobornikowa setzte sich vor der Österreicherin Anna Gandler durch. Ist das etwa schon ein erster Fingerzeig, wie eng der Kampf um die Spitzenplätze im kommenden Winter werden könnte?
5: Ich kann es jetzt nicht mit einem Weltcup-Rennen vergleichen. Natürlich ist es Elisa Vitozzi und große Namen am Start. Aber es geht dann doch bei einem Weltcup-Rennen ein bisschen mehr bergauf und nicht nur flach. Und natürlich auch länger. Also ich glaube, es ist ein guter Motivationsboost. Und am Schießen weiß man jetzt einmal, an was man arbeiten vielleicht noch muss, weil Schießen kann man, glaube ich, schon gut vergleichen, aber sonst ja, ist sicher noch ein bisschen was zum Tun, bevor der Winter kommt.
6: Die favorisierte Italienerin Lisa Vitozzi konnte sich auf dem 3. Rang platzieren.
7: Es war ein sehr hartes Rennen. Die umgekehrte Streckenführung mit dem Gegenwind war sehr herausfordernd. Mit dem Schießen bin ich bis auf die letzte Serie zufrieden, aber das ist Biathlon. Ich habe den Tag sehr genossen. Die ganzen Fans hier waren überragend.
8: It's biathlon, so I really enjoy the day and all the crowd here. It was really amazing.
6: Doch der City Biathlon war mehr als nur Spitzensport. Bei den Schulsporttagen konnten über 600 Grundschulkinder zusammen mit Olympiasieger Michael Rösch in den Biathlon reinschnuppern. Im Fandorf gab es außerdem die Gelegenheit, die Stars ganz nah zu sehen. Mit Blick auf den Winter verspricht die neue Saison spannende Duelle. Bei den Herren gehören unter anderem der Norweger Sturle Holm-Lagreit und Vorjahressieger Erik Pirot zu den großen Namen. Beide haben auch für den kommenden Winter wieder hohe Ambitionen.
9: To win everything, of course.
10: Mein Ziel ist es, natürlich alles zu gewinnen. Das möchte man natürlich immer, aber dafür muss man auf dem höchsten Level sein, gesund bleiben und gut trainieren. Es ist noch genug Zeit, sich darauf vorzubereiten.
11: Natürlich ist der Gesamtweltcup wichtig für mich. Außerdem noch die Weltmeisterschaft und vor allem will ich Rennen gewinnen. Das ist mein Hauptziel. Ich hoffe, ich schaffe das. Meine Form ist gut. Ich hatte einen guten Sommer. Ich hoffe, dass meine Hauptkonkurrenten die Deutschen sein werden. Sie sind stark. Aber auch die Norweger, die Italiener sind natürlich top. Sturla ist stark. Es gibt einfach viele, die sehr gut in Form sind. Ich freue mich auf gute Wettkämpfe.
4: Just to have a great fight.
6: Nach seinem Heimsieg in Dresden richtet sich der Blick für Justo Strelo jetzt bereits wieder nach vorne. Welche Ziele er sich für die kommende Saison gesetzt hat, verrät er selbst.
3: Ja, also vor allen Dingen am Schießstand wieder mein Zeug machen, da möglichst fehlerfrei durchkommen. Auf den Weltcup-Runden ist es läuferisch immer noch mal eine Nummer härter. Da hoffe ich natürlich, dass ich den Abstand nach vorne ein Stück weit reduzieren konnte. Und sollte ich da meine Leistung auf die Strecke bringen, dann denke ich, sind immer mal Flowers-Harmonie, also Top-6-Platzierungen möglich. Gesamtweltcup Top 15 will ich wieder angreifen und natürlich haben wir wieder eine WM, da geht es um Medaillen und da wollen wir natürlich als Team Deutschland auch mindestens eine gewinnen.
6: Für die Athletinnen und Athleten war es ein besonderer Test unter ungewohnten Bedingungen, für die Fans ein außergewöhnliches Sporterlebnis. Der City Biathlon brachte Weltklasse Biathlon dorthin, wo man ihn sonst eher selten erlebt, und zwar mitten in die Stadt. Spätestens jetzt steigt auch die Vorfreude auf die kommende Wintersaison.

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1: Arbeit ermöglichen, aber wie? Das ist der Titel der aktuellen Kampagne der IHK Chemnitz und darin geht es vor allem um Arbeitszeitreformen und Veränderungen, um vielleicht ein bisschen mehr Bewegung auf dem Arbeitszeitmodell ins Spiel zu bringen. Und was genau sich dahinter verbirgt, darüber spreche ich heute unter anderem mit Martin Witschers von der IHK hier in Chemnitz. Herr Witschers, zunächst die Frage, ich habe es gerade angesprochen, die Kampagne zielt darauf ab, dass man ja nochmal genauer hinschaut, vielleicht auch flexiblere Arbeitszeiten fordert. Was genau ist das Ziel dieser Kampagne?
2: Aktuell gibt es ja einen großen Reformprozess in Deutschland, wo über verschiedene Themen gesprochen wird. Leider aus unserer Sicht viel zu wenig über das Thema Arbeitszeitflexibilisierung, eine Reform des Arbeitszeitgesetzes. Wir wollen einfach, dass man von dieser 10-stündigen Höchstarbeitszeit täglich weggeht zu einer wöchentlichen Höchstarbeitszeit, weil das viel mehr die Bedürfe im Unternehmen, aber auch der Beschäftigten widerspiegelt.
1: Nun ist es ja so, jeder, der arbeitet, weiß, früher wurde das mal eingeführt als Schutz eben, dass diese 10 Stunden Höchstgrenze ist. Warum sagen Sie, es ist aber nicht mehr zeitgemäß? Wir müssen das anpassen. Der Schutz bleibt ja eigentlich weiterhin bestehen. Warum sagen Sie, wir müssen uns trotzdem öffnen?
2: Weil wir jetzt im internationalen Wettbewerb stehen, wir haben internationale Kunden, wir haben Auftragsspitzen, wir haben Fachkräftemangel an vielen Stellen, wo man nicht einfach einen zweiten oder dritten Kollegen noch für eine zusätzliche Schicht, für zusätzliche Öffnungszeiten gewinnen können. Wir müssen einfach auf die Marktsituation reagieren. Ja? Und ich möchte noch mal einen Punkt sagen, es hat kein Unternehmer ein Interesse daran, irgendwo Tage oder Stunden von 12-stündigen Arbeitszeiten anzubieten, weil wir wissen alle, dass die Produktivität nach 8 Stunden deutlich sinkt. Nichtsdestotrotz muss es Regelungen geben, die eine gewisse Flexibilität ermöglichen. Nehmen Sie das Thema Projekte oder Dienstreisen. Ja? Viele wollen dann am Donnerstag zurückkehren zu ihrer Familie, hieße aber, dass sie in diesen 4 Tagen vielleicht auch mal über die 10 Stunden vorarbeiten müssen. Wenn sie am Donnerstagabend noch zurückfahren wollen, ist es in der Regel dann keine Arbeitszeit, wenn man das nicht entsprechend über die 10 Stunden sehen kann. Ja? Also wir brauchen einfach diese Regelungen müssen sich ein Stück weit der Realität anpassen. Wir wissen, dass es heute schon anders gehandhabt wird, aber Regelung und Realität passen nicht überein. Aber nochmal, weil Sie auch das Thema schwarze Schafe sicherlich ansprechen, ja, auch gegen schwarze Schafe helfen keine verschärften Regelungen oder diese Regelung insgesamt. Ja. Wir müssen im Prinzip eine Politik machen, die die Breite adressiert und nicht bloß die ganz großen Druckpunkte, die schwarzen Schafe sozusagen adressiert.
1: Die Arbeitszeit ist das eine. Ich hatte ein bisschen schon in das Material reingeschaut. Sie fordern ja auch weitere Punkte, wie zum Beispiel, dass man von den paritätischen Aufteilungen vielleicht etwas absieht. Was sind denn vielleicht noch konkrete Forderungen an die Politik abseits der Arbeitszeitveränderung?
2: Wir haben ja in den letzten Jahren einen unheimlichen Aufwuchs an den Lohnnebenkosten gesehen. Ja, das ist vor allen Dingen durch die Schieflagen in unserem Sozialsystem, Stichwort Rentenversicherung, Stichwort Krankenversicherung, Stichwort Pflegeversicherung geschehen. Im Prinzip hat man in den letzten Jahren, statt wirklich Reformen durchzuführen, die generelle Strukturen zu ändern, im Prinzip nur mal die Beiträge erhöht. In den letzten Jahren kommt noch das Thema Arbeitslosenversicherung leiderhin auch hinzu. Und wir sagen, so kann es nicht weitergehen, weil wir aktuell schon eines der höchsten Lohnstückkosten im internationalen Vergleich haben, weil im Prinzip wir nicht mehr umso produktiver sind, umso teurer wir sind. Und da hast du jetzt müssen wir jetzt diese Möglichkeit nutzen, um an dieser Preisschraube ein bisschen zu drehen, um dort diesen Aufwüchse zu verhindern. Ja, wir fordern ganz klar, wir müssen wieder unter diese Schwelle von 40% kommen. Aktuell steuern wir, wenn es so weitergeht, irgendwo auf 50% zu. Und deswegen appellieren wir auch an die Bundesregierung, auf ihren Reformkurs zu bleiben, sich nicht davon abbringen zu lassen und tatsächlich diese sozusagen Beitragskosten dort im Blick zu behalten.
1: Das klingt jetzt für mich als Laien auch im ersten Moment, als ob es vor allem um Entlastung auch für die Unternehmer gibt. Wie schafft man da die Balance auch für die Arbeitnehmer, für die Arbeitgeber quasi eine Entlastung, für die Arbeitnehmer auch zu sagen, das sind Vorteile, wir sind da auch auf eures. Also wie schafft man da die Balance für beide Seiten, ja, eine Lösung zu finden, dass das für alle irgendwie mehr lohnt?
2: Also letztendlich muss man sehen, dass jede Lohnerhöhung nicht bloß durch Steuern aufgefressen wird, sondern auch durch Sozialversicherungsbeiträge, von denen man nicht unmittelbar was hat. Ja, und wenn dort diese Budgets sinken, diese Abgaben ein Stück weit sinken, hat natürlich auch am Ende der Arbeitnehmer was davon. Ja, zum einen kann der Arbeitgeber mehr zahlen, er kann neue Leute einstellen. Am Ende ist es natürlich eine Austarierung von verschiedenen Punkten. Aber Fakt ist, an dieser Lohnnebenkostenschraube weiterzudrehen, wird uns noch viel unproduktiver, noch viel mehr Wettbewerbsfähigkeit im internationalen Sinne kosten. Gerade in der Industrie ist das ja ein großes Thema, wo wir einfach vorankommen müssen.

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2: Zwei Tage Musik, eine Insel voller Festivalgefühl und das 20-jährige Jubiläum. Fuego a la Isla brachte die Schlossteichinsel am Wochenende noch einmal zum Beben. Und dieses Jahr war alles ein bisschen emotionaler, denn nach 20 Jahren heißt es erstmal Abschied nehmen. Das Fuego a la Isla geht in dieser Form zu Ende, zumindest vorerst. Doch bevor die Musik verstummt, wurde noch einmal richtig gefeiert. Von Electronic über Indie und Pop bis hin zu Hip-Hop. Auf den Bühnen war für unterschiedlichste Musikgeschmäcker etwas dabei. Und zwischen Konzerten, Performances und Begegnungen wurde noch einmal deutlich, was das Fuego a la Isla über all die Jahre ausgemacht hat. Eine besondere Atmosphäre, kreative Vielfalt und ein Festival mitten in Chemnitz, das für viele längst mehr war als nur ein Wochenende mit Musik. Und auch das Wetter konnte die Stimmung nicht kaputt machen. Immer wieder Regen, nasse Wiesen und graue Wolken. Doch davon ließen sich die Besucher offenbar nicht aufhalten. Stattdessen wurde getanzt, gelacht und gemeinsam gefeiert. Doch hinter der ausgelassenen Stimmung steckt auch eine schwierige Entscheidung. Denn das Festival steht vor Veränderungen. Die Kürzungen in der Kunst- und Kulturszene und steigende Produktionskosten stellen die Organisatoren vor große Herausforderungen. Gleichzeitig soll ein interner Generationswechsel für frischen Wind sorgen. Wie es in den kommenden Jahren konkret weitergeht, bleibt derzeit noch offen. Fest steht aber, am vergangenen Wochenende wurde nicht zum letzten Mal gefeiert. Nach 20 Jahren geht ein Kapitel zu Ende und für das Fuego a la Isla beginnt ein neues.

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7: Nachrichten. Sachsen hat bei der Bekämpfung von Clankriminalität Fortschritte gemacht. Innenminister Armin Schuster betonte, dass die Kriminalität im Freistaat unter dem Bundesniveau liegt. Laut Schuster profitiert das Landeskriminalamt Sachsen von den Erfahrungen anderer Regionen in Deutschland. Besonders im Raum Leipzig ist seit 2023 eine Taskforce aktiv, die mit verschiedenen Sicherheitsbehörden zusammenarbeitet. Trotz dieser Maßnahmen sieht die AfD-Fraktion das Problem als unterschätzt an und kritisiert fehlende Vermögensabschöpfungen im Jahr 2025. In Südkorea werden Roboter erfolgreich zur Unterstützung des Pflegepersonals eingesetzt. Sachsens Sozialministerin Petra Köpping lobte nach einer Reise in das Land die fortschrittliche Nutzung von Digitalisierung und Robotik im Gesundheitswesen. Roboter helfen dort, Einsamkeit zu bekämpfen und erhöhen die Effizienz in Krankenhäusern, indem sie Medikamente verteilen. Köpping sieht Potenzial für ähnliche Entwicklungen in Deutschland und betont, dass auch hier bereits viele technologische Lösungen genutzt werden. In Dresden ist eine 92-jährige Frau nach einem Balkonbrand tot aufgefunden worden. Die Polizei untersucht derzeit die Todesursache und ob Rauchgase zum Tod führten oder andere Gründe vorlagen. Der Brand ereignete sich am Sonntagvormittag und die Ermittlungen stehen noch am Anfang, wie die Polizeidirektion Dresden mitteilte.